anderem bei Folien, Verschlüssen, Deckeln und Kapseln. Der Entwurf muss noch innerhalb der Regierung. Abgestimmt werden.

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0: Es ist Herbst. Ja, irgendwann muss ich irgendwas zu Kürbissen sagen und zu Suppen, zu Kürbissuppen und irgendwelchen Aufläufen. Ja, es ist so im Herbst. Das schmeckt auch lecker, muss aber nicht. Kollege Leandro Luig, im Internet gibt es eine Menge Rezepte, die, sagen wir mal, interessant sind.
1: Ja, das sagt man dann immer so, ne? Schmeckt interessant oder schmeckt exotisch oder da hast du dir ganz viel Mühe gegeben.
0: Ja,
1: ne?
0: Du hast so ein paar nicht so leckere Herbstrezepte aus dem Internet recherchiert, weil die leckeren kennen wir ja alle schon.
1: Ja, genau. Lass uns direkt mal mit was so richtig schön Deftigen anfangen für die kalten Tage. Ein Rezept für Salzstangenauflauf.
0: Ich bin ganz Ohr.
1: Ja, ich finde, Auflauf ist schon Übertreibung, kann man sagen. Das sind eigentlich nur so Salzstangen mit Schinken drauf und mit Käse überbacken.
0: Und das schmeckt? Hast du es probiert?
1: Ich habe es nicht probiert, aber ich habe mir sagen lassen, wäre nicht so gut. Also in den Kommentaren drunter steht, alle, die dieses Gericht so gut bewertet haben, müssen wirklich an Geschmacksverirrung leiden. Und ein sehr großes Glas Wasser ist Pflicht, ansonsten droht Erstickungsgefahr.
0: Oh mein Gott, besser nicht. Also du hast gesagt, du bringst uns Herbstgerichte mit, hast du auch ein Rezept für ein Süppchen dabei?
1: Ja sicher. Wie wär's mit einer leckeren Bananencremesuppe mit Hack? Ja, Hack und Banane. Also bin ich irgendwie mehrmals drauf gestoßen auf die Kombination. Kannte ich vorher auch nicht. Scheint irgendwie ein Ding zu sein.
0: Ja, warum auch immer. Ne?
1: Ja. Ich kann dich aber beruhigen. Sind natürlich nicht nur Bananen und Hack drin.
0: Sondern auch Bananen.
1: Sondern auch Ketchup und Ananas.
0: Es wird ja immer schlimmer, ja, Mensch, hör auf.
1: Es ist richtig, richtig fein abgeschmeckt. Ananas ist auch noch mit drin, Kokosnuss.
0: Wir kriegen einen flotten Otto, wenn wir das, glaube ich, bekommen und essen. Einen hast du noch, ne? Was ganz Simples als Rausschmeißer vielleicht, so was Magenverschließendes.
1: Ja, Rausschmeißer trifft es, glaube ich, ganz gut. Stell dir vor, du kommst so gerade vom Herbstspaziergang, ne? Bist du richtig durchgefroren. Wie wäre es dann schön zum Aufwärmen mit einer Bier-Sahnesuppe?
0: Die meinen das Rezept nicht ernst, oder?
1: Doch. Ist ganz einfach. Sahne aufschlagen, Ei unterrühren, Zucker unterrühren und dann eben das Bier schön aufkochen und an dazugeben.
0: So, raus jetzt mit deinen Rezepten. So, die ekelhaftesten Herbstrezepte, die man so im Internet finden kann. Der Kollege Leandro Luig hat sie rausgesucht und zum Glück nicht alle gegessen.
1: Guten Appetit.

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0: hier und da gibt es ein paar Nebelfelder, aber nicht überall in NRW. Ansonsten nachher, da starten wir, wenn die Sonne aufgeht, erst ein bisschen nebelig trüb, aber nachher wird es relativ sonnig, relativ schön und hier und da vielleicht mal ein paar Wolken, vor allen Dingen im Münsterland, aber das war's dann auch schon. Es wird auf jeden Fall trocken bleiben und warm wird es dann auch wieder, 20 bis 23 Grad. Auch der Mittwoch wird ganz okay. Erst am Mittwochabend kommen ein paar Wolken zu uns, die dann auch Regen wieder mitbringen.
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2: A40 Dortmund-Essen zwischen Dortmund-Hombruch und Dortmund-Barup. 1 Kilometer Stau und A42 Dortmund-Kamp-Lindfort. Zwischen Oberhausen-Zentrum und Oberhausen-Buschhausen. 1 Kilometer stockender Verkehr. Wir wünschen allen unterwegs gute Fahrt.
0: Leute, ich weiß, ihr müsst wach bleiben. Ja? Wie wär's damit mit so einem Guilty Pleasure Song? Ihr wisst, diese Songs, die man eigentlich nicht gut finden darf. Allerdings findet man sie insgeheim doch sehr gut. Wenn ich sage DJ Bobo, There's a Party, ist das bei euch ein Guilty Pleasure Song? Dann spielen wir den gleich. Kein Problem, wir sind hier unter uns. Vorher noch Lola Young und Stromae macht den Anfang. A la Rondance.
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0: erinnert uns immer wieder an die Fußball-Weltmeisterschaft, wo die deutsche Nationalmannschaft im 16. Finale, ach, lassen wir das. Ab jetzt wird's ja alles besser mit Kloppo. Euch noch eine schöne Nacht. Johanna Tänzer übernimmt euch jetzt. Ciao.
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1: Ich bin Dirk Zeitler. Nach der Landtagswahl in Sachsen-Anhalt kommt das Parlament heute erstmals in Magdeburg zusammen. Gewählt werden soll der neue Landtagspräsident. Die AfD hat die Landtagswahl mit fast 44% der Stimmen deutlich gewonnen. Sie will nun den Landtagspräsidenten stellen.
2: Als Kandidaten dafür hat die AfD Tobias Rausch aufgestellt. Der 35-Jährige hat schon viel Erfahrung im Landtag. Er ist seit 2016 Abgeordneter. Damit er tatsächlich Landtagspräsident wird, ist die AfD auf die Stimmen des BSW angewiesen. Das hat seine Zustimmung schon zugesagt. Mit Spannung wird nun erwartet, ob die Wahl tatsächlich reibungslos über die Bühne geht. Die AfD ist in Sachsen-Anhalt vom Verfassungsschutz als gesichert rechtsextrem eingestuft. Vor dem Landtag haben verschiedene Bündnisse Proteste angekündigt. Dörtheim, Nachrichtenredaktion.
1: Die Zahl der Kriegsdienstverweigerer in Deutschland steigt weiter steil an. Von Januar bis Ende August dieses Jahres seien bereits mehr als 12.000 Anträge auf Kriegsdienstverweigerung gestellt worden, berichten die Funke-Medien und das Redaktionsnetzwerk Deutschland. Hintergrund für den Anstieg dürfte die angespannte Sicherheitslage und das Gesetz über den neuen Wehrdienst sein, das zum 1. Januar in Kraft tritt. Plastikverpackungen könnten für Unternehmen bald deutlich teurer werden. Union und SPD im Bundestag planen eine neue Steuer auf Grundstoff.

0: Das geht aus einem Entwurf für ein Kunststoffverpackungssteuergesetz hervor.
1: Ab Juli sollen für jede Tonne Kunststoff in Verpackungen 550 Euro fällig werden. Damit will die Regierung Anreize schaffen, weniger Plastik zu produzieren. Gleichzeitig will sie zusätzliche Einnahmen generieren. Schon für das kommende Jahr rechnet der Bund mit Steuereinnahmen von über 800 Millionen Euro. Unter das Gesetz sollen Verpackungen fallen, deren Kunststoffanteil mehr als 5% beträgt. Unter anderem bei Folien, Verschlüssen, Deckeln und Kapseln. Der Entwurf muss noch innerhalb der Regierung abgestimmt werden. Tanja Wagner, Nachrichtenredaktion.
0: Zehntausende Menschen haben in Barcelona gegen Wohnungsnot demonstriert. Die Zahlen über die Beteiligung bei der Kundgebung im Zentrum der katalanischen Metropole gingen dabei weit auseinander. Während die Behörden von 20.000 Teilnehmern sprachen, gehen die Organisatoren von 120.000 Menschen aus. Die Demonstration am Abend blieb größtenteils friedlich. Gegen Ende kam es jedoch zu vereinzelten Auseinandersetzungen.
2: Das Wetter.
3: Die Nacht ist trocken, aber es kann örtlich dichter Nebel auftreten. Die Temperaturen gehen auch ordentlich runter auf 11 bis 6 Grad. Am Tag kriegen wir dann ganz viel Sonne und bis zu 23 Grad.
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4: A40 Dortmund-Essen zwischen Dortmund-Hombruch und Dortmund-Barob 1 Kilometer Stau und A42 Dortmund-Kamp-Lindfort zwischen Oberhausen-Zentrum und Oberhausen-Buschhausen 1 Kilometer stockender Verkehr. Wir wünschen allen unterwegs gute Fahrt.
3: Hallo zusammen, ich wünsche euch eine ganz schöne Nacht. Ich übernehme jetzt hier, Johanna Tänzer ist hier, hallo.
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0: krass wichtig. Man guckt sich irgendwie so vielleicht so ein paar Snippets auf dem Handy dann an, ne? Aber umso cooler finde ich es, dass Taylor Swift sich immer noch so viel Mühe gibt für ihre Videoproduktion. Sie hat ja auch gerade erst den MTV Video Music Award für das Video of the Year bekommen, für das Musikvideo zu The Fate of Ophelia. So, und das Video zur neuen Single, zu Patient Zero, ist wirklich auch so gut gemacht. Das ist wirklich wie so ein kleiner Kurzfilm. Und Dakota Johnson und Colin Farrell spielen einfach mit. Also, wenn ihr Zeit habt, zieht euch das mal rein. Ich finde, das lohnt sich sehr. Jetzt hören wir aber erstmal die ganz neue Single.
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Van Halen, Jump. Wir jumpen hier zusammen durch die Nacht. Hi, schönen frühen guten Morgen wünsche ich euch. Leute, es gab mal eine Zeit, da war Musikvideos gucken wirklich irgendwie mein Lebensinhalt. Also nach der Schule, da wurde erstmal Viva oder MTV angemacht und Musikvideos geguckt. Ich finde, irgendwie heute ist das nicht mehr so

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0: Wetter.
1: Die Nacht ist trocken, ein paar Wolken ziehen durch und dann kann es örtlich zu dichtem Nebel kommen. Die Werte gehen runter auf 11 bis 6 Grad. Später wird es dann aber wieder richtig schön mit Sonne pur, hellblauem Himmel und bis zu 23 Grad.
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2: A30 Osnabrück Bad Oeynhausen zwischen Bad Oeynhausen Ost und Kreuz Bad Oeynhausen. 2 Kilometer Stau. Und A40 Dortmund Essen zwischen Dortmund Hombruch und Dortmund Barob. 1 Kilometer stockender Verkehr. Wir wünschen allen unterwegs gute Fahrt.
1: Hey zusammen, kommt gut durch die Nacht mit uns. Ich bin Johanna Tänzer und ich spiele euch jetzt hier eine ganz, ganz schöne Ballade aus dem Jahr 2004. Kommt von 3 Doors Down. Heißt Here Without You.
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1: Ich bin Dirk Zeitler. Die Zahl der Kriegsdienstverweigerer in Deutschland steigt weiter steil an. Von Januar bis Ende August dieses Jahres seien bereits mehr als 12.000 Anträge auf Kriegsdienstverweigerung beim zuständigen Bundesamt eingegangen, berichten die Funke-Medien und das Redaktionsnetzwerk Deutschland. Hintergrund für den Anstieg dürfte die angespannte Sicherheitslage und das Gesetz über den neuen Wehrdienst sein, das zum 1. Januar in Kraft tritt. Nach der Landtagswahl in Sachsen-Anhalt kommt das Parlament heute erstmals in Magdeburg zusammen. Gewählt werden soll der neue Landtagspräsident. Die AfD hat die Landtagswahl mit fast 44% der Stimmen deutlich gewonnen. Sie will nun den Landtagspräsidenten stellen.
2: Als Kandidaten dafür hat die AfD Tobias Rausch aufgestellt. Der 35-Jährige hat schon viel Erfahrung im Landtag. Er ist seit 2016 Abgeordneter. Damit er tatsächlich Landtagspräsident wird, ist die AfD auf die Stimmen des BSW angewiesen. Das hat seine Zustimmung schon zugesagt. Mit Spannung wird nun erwartet, ob die Wahl tatsächlich reibungslos über die Bühne geht. Vor dem Landtag haben verschiedene Bündnisse Proteste angekündigt. Otto Hein, Nachrichtenredaktion.
1: Die starke Nachfrage nach Elektroautos in Deutschland setzt sich fort. Rund 88.600 reine Elektroautos wurden im September neu zugelassen, wie das Kraftfahrtbundesamt mitteilte.
3: Im Mai ist die neue Prämie freigeschaltet worden, unter anderem für neue E-Autos und bestimmte Plug-in-Hybride, die mit Strom und Treibstoff fahren können. Die Höhe hängt von Fahrzeug, Einkommen und Familiengröße ab und kann bei bis zu 6.000 Euro liegen. Die Prämie wirke, und zwar kräftig, sagen Autoexperten. Doch laufe die Förderung aus, drohe erneut ein Einbruch. Thomas Bremser, Nachrichtenredaktion.
1: Frankreich steht heute ein neuer Höhepunkt der landesweiten und teils gewalttätigen Schülerproteste bevor. Im Zuge der seit einer Woche andauernden Proteste für eine bessere Ausstattung der Schulen und bessere Lernbedingungen ist ein frankreichweiter Aktionstag geplant. Schülervertreter haben zu Kundgebungen und Protesten im ganzen Land aufgerufen. Allein im Großraum Paris sollen heute 200 Gymnasien vorsorglich geschlossen bleiben.
4: Das Wetter. Jetzt am frühen Morgen kann es örtlich noch sehr neblig sein.

0: und auch recht frisch bei 11 bis 6 Grad in den Tiefstwerten. Der Nebel löst sich später aber auf, dann wird das wieder ein richtig schöner Herbsttag bei 20 bis 23 Grad mit ganz viel Sonne.
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2: Hier die aktuelle Verkehrslage, A1 Münster-Dortmund zwischen Unna und Kreuz Dortmund-Unna, 1 Kilometer Stau. Weiterhin auf der A40 Dortmund-Essen zwischen Dortmund-Hombruch und Dortmund-Barob, 1 Kilometer stockender Verkehr. Und zusätzlich auf der A42 Dortmund-Kamp-Lindfort zwischen Oberhausen-Zentrum und Oberhausen-Buschhausen, 1 Kilometer zähfließender Verkehr. Wir wünschen allen unterwegs gute Fahrt.
0: Hi zusammen, eine schöne Nacht mit uns. Habt ihr das mitbekommen? Der Nobelpreis für die Medizin geht unter anderem an zwei Deutsche. Die haben nämlich eine Methode entwickelt, mit deren Hilfe man sichtbar machen kann, wie Nervenzellen arbeiten. Ich hoffe, ich habe das jetzt richtig erklärt, weil ganz ehrlich, ganz oft versteht man bei diesen Nobelpreis-Themen als Laie ja irgendwie so nur Bahnhof, oder? Deswegen stellen wir euch diese Woche mal Sachen vor, die einen Nobelpreis bekommen haben und die wir alle kennen und wirklich auch täglich nutzen. Mehr dazu gleich.
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0: Ja, und ich bin bei euch hier in dieser Nacht. Johanna Tänzer ist hier. Und das hier sind jetzt David Guetta und Jennifer Lopez mit Save Me Tonight.

0: Tina Turner. Ihr seid auch die Besten, weil ihr jetzt schon wach seid. Bam, dafür kriegt ihr von mir einen Preis. Aber gerade läuft ja auch die Nobelpreiswoche. Der Medizin-Nobelpreis ist ja zum Beispiel schon an uns, also an zwei Deutsche verliehen worden. Ganz ehrlich, aber das Thema Nobelpreis, das ist immer so, ist schon so komplizierte Wissenschaft, ne? Vieles davon versteht man nicht so richtig. Kollege Robert Jans sagt aber, vieles, wofür es mal einen Nobelpreis gab, steckt längst mitten in unserem Alltag, ja? Und zum Start seiner Nobelwoche lobt er ausgerechnet was, über das wir uns sonst meistens eher beschweren, nämlich unseren Handy-Akku.
1: Na, wie viel Power habt ihr noch? 74%? 50%? Oder vielleicht doch nur noch 18%?
2: Das liegt an meinem scheiß Telefon, Mann!
1: Also entweder liegt es wirklich am scheiß Telefon oder ihr hängt auf der Arbeit schon wieder die ganze Zeit nur bei Instagram rum und verschickt Reels. So oder so, ihr haltet da gerade ein Stück Nobelpreis in der Hand. 2019 ging der Chemie-Nobelpreis an drei Forscher, die den Lithium-Ionen-Akku entscheidend mitentwickelt haben. Und ohne den würde unser Alltag heute ziemlich anders aussehen. Smartphones, Laptops und auch viele E-Autos, wie wir sie heute kennen, wären eigentlich kaum denkbar. Jetzt sagen vielleicht einige, keine Smartphones, keine Laptops, keine E-Autos. Ey, das klingt doch traumhaft. Ich sage, nein, ohne Lithium-Ionen-Akkus wäre es bei uns ziemlich schnell zappenduster. Und deshalb gab es dafür völlig zu Recht einen Nobelpreis.
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0: Das Wetter.
1: Jetzt kann es erstmal sehr neblig sein. Wenn der Nebel aber weg ist, dann kommt auch wieder die Sonne raus. Und dann wird das ein ganz, ganz toller Herbsttag mit milden Temperaturen. 20 bis 23 Grad bekommen wir.
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2: A40 Dortmund-Essen. Zwischen Dortmund-Hombruch und Dortmund-Warob. 1 Kilometer Stau. Wir wünschen allen unterwegs gute Fahrt.
1: Boah, ist das noch früh. Ja, ich weiß, es ist fies, aber was muss, das muss und so. Guten Morgen zusammen, schön, dass ihr dabei seid. Ich bin Johanna Tänzer, hi.
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1: Robin Schulz und Watermatt. Take it slow.
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1: Ich bin Dirk Zeitler. In Magdeburg kommt heute erstmals der neu gewählte Landtag von Sachsen-Anhalt zusammen. Auf der Tagesordnung steht die Wahl des Parlamentspräsidenten. Die AfD, die Wahl mit 44% der Stimmen deutlich gewonnen hat, will nun auch den Landtagspräsidenten stellen.
2: Nach ihrem Wahlsieg im September will die AfD in Sachsen-Anhalt den ranghöchsten Politiker stellen. Das ist der Landtagspräsident. Als Kandidaten dafür hat die AfD Tobias Rausch aufgestellt. Der 35-Jährige hat schon viel Erfahrung im Landtag. Er ist seit 2016 Abgeordneter. Damit er tatsächlich Landtagspräsident wird, ist die AfD auf die Stimmen des BSW angewiesen. Das hat seine Zustimmung schon zugesagt. Dörtehein, Nachrichtenredaktion.
1: Die Zahl der Kriegsdienstverweigerer in Deutschland steigt weiter steil an. Von Januar bis Ende August dieses Jahres seien bereits mehr als 12.000 Anträge auf Kriegsdienstverweigerung beim zuständigen Bundesamt eingegangen, berichten die Funke-Medien und das Redaktionsnetzwerk Deutschland. Hintergrund für den Anstieg dürfte die angespannte Sicherheitslage und das Gesetz über den neuen Wehrdienst sein, das zum 1. Januar in Kraft trat. Der Nobelpreis für Medizin geht in diesem Jahr auch nach Deutschland. Peter Hegemann von der Humboldt-Universität Berlin und Georg Nagel von der Uni Würzburg wurden zusammen mit einem US-Forscher ausgezeichnet. Und zwar für ihre Entdeckungen auf dem Feld der Optogenetik. Die Freude bei den beiden Deutschen war groß.
3: Die Wissenschaftler leben in den USA und haben in der Nacht von der großen Ehre erfahren. Sie seien beim Anrufen müde gewesen, dann aber schnell aufgewacht, sagt das Nobelpreiskomitee. Auch Bundespräsident Steinmeier gratulierte. Wissenschaft und Forschung in Deutschland hätten eine starke Basis. Die Forscher hatten zufällig in einer Alge ein Protein gefunden. Mit dem können im Gehirn einzelne Nervenzellen mit Licht an- und ausgeschaltet werden. Wir verstehen dadurch mehr über unser Denken, Fühlen und Verhalten. Thomas Bremser, Nachrichtenredaktion.
1: Zehntausende Menschen haben in Barcelona gegen Wohnungsnot demonstriert. Die Zahl über die Beteiligung bei der Kundgebung im Zentrum der katalanischen Metropole ging dabei weit auseinander. Während die Behörden von 20.000 Teilnehmern sprachen, gehen die Organisatoren von 120.000 Menschen aus. Die Demonstration blieb größtenteils friedlich. Gegen Ende warfen jedoch einige Demonstranten Flasche und Stühle in Richtung der Polizei.
4: Das Wetter.
5: Jetzt am frühen Morgen kann es örtlich noch sehr neblig sein und auch recht frisch bei 11 bis 6 Grad in den Tiefstwerten. Der Nebel löst sich später aber auf, dann wird das wieder ein richtig schöner Herbsttag bei 20 bis 23 Grad mit ganz viel Sonne.
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6: Avia Aachen-Köln zwischen Kreuz Köln-West und Köln-Eiffeltor. 1 Kilometer Stau. Wir wünschen allen unterwegs gute Fahrt.

Morgen, ihr Racker. Ja, willkommen im frühen Dienstag. Johanna Tänzer hier für euch. Ich spiele euch jetzt Musik aus New York. Da kommt nämlich Samba her. Und seine Single Homewrecker kriegt ihr jetzt.

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0: Es ist ja noch sehr früh an diesem Dienstagmorgen. Was wir aber zu dieser Uhrzeit schon wissen müssen, sagt uns jetzt Claudia Löhr. Hallo, guten Morgen.
2: Hallo, guten Morgen. Ja, das ist so diese Woche, da gibt es diese überraschenden Telefonanrufe, ne? Zumindest bei dem einen oder anderen. Wir wissen es, die Nobelpreise werden vergeben.
0: Wollte gerade sagen, bei den schlauen Menschen.
2: Ja, heute ist Physik an der Reihe. Wie sieht es bei dir da aus?
0: Möchte ich gar nicht drüber
2: sprechen,
0: klar.
2: Wirklich. Keine Gefahr, dass das Telefon
0: klingelt.
2: Die Frankfurter Buchmesse wird ja auch heute Abend offiziell eröffnet, läuft dann noch bis Ende der Woche. Und da haben wir schön ein bisschen was für euch vorbereitet. Hier gibt es ab jetzt jeden Tag Buchtipps im Programm. Wir haben wirklich ganz unterschiedliche Sachen für euch, ob das Fantasy ist oder Comics. Wir haben auch Kinderbücher, also da ist bestimmt für jeden was dabei.
0: Sehr cool. Und dann geht es mit dem Wunscherfüller natürlich auch weiter bei unserem Programm, ne?
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2: 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Das würde mich ja reizen.
0: Mich ja gar nicht. Würde ich niemals machen. Aber macht ihr das mal.
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0: So ist es. Dank dir, Claudia. Also kommt gut rein in diesen Dienstag mit uns.

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0: das Wetter.
1: Jetzt kann es erstmal sehr neblig sein. Wenn der Nebel aber weg ist, dann kommt auch wieder die Sonne raus. Und dann wird das ein ganz, ganz toller Herbsttag mit milden Temperaturen. 20 bis 23 Grad bekommen wir.
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2: A1 Dortmund-Köln zwischen Gevelsberg und Kreuz Wuppertal Nord. 1 Kilometer Stau. Wir wünschen allen unterwegs gute Fahrt.
1: Also Anfang der 90er gab es eine Band mit 3 Buchstaben, die sehr, sehr angesagt war. Wisst ihr es? Wisst ihr, wen ich meine? Nee, nicht TLC. Ja, die gibt's auch, aber ich rede von R.E.M. Losing My Religion war und ist immer noch ein unfassbar guter Song. Und den spiele ich euch jetzt. Johanna Tänzer hier, guten Morgen.

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0: die Fantas zusammen mit Clouseau. Zusammen heißt dieser Song. Und zusammen sind die Fantas ja auch auf ihrer Abschiedstour. Aber so richtig Abschied nehmen wollen sie scheinbar noch nicht, weil haben jetzt veröffentlicht, es kommen noch mal 4 weitere Konzerte für das Jahr 2028 dazu. Also ich glaube, es gibt noch eine Chance, die Fantas noch mal live zu sehen. Gut für uns. Ich wünsche euch einen ganz schönen frühen guten Morgen.
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2: Es mag ein bisschen widersprüchlich klingen, aber ich genieße tatsächlich im Gefängnis sehr große Freiheiten.
3: Wobei das auch eher praktisch zu sehen ist, sagt der katholische Gefängnisseelsorger Pfarrer Jürgen Wiesner.
2: Ich kann nicht nur meine Arbeitszeit, sondern auch die Arbeitsinhalte und Abläufe weitestgehend selbst bestimmen und muss mich nur an Sicherheit und Ordnung halten, so wie das jeder andere, der im Gefängnis tätig ist, auch tun muss.
3: Es ist eine spezielle Form der Seelsorge, Gefängnisseelsorge. Allein hier in NRW gibt es sie in fast allen der knapp 40 Justizvollzugsanstalten. Und im Prinzip ist in jeder Anstalt mindestens ein evangelischer oder katholischer Seelsorger oder Seelsorgerin vertreten.
2: Das bedeutet, dass sich kleine Anstalten manchmal die Seelsorgenden teilen müssen mit anderen Anstalten. Für ganz große Anstalten aber, wie hier bei uns etwa in Köln oder in Bielefeld in der Senne, heißt das auch, dass da ganze Teams von Seelsorgenden unterwegs sind.
3: In dieser Woche ist die große Jahrestagung der katholischen Gefängnisseelsorge. Aus ganz Deutschland sind sie dabei, diesmal im Erzbistum Paderborn. Das übergeordnete Thema zur Freiheit berufen, um sich intensiv mit der Frage nach der Freiheit zu beschäftigen. Denn darum geht es im Gefängnis ständig, gerade in den Gesprächen, wenn die Seelsorgenden helfen, das Leben neu zu sortieren.
2: Um auch den Gefangenen nochmal aufzuzeigen, welche Freiheiten, aber auch welche Verantwortung bei ihnen geblieben ist, die niemand abnehmen kann, die niemand abnehmen will.
3: Mehr bei uns auf augenblickmalonline.de. Stefan Klinkhammer von der katholischen Kirche für Augenblick mal.

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1: Mit Thorsten Adolfs. Guten Morgen. Etwas mehr als 4 Wochen nach der Landtagswahl in Sachsen-Anhalt versammelt sich heute zum ersten Mal das neu gewählte Parlament. Alle 83 Abgeordneten wollen im Landtag in Magdeburg dabei sein. Fast die Hälfte von ihnen gehört zur rechtsextremen AfD. Der Ministerpräsident wird noch nicht gewählt. Dafür stehen andere Wahlen an, die schon jetzt für Zündstoff sorgen. Infos von Marc Weiß.
2: Es gilt vor allem, einen neuen Landtagspräsidenten zu wählen. Und da die AfD stärkste Fraktion ist, hat sie das erste Vorschlagsrecht und das hat sie auch schon wahrgenommen. Die Fraktion schlägt ihren derzeitigen parlamentarischen Geschäftsführer Tobias Rausch vor. Das BSW hatte angekündigt, einen AfD-Kandidaten zumindest für dieses Amt zu unterstützen. Und damit gilt es als sehr wahrscheinlich, dass eine rechtsextreme Partei ab heute zum ersten Mal seit dem Verbot von Hitlers NSDAP einen Landtagspräsidenten in Deutschland stellt. Der Kandidat ist kein Unbekannter. Rausch gilt als eine der Schlüsselfiguren in der Affäre um Vetternwirtschaft in der AfD. Und auch wenn noch nicht klar ist, ob die AfD in Sachsen-Anhalt wirklich an der Regierung beteiligt wird, macht sich der Verfassungsschutz große Sorgen. Man befürchtet, dass dann geheime und für das Land sicherheitsrelevante Informationen von der AfD an rechte Kreise und auch an Russland weitergeleitet werden. Die Datensysteme und der Infoaustausch müssten diesbezüglich dringend angepasst werden, das sagt der Präsident des Bundesamtes für Verfassungsschutz Seelen. Man habe hier aber auch schon Vorkehrungen getroffen. Welche genau das sind, sagte Seel nicht.
1: Und jetzt weitere Nachrichten im Überblick. Verpackungen aus Plastik könnten für Unternehmen bald deutlich teurer werden. Die Regierung plant ab Mitte nächsten Jahres eine neue Steuer auf Kunststoff. Für jede Tonne davon in Verpackungen sollen dann 550 Euro fällig werden. Der Todesfall in Sibirien, der im Zusammenhang mit der Pest stehen könnte, sorgt weiter für Aufregung. Von offizieller Seite heißt es, die Frau sei an einer Lungenentzündung gestorben und es gebe keine neuen Fälle. Es gibt aber auch Berichte, wonach der Erreger möglicherweise in einem Labor durch ein zerbrochenes Reagenzglas freigesetzt wurde. Bis zu 200 Menschen, die Kontakt zu der Verstorbenen hatten, seien unter Quarantäne gestellt worden, heißt es darin. Seit einem Monat gibt es in den Apotheken eine neue Abnehmtablette. Die Nachfrage danach hält sich aber in Grenzen, sagt Apothekerpräsident Preis. Das hänge wohl damit zusammen, dass viele Patienten schon auf eine Abnehmspritze eingestellt seien, so Preis. Elektroautos werden gegenüber Verbrennern immer erschwinglicher. Experten beobachten, dass der Preisabstand zwischen den beliebten Modellen spürbar schrumpft. Nach Berechnungen des Center Automotive Research mussten Käufer für einen Stromer im September im Schnitt nur noch etwa 2.100 Euro mehr bezahlen als für ein vergleichbares Modell mit Verbrennungsmotor. Vor 2 Jahren lag der Preisunterschied zwischen E-Autos und Verbrennern noch bei über 6.500 Euro. Das waren die Nachrichten mit Thorsten Adolfs.
3: Dankeschön, Thorsten. Kurz nach 6. Hier sind Lena Berg und Sophie Gebauer live bei Radio Oberhausen mit dem Wetter. Und heute bekommen wir einen ganz entspannten Mix aus Sonne und Wolken. 21 Grad sind heute maximal drin. Bei Bobcock sind es jetzt 12 Grad. Und morgen fängt der Tag erstmal ganz gut an, ne? Mit viel Sonne. Gegen Abend schleichen sich dann so langsam die Regenwolken dazu. Und auch die ganze Nacht kommt ordentlich was runter. 22 Grad sind drin.
4: Dann schauen wir rüber auf die Straßen. Da habe ich einen kleinen Stau von den Autobahnen für euch. A3 Arnheim-Köln zwischen dem Kreuz Oberhausen und Kreuz Oberhausen-West. 5 Minuten braucht er da aktuell länger. Falls ihr sonst irgendwas seht, einen Blitzer zum Beispiel oder so, ruft einfach bei uns an oder schickt eine WhatsApp zu Sophie und mir hier ins Studio an die 0800 60 60 321. Gute Fahrt euch.
3: Tassima wieder, ne, Lena?
4: Tassima, Tag 2 dieser Tag Woche. Zwei. Mein Gott, ich finde es total ungewohnt irgendwie.
3: Ja.
4: Aber... ich freue mich total, dass wir jetzt schon wieder 6 Uhr haben und einfach jetzt wieder Sendung hier.
3: Das ballert wieder. Wir haben auch ganz viel vor. Wir haben heute einen Studiogast am Start. Das wird wieder schön. Also wir haben heute einfach wieder einen schönen Morgen, oder?
4: Total.
3: So sieht das aus.
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4: Hallo zusammen.
3: Guten

0: Mal mit Partymucke am Morgen, oder? Kate und John mit Turn the Lights Off um 6:06 hier bei Radio Oberhausen.
1: Und so ein gutes Gitarrenriff darf ja von einem Song eigentlich auch nicht fehlen, ne?
0: Klingt so ein bisschen verrucht auch ein bisschen, ne?
1: Ja, wusstest du, dass ich Gitarre gespielt habe früher?
0: Nee.
1: Ich glaube, so gut wie die bin ich nicht.
0: Naja gut, Aerosmith, Crying. Guten Morgen euch.

0: sehr viel Ehrlichkeit erfordern die. Mhm. Und dann beantworten wir die und ihr müsst die auch beantworten. So.
1: Mhm. Und deswegen würde ich sagen, starten wir jetzt pünktlich um 17:45 hier mit der ersten Frage für heute. Die da wäre, wenn du eine Kartoffel wärst, wie würdest du zubereitet werden? Sofse, was wärst du?
0: Ganz klar, eine Pommes.
1: Pommes
0: sind geil. Currywurst dabei, schön Mayo, Ketchup, richtig.
1: Mhm. Ah! Richtig
0: herrlich.
1: Lecker.
0: Richtig ja. Lecker.
1: Du? Also ich habe da lange drüber nachgedacht. Ich war auch erst bei einer Pommes, aber bei einer Curly Fry, weil ich die besonders knusprig finde. Und ich dachte so, das ist irgendwie, die sind so ein bisschen lustig drauf, weil die halt so wie so ein Twister sind und so, weißt du? Aber ich muss sagen, ich liebe ja auch Kartoffelpüree. Und dann dachte ich, das ist auch irgendwie schön, so ein weicher Kern irgendwie, dachte ich. Vielleicht bin ich eine Mischung aus einer Curly Fry und Kartoffelpüree.
0: Ja, vielleicht so ein
1: also eine lustige Mix. Außenschale und
0: innen drin ist so Kartoffelpüree. Ja gut, warum auch nicht, ne? Also, wie würdet ihr denn gerne als Kartoffel zubereitet werden? Schickt doch mal eine WhatsApp an die 0800 60 60 321. Seid ihr auch außen knusprig und innen so weich wie Kartoffelpüree? Erzählt es uns doch einfach mal.

0: Es ist jetzt Tag 2, an dem wir hier morgens zusammen stehen, Sophie, bei Radio Oberhausen am Morgen von 6 bis 10. Und ja, man kennt uns jetzt vielleicht schon von gestern ein bisschen. Alle, die gestern zugehört haben, wissen jetzt so, okay, da sind zwei neue Leute am Morgen. Aber um sich so richtig kennenzulernen, dachten wir, füllen wir ja ein Freundebuch aus mit den Leuten.
1: So, jeden Morgen 4 Fragen, ne? Ganz lustig, ganz absurd.

0: Und Got to Love, ja, hier bei Radio Oberhausen morgens, das ist doch ein Bombensong
1: zum Aufstehen. Hör mal, das ist eine Partystimmung, ne? Lena Berg und Sophie Gebauer hier, guten Morgen.
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0: Frank mit Trustful bei Radio Oberhausen um 6:30. Und jetzt das Wichtigste aus Oberhausen live mit Thomas Bertram aus der Nachrichtenredaktion. Hallo Thomas.
1: Hallo Sophie.
0: Vorlesen an ungewöhnlichen Orten, das gibt es jetzt eine Woche lang in Osterfeld.
1: Ja, jetzt am Freitag startet da das Lesefest. 10 Tage lang gibt es Veranstaltungen für Kinder und Erwachsene. Vorgelesen wird zum Beispiel im Friseursalon, in einer Physiopraxis auf Burg Vondern, im Bistro Jedermann, im Berufsförderungswerk der Bauindustrie, ja, und an vielen Orten noch mehr.
0: Wer dabei sein möchte, sollte sich aber beeilen. Die ersten Lesungen sind schon ausgebucht.
1: Ja, dabei sein könnt ihr zum Beispiel aktuell noch bei einem Abend mit Geschichten, Poetry Slam und Live-Hörspiel im Bistro Surmann, auch bei einer Waldwanderung mit mehreren Lesestationen sind noch Tickets zu haben. Dieses Ganze richtet sich vor allem an Familien mit Grundschulkindern. Den Link zum Osterfelder Lesefest mit allen Veranstaltungen kriegt ihr bei uns auf der Homepage in den Nachrichten.
0: Auf radiooberhausen.de. Und in Lierich hat eine heftige Schlägerei vor Aufsehen gesorgt. Dabei ist ein Mann sehr gefährlich verletzt worden.
1: Der 48-Jährige war auf der Altenberger Straße mit einer Gruppe von etwa 5 anderen Männern in Streit geraten. Passiert war das bereits am frühen Sonntagmorgen, hat jetzt die Polizei gesagt. Da waren mehrere Notrufe bei ihr eingegangen. Die Gruppe hatte auf den 48-Jährigen eingeschlagen und eingetreten, auch als er noch schon am Boden lag. Einer der Beteiligten war dann auch gegenüber der Polizei so aggressiv, dass er vorübergehend festgenommen wurde. Gegen mehrere Beteiligte wird jetzt wegen Körperverletzung ermittelt.
0: Danke dir, Thomas, für die Infos. Alle Nachrichten gibt's auch nochmal auf radiooberhausen.de oder bei uns in der App. Kurz nach 6:30 ist es jetzt das Wetter bei uns. Heute sieht das ganz gut aus. Sonne und Wolken wechseln sich ab bei 21 Grad. Im Stärkraderwald sind es jetzt 12. Morgen geht es erstmal sonnig weiter. Gegen Abend kommt dann immer wieder so ein kleiner Schauer runter und dann nachts ein bisschen mehr. Maximal geht es hoch auf 22 Grad.
2: Dann schauen wir rüber auf die Straßen. A3 Arnheim-Köln zwischen Kreuz Oberhausen und Kreuz Kaiserberg 10 Minuten plus. A40 Dortmund-Duisburg zwischen Bochum-Wattenscheid-West und dem Dreieck Essen-Ost sind 5 Minuten für euch. Und die A59 Dienstlag-Duisburg zwischen Duisburg-Althambon und dem Kreuz Duisburg auch da 5 Minuten plus. Wenn ihr sonst noch irgendwas seht, einfach anrufen bei uns oder eine WhatsApp schicken hier zu Sophie und mir ins Studio an die 0800 60 60 321. Gute Fahrt euch.
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0: Morgen.
4: Guten Morgen.

0: Es war früher eine der lustigsten Serien, die ich auch so geguckt habe. Ich habe immer die Zeichentrickversion geguckt, so viel davon.
1: Ich bin so alt, ich habe die richtige Version
0: geguckt. Du hast noch die richtige. Ich habe immer Zeichentrick nur geguckt. Ich bin ja noch ein Stückchen jünger als du. Mr. Bean, also der Typ, der immer den Teddy unter den Arm geklemmt hat, sich mit seiner Mutter gestritten hat und den grünen Mini immer vollgetankt hat. Ja, das ist richtig, richtig cool gewesen früher. Und für alle Comedy-Fans, festhalten jetzt. Der Digger, der Mr. Bean, der kommt zurück. Der kommt zurück, der ist back, Sophie, ja? Beziehungsweise gut, Rowan Atkinson. Ne?
1: So, ab Februar nächsten Jahres steht der über 10 Jahren, der war ja lange weg, der wieder in London auf einer Theaterbühne. Was? Jetzt nicht nur alleine als Mr. Bean, der spielt wirklich dann einmal alle seine bekanntesten Figuren durch. Die wird er dann in der Show Rowan live spielen. Geiler Typ.
0: Ich muss sagen oder zugeben, ich weiß gar nicht, was er noch alles für krasse Rollen gespielt hat, aber allein für Mr. Bean würde ich schon hingehen, weil ich glaube, dass sich das schon lohnt. Jetzt sind 30 Shows ja angesetzt. Mhm. Also ich würde sagen, schnell das Ticket buchen und dann ab nach London.
1: Ne? Mal ganz spontan, ne?
0: Mal ganz spontan mit dem Flieger.
1: Ich meine, London ist schön.
0: Ja, teuer.
1: Hier, hat der nicht auch Mr. English gemacht oder sowas?
0: Ja, so, oh mein Gott, oh, dafür würde ich auch direkt hin.
1: Legende.
0: Meilen.
1: So, hier, die nächsten Legenden jetzt hier. Oasis, Wonderwall. 6:36 haben wir's. Guten Morgen. Today.

0: You Not Us und Daddy DJ mit Flipside hier bei Radio Oberhausen um 6.42 Uhr. Und Lena, ich muss dir ganz ehrlich sagen, ich hasse es, mich krank zu melden.
1: Ich finde das auch ganz schrecklich und ich habe auch immer Angst davor, krank zu werden. Ich bin ehrlich, wenn ich schon so ein Kratzen spüre, ist immer... Aber ich frage mich auch immer, wie meldet man sich denn richtig so am Telefon beim Arbeitgeber krank?
0: Das finden wir mal heraus, oder? Mhm.
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3: Wer sich telefonisch bei der Arbeit krank meldet, muss immer so klingen.
4: Boah, mir geht's leider gar nicht gut.
3: Dabei spielt es überhaupt keine Rolle, was du hast. Bandscheibe, Fußpilz, Clusterkopfschmerzen. Am Telefon musst du so klingen, als hättest du seit 3 Tagen eine schwere Lungenentzündung.
4: Ich hoffe, dass ich ganz bald wieder gesund bin.
3: Man könnte es doch auch mal komplett ehrlich versuchen.
5: Hi, ich wollte mich nur ganz kurz krank melden. Ich habe nämlich überhaupt keinen Bock auf euch. Ich gehe gleich mal zum Arzt, guck mal, was der mir anbietet. Ich glaube, ich mache diesmal Magen-Darm. Das geht immer. Also, gute Besserung, ja, für mich. Bis in 2 Wochen.
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0: Goldberg am Morgen von Radio Oberhausen.
1: Und hör mal, ich hab Bock.
0: Du hast Bock?
1: Ich hab Bock.
0: Ja, ich erwarte ja auch nichts anderes am Morgen. Was ist das denn?
1: Ich hab Bock, hör mal. Aber die Musik ist auch gut.
0: Das ist auch gar nicht schlecht, The Final Countdown, ne?
1: Gleich kriegen wir auch noch Besuch, wenn wir schon beim Final Countdown sind. Der Boxer Kevin Lebowski, das wird geil. Also 7 Uhr Stunde, Livestream.
0: Bin bereit.
1: Wir ballern das durch.
0: Europe jetzt hier mit The Final Countdown. 7:10 haben wir es. Guten Morgen euch.

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1: Mit Thorsten Adolfs. Guten Morgen. Sie fahren leise und stinken nicht. Elektrobusse. Trotzdem sieht man sie auf Deutschlands Straßen immer noch selten. Laut einer Studie der Deutschen Umwelthilfe fahren in den 39 größten deutschen Städten zurzeit 70% aller Busse mit Diesel. Malte Albrecht aus dem News-Team. Bei uns in NRW sieht es nicht viel besser aus, oder?
2: Nein, gar nicht. Essen, Wuppertal und Krefeld schneiden sogar besonders schlecht ab. Die hatten laut der Auswertung Ende letzten Jahres keinen einzigen batteriebetriebenen E-Bus auf der Straße. Die Stadtwerke Krefeld sagen zum Beispiel, dass die Reichweite von Batteriebussen gerade im Winter nicht für alle Linien ausreicht. Immerhin, Krefeld, Essen und Wuppertal setzen stattdessen auf immer mehr Wasserstoffbusse. Absoluter Spitzenreiter in NRW ist Münster. Hier fährt schon fast die Hälfte der Flotte komplett elektrisch. Neue Busse mit Verbrennungsmotor werden erst gar nicht mehr angeschafft.
1: Sind Elektrobusse denn wirklich so viel klimafreundlicher? Bei der Herstellung entsteht ja erstmal eine Menge CO2.
2: Ja, das stimmt. Aber Experten sagen ganz klar, über die Jahre rechnet sich das trotzdem. Wenn der Strom dann noch aus Wind oder Sonne kommt, fahren E-Busse unterm Strich deutlich sauberer als jeder Diesel. Und sie sorgen für bessere Luft in den Städten. Viele Verkehrsunternehmen schaffen zwar immer mehr E-Busse an. Letztes Jahr kamen bundesweit rund 1.400 neue hinzu. Hohe Investitionskosten beim Kauf der Fahrzeuge und beim Ausbau der Ladeinfrastruktur würden den Fortschritt aber bremsen, sagt die Deutsche Umwelthilfe. Sie kritisiert deshalb, dass die Bundesregierung Förderprogramme zum Ankauf von Bussen mit alternativen Antrieben kürzen will.
1: Danke Malte und jetzt weitere Themen im Überblick. Gut 4 Wochen nach der Landtagswahl in Sachsen-Anhalt kommt das neu gewählte Parlament am Vormittag in Magdeburg zur ersten Sitzung zusammen. Dann soll auch ein neuer Landtagspräsident gewählt werden. Das Vorschlagsrecht dafür hat die AfD, sie stellt die größte Fraktion. Die Ukraine hat die Region um die russische Hauptstadt Moskau wieder massiv mit Drohnen angegriffen. Ungefähr 650 sollen es gewesen sein. Einen Teil davon habe man abgeschossen, sagte Moskaus Bürgermeister. In Frankreich gehen die Schülerproteste weiter und es gibt dort immer mehr Verletzte. Einem 15-Jährigen wurde gestern durch die Explosion einer Polizeigranate die Hand abgerissen. Die Polizei spricht mittlerweile von 190 Verletzten. Die Schüler fordern unter anderem kürzere Schultage und eine bessere Ausstattung ihrer Schulen. Der Präsident des Deutschen Fußballbundes Neuendorf hat nochmal FIFA-Chef Infantino kritisiert. Er sei nicht mehr tragbar, sagte Neuendorf dem Tagesspiegel. Infantino habe dem Fußball massiv geschadet und jedes Vertrauen verspielt. Deswegen will Neuendorf ihn sprichwörtlich vom Platz stellen und bei der Wahl im März auf keinen Fall für ihn stimmen. Das Reformangebot von Infantino ist aus Sicht des DFB nur ein durchschaubares Manöver, um sich seinen Job für eine weitere Amtszeit zu sichern. Es gehe ihm nicht darum, echte Veränderungen anzustoßen, heißt es. Soweit die Meldungen mit Thorsten Adolfs.
3: Dankeschön, Thorsten. Kurz nach 6, hier sind Lena Berg. Und kurz nach 7, hör mal, es ist ja schon 7, hier sind Lena Berg.
4: Gar kein Thema, Sophie.
3: Bauer live bei Radio Oberhausen mit dem Wetter. Und das ist ganz nett heute, ne? Mal mehr Wolken, mal mehr Sonne. Das Ganze bei 21 Grad. Bei euch in Schmachendorf sind es jetzt 12 Grad. Morgen geht's auch nett weiter. Erstmal ganz viel Sonne bis zum Nachmittag. Danach gegen Abend kommt dann der Regen dazu. Und 22 Grad schaffen wir.
5: Dann schauen wir rüber auf die Straßen. Ich habe ein paar Staus von den Autobahnen für euch. A2 Dortmund-Oberhausen zwischen Bottrop und dem Kreuz Oberhausen. 20 Minuten plus für euch da aktuell. A3 Arnheim-Köln zwischen Oberhausen-Holten und dem Kreuz Kaiserberg. 10 Minuten plus. Dann die A40 Duisburg-Essen zwischen Mülheim-Winkhausen und Essen-Holsterhausen. 5 Minuten on top. A40 Dortmund-Duisburg zwischen Dreieck Bochum-West und Dreieck Essen-Ost. Eine Viertelstunde braucht ihr da aktuell länger. Und die A59 Dienstlaken-Duisburg zwischen Duisburg-Althamborn und dem Kreuz Duisburg. 10 Minuten plus für euch auch da. Und wenn ihr sonst was seht, könnt ihr einfach bei uns anrufen oder uns eine WhatsApp hier ins Studio schicken an die 0800 60 60 321. Gute Fahrt euch. Sophie, 7 ja. Uhr pünktlich haben wir Besuch bekommen heute.
3: Jawohl,
5: ich bin Kevin. Ein bisschen aufgeregt. Der Kevin Lebowski ist bei uns, Boxer aus Oberhausen. Du boxst ja in Duisburg, aber kommst aus Oberhausen. Das heißt, du gehörst mindestens zur Hälfte auch uns.
6: Genau, ja, genau.
5: Und du hast richtig abgesahnt bei der Europameisterschaft. Und da wollen wir heute mal ein bisschen mit dir drüber quatschen. Ne? Schön, dass du da bist. Erstmal hallo.
6: Ja, hallo zusammen. Freut mich auch sehr, hier sein zu dürfen.
5: Sehr cool.
3: Bist du denn wach?
6: Ja, relativ.
3: Hab ich jetzt aus dem Bett geschmissen hier.

0: Ne? Ja, morgens war schon ein bisschen Chaos, aber man ist angekommen.
1: Immer, dann komm erstmal an. Ich wollte gerade sagen, wir machen erstmal entspannt. Kevin kann erstmal noch ein bisschen wach werden und dann quatschen wir gleich mal zusammen.
2: Gibt's einen Kaffee und Attacke.
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1: Morgen.
2: Guten Morgen euch.

0: Roxette mit Fading Like a Flower um 7:07. Hier ist Radio Oberhausen mit Lena Berg und Sophie Gebauer.
1: An eurem Dienstag, an dem wir uns natürlich weiter auch irgendwie so ein bisschen kennenlernen müssen. Wir haben gestern schon 4 herrliche Fragen miteinander beantwortet und haben heute auch schon die erste gemacht. Und zwar die Kartoffelfrage, wenn wir eine Kartoffel wären, wie würden wir zubereitet werden? Haben wir abgehakt. Ich bin eine Curly Fry mit Kartoffelpüree und du eine Pommes, ganz klassisch mit Currywurst. Und jetzt haben wir unsere zweite Frage am Start. Welches völlig nutzlose Talent beherrschst du erstaunlich gut?
2: Ja, Sophie, da will ich direkt mal vorlegen. Ich kann super komische Sachen mit meiner Zunge machen.
1: Ich finde das wirklich, Sophie ist unfassbar zungenaffin, das ist ganz weird. Die kann ihre Zunge so hin und her bewegen.
2: Ja, ich kann die so... Aber so richtig nach links und richtig nach rechts. So, ich kann die richtig umdrehen.
1: Und du kannst auch deine Nase damit berühren. Und du kannst diese Zungenrolle. Ja. Das kann ich alles gar nicht.
2: Also alle Formen kriege ich mit der Zunge hin.
1: So. Es ist auch ein bisschen eklig.
2: Deswegen bist du jetzt auch schnell dran.
1: Okay, also mein unnützes Talent ist gar nicht so unnütz. Aber heute Morgen habe ich wieder dran gedacht. Ich kann in meiner Hand so unfassbar viele Sachen so halten. Das kennen bestimmt richtig viele Frauen. Weil ich habe auf Social Media gesehen, Frauen haben so einen Tick dabei. Also die haben so ihr Handy in der Hand. Einen Autoschlüssel, einen Haustürschlüssel, irgendeinen Becher noch.
2: Ja, weil wir auch keine Hosentaschen haben. Ja, die werden immer zugenäht.
1: Ich wollte gerade sagen, ich habe nicht so crazy Hosentaschen an meiner Hose und dann habe ich das alles in der Hand. Das ist halt gar nicht unnütz, aber es ist trotzdem krass, sage ich.
2: Es ist schon sehr praktisch, muss man sagen.
1: Finde ich
2: auch. Es ist schon sehr gut. Okay, was für ein unnützes

0: oder völlig nutzloses Talent beherrscht ihr denn erstaunlich gut? Schickt eine WhatsApp an die 0800 60 60 321 und dann sammeln wir heute Morgen einfach mal ein bisschen, ne?
1: Ich bin sehr gespannt.
0: Ich bin auch sehr gespannt.

0: und Just the Way You Are hier bei Radio Oberhausen und eurem Dienstagmorgen. Um 7:15 hier sind Sophie Gebauer und Lena Berg.
1: Ja, und nicht nur wir beide, sondern wir sind auch nicht Kevin alleine. Lebowski ist am Start. Du kommst aus Oberhausen, bist aber zuständig für das Boxteam in Duisburg und du bist wirklich im Brett. Also du hast schon richtig viel geschafft, ne?
2: Vielen lieben Dank, ja.
0: Du warst ja jetzt letztens erst in Bulgarien zur Europameisterschaft und hast da richtig abgesandt. Ich finde es wirklich sehr, sehr krass, muss ich sagen. Also erstmal Props an dich dafür, für das, was du so erreicht hast. Wie hast du so angefangen mit Boxen? Also hast du schon als Kind angefangen oder wie war das so für dich?
2: Also damals als Kind wusste ich halt, dass ich immer irgendwas machen wollte. So eine Profisportlerkarriere haben.
0: Ja.
2: Da habe ich dann mit Judo angefangen,
0: cool.
2: Sogar auch mal Fußball gespielt.
0: Mhm.
2: Fußball wurde es dann nicht, weil mir dann der Regen beim Training das gestört hat.
0: Okay.
2: Und lustigerweise fand ich dann Boxen, also Schläge kriegen, angenehmer als den Regen. Und dann bin ich halt beim Boxen irgendwie hängen geblieben und habe dann gemerkt, ja, das liegt mir irgendwie.
0: Das finde ich sehr, sehr krass, aber auch sehr lustig.
1: Finde ich eine geile Aussage. Bisschen.
0: Mich würde der Regen auch nerven. Ja. Und beim Boxen bist du halt nicht draußen. Das ist eigentlich
1: ist
0: ganz
1: halt
0: cool, ne?
1: Dann, ne? Tut halt dann woanders weh, aber ist halt trocken.
2: Genau, ist trocken, ja.
0: Und du kämpfst in der Kategorie Schwergewicht bis 90 Kilogramm ist
2: genau,
0: das?
2: Bis 90 Kilo.
0: Das sind schon Brecher, gegen die du kämpfst. Ich meine, gut, du bist auch selber sehr groß. Mhm. Wie groß bist du?
2: Ich bin circa 1,92 groß.
0: Das ist schon krass, Alter.
2: Danke.
0: Heftig.
2: Danke.
0: Krass, krass, krass. Hast du manchmal so Schiss vor Kämpfen, wenn du so siehst, welche Schränke da stehen, auf dich warten?
2: Also das Lustige am Boxen ist, dass so diese physische Statur von einem Gegner oder von einem anderen Boxer jetzt nicht wirklich was über die Qualität aussagt.
0: Mhm.
2: Also du kannst ein Brett sein, aber wenn du da nicht boxen kannst, wirst du von jemandem ausgepunktet oder deklassiert, der halt boxen kann, aber halt gar keine Muskeln hat.
0: Krass.
2: Deswegen, also das Einzige, was vielleicht ein bisschen Angst machen würde, wäre so ein richtig langer, großer Bart. Aber jetzt nicht so Muskeln oder so, nee.
1: Also, Regen ist schlecht, Bart ist schlecht. Wie bereitest du dich denn so auf Kämpfe vor? Also bist du irgendwie in einem Mindset da?
2: Ja, die meiste Zeit tut mir Ruhe gut. Ruhe durch Musik, einfach in Gedanken sein oder wenn meine Freundin da ist, dass die mich dann ein bisschen ablenkt. Also ich bin jetzt keiner, der sich irgendwie aufputschen muss oder aggressiv werden muss. Also ich bin am besten, wenn ich so einen klaren Kopf habe.
0: Voll cool.
1: Du
0: find ich richtig cool.
1: Finde ja, ich richtig total. Geil. Hör mal, ich würde mal sagen, wir quatschen gleich nochmal über die Meisterschaften, die anstehen und vielleicht kannst du uns mal was beibringen. Ne? Aber vorher müssen wir natürlich uns einstimmen. Du bist ja unser Oberhausener Rocky eigentlich, ne? Wenn wir mal ehrlich sind, oder?
0: Wir können auch nichts ernst nehmen heute Morgen, oder?
1: Doch, wir nehmen das ernst. Aber okay. Ich finde das cool. Du bist unser Rocky und deswegen geht's natürlich jetzt hier aus dem Film Rocky Survivor mit Eye of the Tiger euch einen schönen guten Morgen.
0: Moin!

0: dann wird sich einige wirklich in den Song reingehen. Ne?
1: Es ist auch das gehört dazu. Auch das gehört dazu, Sophie Gebauer.
0: Und Lena Berg hier. Guten Morgen.
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0: Jetzt ist es. Ihr hört Radio Oberhausen und jetzt gibt's das Wichtigste aus unserer Stadt von Thomas Bertram aus der Nachrichtenredaktion. Der ist jetzt live bei uns. Guten Morgen.
1: Guten Morgen.
0: Vorlesen an ungewöhnlichen Orten, das gibt's jetzt eine Woche lang in Osterfeld.
1: Ja, jetzt am Freitag startet da das Lesefest. 10 Tage lang gibt es Veranstaltungen für Kinder und Erwachsene. Vorgelesen wird zum Beispiel im Friseursalon, in einer Physiopraxis auf Burg Vondern, im Bistro Jedermann, im Berufsförderungswerk der Bauindustrie und an vielen Orten mehr.
0: Und wer dabei sein möchte, der sollte sich aber so ein bisschen beeilen. Die ersten Lesungen, die sind nämlich schon ausgebucht.
1: Ja, dabei sein könnt ihr zum Beispiel aktuell noch bei einem Abend mit Geschichten, Poetry Slam und Live-Hörspiel im Bistro Surmann. Auch bei einer Waldwanderung mit mehreren Lesestationen sind noch Tickets zu haben. Das Ganze richtet sich da zum Beispiel vor allem an Familien mit Grundschulkindern. Den Link zum Osterfelder Lesefest und allen Veranstaltungen bekommt ihr bei uns auf der Homepage in den Nachrichten.
0: Auf radiooberhausen.de. Und die Stadt fördert wieder Kulturprojekte mit bis zu 500 Euro.
1: Ja, für öffentliche Kulturprojekte in Oberhausen ist aktuell noch etwas Fördergeld da, sagt die Stadt. Unterstützt werden können zum Beispiel eine öffentliche Lesung oder eine kleine Ausstellung. Künstler und andere Kulturschaffende können in diesen Jahren einen Antrag stellen und die Stadt prüft dann, ob ihr den Förderregeln entspricht und vergibt das Geld. Solange die Mittel noch da sind, das Antragsformular und weitere Infos gibt es bei uns auf der Homepage.
0: Alle Nachrichten von Thomas bekommt ihr zum Nachlesen auf radiooberhausen.de oder in der kostenlosen App. Dank dir. Ich bin ja dran.
2: Du bist mit dem Wetter dran.
0: Ich bin ja mit dem Wetter dran. Kurz nach halb acht, ich dachte so, hä, warum kommt denn nichts? Aber ich bin ja die Wetterfrau heute. Schön ist es heute, ne? Mal mehr Sonne, mal mehr Wolken. Goldener Herbst, würde ich mal sagen. Die Sonne ist auch gerade richtig schön aufgegangen. Ich finde das richtig romantisch mit euch hier im Studio, muss
2: ja,
0: ich ganz ehrlich sagen.
2: Ne? Muckelig.
0: Das Ganze bei 21 Grad heute. In Lierich sind es jetzt 12. Morgen machen wir dann weiter mit Sonne und ein paar Dekowolken. Gegen Abend kommen dann die Schauer runter und ziehen dann sich bis in die Nacht durch. 22 Grad sind morgen drin. Und Lena, jetzt bist du dann dran.
2: Jetzt darf ich mal auf die Straßen schauen. Da haben wir ein paar Staus von den Autobahnen für euch. A2 Dortmund-Oberhausen zwischen Dreieck Bottrop und dem Kreuz Oberhausen. 10 Minuten plus. A3 Arnheim-Köln zwischen Kreuz Oberhausen und Duisburg-Wedau. 20 Minuten aktuell länger. Dann die A40 Dortmund-Duisburg zwischen Dreieck Bochum-West und Dreieck Essen-Ost. Auch da 20 Minuten für euch. A42 Dortmund-Kamp-Lindfort zwischen Gelsenkirchen-Zentrum und dem Kreuz Essen-Nord. 10 Minuten plus. Und die A52 Essen-Düsseldorf zwischen Essen-Süd und Breitscheid. 10 Minuten auch da oben drauf. Und dann hat gerade Katharina noch einen Blitzer gemeldet bei uns in Oberhausen auf dem Herzogenring in beiden Richtungen, Höhe Haus Nummer 135. So, gute Fahrt, ich bin durch.
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0: Moin.
2: Ist auch früh, ne?
0: Also, es ist auch früh. Sophie, das ist okay.
2: Das Gehirn muss auch erstmal angeschaltet werden.
0: Ja, alles gut. So. Ich verzeih dir das.
2: Guten Morgen.

0: Sommer mit Don't Start Now bei Radio Oberhausen mit Lena Berg und Sophie Gehbauer und auch noch mit Kevin Lebowski live zu Gast hier im Studio. Kevin, du kommst aus Oberhausen-Spachtendorf, du boxst in Duisburg und du hast uns eine richtig schwere Medaille mitgebracht.
1: Lena, die sieht so krass cool aus, oder? Es ist für alle, um mal zu erklären, was das genau ist, es ist eine Bronzemedaille. Du warst bei der Europameisterschaft und hast sie einfach mal abgestaubt. Also Glückwunsch, das ist richtig, richtig cool, dass du das erreicht hast.
2: Danke.
1: Du hast offensichtlich ganz gut geboxt. Wie war der Kampf?
2: Der Finalkampf war gegen einen Gegner, den ich schon mal angetroffen hatte.
1: Mhm.
2: Da war das Urteil davor leider auch eine Niederlage.
1: Mhm.
2: Diesmal war es aber viel besser. Und war ein knapper Kampf. Also jetzt nicht, wofür man sich schämen sollte. Knapper Kampf, da war der bessere Mann und Glückwünsche an ihn.
1: Krass, aber also heftig, trotzdem super krass, heftig, was du erreicht hast. Du bist ja im deutschen Team, hast du mir vorhin schon erzählt.
2: Mhm.
1: Und ihr seid ungefähr so 8 Leute irgendwie, hast du gesagt, die dann zusammen eben dahin reisen und dann antreten. Das ist schon heftig, was du erreicht hast, ganz ehrlich. Also richtig, richtig cool, oder?
2: Danke, danke.
0: Und die Medaille erstmal. Hör mal, ist die schwer.
1: Was steht da drauf, Sophia?
0: Also European Boxing Elite Championship, Sophia 26, Bulgaria, ist ja Schwergewicht, ne? 90 Kilogramm steht drauf und hinten drauf ist auch nochmal schön alles. Ach, das sieht toll aus. Ich hätte auch gern so eine Medaille.
1: Ja, ich bezweifle, dass wir beiden das in unserem Leben noch erreichen werden. Auch wenn es ja ein Frauennationalteam gibt, habe ich schon erfahren. Aber ich glaube, wir sind da nicht so, wenn ich so überlege, was ich so kann im Boxen, ist, glaube ich, schwierig.
0: Vielleicht kannst du uns ja gleich mal ein bisschen was beibringen, ne?
2: Klar, gerne, gerne.
0: Vielleicht mega so cool. Die Haltung, die Stellung oder
1: ja,
0: so.
1: Irgendwie
0: ich
1: hab sowas.
0: Bock drauf. Ja. Und dann boxen wir uns dann nach der Sendung vielleicht.
1: Let's go. Sophie, mega. Wir machen aber nicht so schlimm. Wir müssen beide morgen auch noch hier stehen.
0: Wir müssen noch richtig stehen. Aber noch eine Frage an dich, Kevin. Was machst du bei so einer Meisterschaft? Also wie bereitest du dich da nochmal so intensiv drauf vor? Gibt es dann jeden Tag Training, eine bestimmte Diät oder wie machst du das dann?
2: Also ich sag mal so 6 bis 8 Wochen vor einem Wettkampf wird dann das ganze Trainingspensum hochgeschraubt. Da macht man dann viel für die Kondition, Schnellkraft, so boxerisch die Taktik. Und dann weiß man auch eigentlich schon so vorab, welche Konkurrenz so eventuell auf einen treffen könnte. Und dann schaut man sich auch viel Videos auf YouTube an, macht
1: cool
2: eine Analyse, wie die so boxen, was deren Stärken, Schwächen sind. Ja, und dann, je näher der Wettkampf kommt, desto ruhiger wird es dann auch. Dann versucht man nicht so sich auszupowern, sondern halt das erhalten zu lassen.
1: Also so ein bisschen Kräfte schon quasi noch und so die Energiereserve auffüllen irgendwie.
2: Genau, ja. Ja.
1: Cool, macht
0: das
1: Sinn.
0: Doch geil. Das macht doch geil. Also ich bin gespannt, was du uns gleich noch so beibringen wirst. Ne, vielleicht, wer weiß, vielleicht wird uns ja auch noch was lernen.
1: Mal schauen, Sophie, ich bin bereit.
0: Wir haben heute Boxer Kevin Lebowski hier aus Oberhausen zu Gast. Ich bin gespannt und ich freue mich.
1: Ich auch.

0: Lean Marlin mit Sitting Down hier um 7:45 und es kann ja jederzeit passieren, dass wir euren Wunsch erfüllen.
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2: Es ist so cool, dass wir heute wieder einen Wunsch erfüllen und ich mag diesen Wunsch heute ganz besonders gerne. Mhm. Sophie, wir fahren ja gerne in Freizeitparks.
0: Jo,
2: also wir zusammen mit dem Team hier von Radio Oberhausen zusammen ist schon ganz cool. Wir waren im Phantasialand.
0: Ja.
2: Wie fandst du das?
0: Geil, das war richtig cool. Vor allem Taron, das ist ja so eine richtig schnelle Achterbahn. Mhm. Das geht ja richtig, also da wird der ja ganz
2: fix.
0: Anders, ne?
2: Ja. Im Efteling waren wir auch
0: da
2: schon,
0: war
2: da warst
0: dabei.
2: Du leider nicht dabei.
0: Aber in Holland, im anderen, wie hieß der nochmal? Toverland.
2: Toverland.
0: Da warst du nicht, aber da war ich damit.
2: Richtig, genau. Ja. Efteling war nicht so die tolle Erfahrung, da habe ich am Abend davor vielleicht ein bisschen übertrieben und es ging mir nicht so gut auf den Achterbahnen, aber es war trotzdem toll.
0: So, aber hier, die da, die jetzt kommt, die wird sich freuen, egal wie doll oder nicht doll die Achterbahnen sind.
3: Hallo Frank, Jürgen Bangert hier vom Wunscherfüller, hi.
4: Ja, moin.
3: Moin, du würdest unfassbar gerne mit deiner Familie in den Europapark nach Rust und das hat auch einen guten Grund.
4: Ja, also ich sag mal, unsere Tochter, die hat mal, irgendwann habe ich ihr aus dem Europapark eine Messlatte mitgebracht, wo man gucken kann, wie groß sie ist. Und
3: okay.
4: An dieser Messlatte stehen die Achterbahnen dran, was man dann alles schon fahren darf. Und jeden Morgen, das Erste, was sie wirklich nach dem Aufstehen macht, die stellt sich da dran und guckt, darf ich schon mehr fahren?
3: Jeden Morgen?
4: Ja, wirklich jeden Morgen. Ja, und abends, ja, räumt sie den ganzen Wohnzimmertisch ab, dann legt sie eine Decke drauf, stellt das Wäschefass da drauf, dann machen wir ein On-Ride-Video an. Und dann bewege ich das Wäschefass entsprechend zur Achterbahn. Und die macht auch schon die Arme hoch. Also die ist da wirklich Feuer und Flamme.
3: Also wie groß ist sie denn? Also hätte sie denn schon richtig Spaß?
4: Ja, auf jeden Fall. Also die ist, was ist die jetzt? Meter 15, Meter 16. Ne? Also ich sag mal, ab Meter 20 darf man ja so die größeren Bahnen schon fahren. Aber gerade der Europapark bietet ja auch viel schon für kleinere an.
3: Ja, das passt schon. Sie kann da mehr machen als nur die Maikäferbahn.
4: Ja, auf jeden Fall.
3: Also ich finde die Nummer so gut. Das Kind muss da hin. Also,
4: ja.
3: Frank, da sind wir uns einig, oder?
4: Auf jeden Fall.
3: Frank, wir erfüllen dir diesen Wunsch. Wir schicken euch in den Europapark nach Rust.
4: Boah, geil. Vielen Dank. Oh, jetzt Wunsch erfüllt für meine Tochter. Auf jeden Fall. Wahnsinn. Dankeschön.
3: Du fährst mit deiner Familie in den Europapark nach Rust. Zwei Übernachtungen im 4-Sterne-Superior-Hotel. Das Ganze für 4 Personen inklusive Frühstück, Eintritt, allem drum und dran. Und es gibt ja beim Europapark diesen Wasserpark, Rolantica.
4: Ja.
3: Den packen wir auch noch mit rein.
4: Oh, danke. Boah.
3: Also ihr könnt euch da richtig austoben und sieh zu, dass deine Tochter hohe Schuhe anhat und auf die Zehenspitzen geht, dass sie überall rein kann.
4: Das mache ich.
3: Ganz viel Spaß. Tschüss.
4: Dankeschön. Tschüss.
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2: Mit Thorsten Adolfs. Guten Morgen. Auf dem Land fehlen Hausärzte. NRW hat deshalb vor 7 Jahren eine Landarztquote eingeführt, um die Zahl der Praxen zu erhöhen. Heute befasst sich das Verwaltungsgericht Gelsenkirchen damit. Geklagt haben angehende Ärzte aus Nordrhein-Westfalen. Malte Albrecht aus dem News-Team. Worum genau geht es bei der Klage?
3: Im Kern geht es um Geld, um viel Geld. Die Kläger hatten sich auf einen Deal mit dem Land Nordrhein-Westfalen eingelassen. Sie bekamen einen der begehrten Studienplätze, auch ohne Spitzenabitur. Im Gegenzug verpflichteten sie sich, zu Beginn ihres Studiums nach ihrer Weiterbildung 10 Jahre lang in einem unterversorgten Gebiet zu arbeiten. Ansonsten drohen ihnen 250.000 Euro Vertragsstrafe. Genau diese Summe halten die Kläger laut einem Gerichtssprecher für zu hoch. Sie wollen, dass der Vertrag, den sie mit dem Land geschlossen haben, für nichtig erklärt wird. Das Land argumentiert dagegen, die hohe Strafe sei nötig, damit sich die angehenden Landärzte an ihre Zusage halten. Manche Kläger wollen außerdem lieber Kinderarzt werden, aber hier sieht das Land keinen Mangel. Das Verwaltungsgericht Gelsenkirchen prüft heute die ersten 4 Fälle. Insgesamt sind mindestens 20 ähnliche Verfahren in NRW anhängig. Die Entscheidungen könnten wichtige Folgen für die Landarztquote haben.
2: Dankeschön, Malte. Und jetzt weitere Themen im Überblick. E-Busse sind auf den Straßen in Deutschland eher selten. 70% der Busse in den größten deutschen Städten fahren immer noch mit Diesel. Das hat die Deutsche Umwelthilfe ermittelt. E-Busse verursachen deutlich weniger Treibhausgase als Dieselbusse. Bei der Herstellung der Fahrzeuge würden zwar im Vergleich höhere Emissionen entstehen, heißt es. Dies werde über die Lebensdauer aber mehr als ausgeglichen, weil sie im Betrieb klimafreundlicher seien. In Sachsen-Anhalt soll heute der neue Landtagspräsident gewählt werden. Es ist ein Kandidat der AfD, die bei der Landtagswahl stärkste Kraft geworden ist. Das BSW hat angekündigt, für ihn zu stimmen und ihm so zur Mehrheit zu verhelfen. Damit wolle man die, Zitat, Brandmauer-Idiotie beenden, sagte BSW-Gründerin Wagenknecht. Die Türkei und Pakistan haben Truppen nach Saudi-Arabien geschickt für den Kampf gegen die Houthi-Miliz. Gestern hatten die Houthis wieder Ziele in Saudi-Arabien ins Visier genommen, darunter den internationalen Flughafen der Hauptstadt in Riad. Die Miliz wird vom Iran unterstützt. Immer mehr Menschen setzen bei psychischen Problemen auf digitale Unterstützung durch künstliche Intelligenz. Laut einer neuen Umfrage der AXA geben fast die Hälfte der Betroffenen an, dass sie bei psychischen Erkrankungen Unterstützung durch KI suchen. Die Studie, die vom Ipsos-Institut durchgeführt wurde, zeigt, dass sie das tun, um ihren eigenen Zustand besser einschätzen zu können oder um konkrete Ratschläge für den Alltag zu finden. Auch wenn die Technik einen schnellen ersten Rat geben kann, ersetzt sie nicht den Besuch bei Fachleuten. Wer sich wirklich schlecht fühlt, sollte die KI eher als Ergänzung sehen und bei ernsten Problemen immer den Austausch mit Experten suchen. Soweit die Meldungen mit Thorsten Adolfs.
4: Dankeschön, Thorsten. Kurz nach 8, hier sind Lena Berg und Sophie Gebauer live bei Radio Oberhausen mit dem Wetter. Und heute bekommen wir einen ganz entspannten Mix aus Sonne, ein paar Dekowolken. 21 Grad sind heute maximal drin. An den Ruhrwiesen in Altstaden sind es jetzt 12 Grad. Und morgen fängt der Tag erstmal ganz gut an, ne, mit ganz viel Sonne. Gegen Abend schleichen sich dann so langsam die Regenwolken dazu. Und auch die ganze Nacht kommt ordentlich was runter. 22 Grad sind drin.
5: Wir schauen zusammen auf die Straßen A3 Arnheim-Köln zwischen Dienstlaken Süd und dem Kreuz Kaiserberg. 35 Minuten plus für euch. A40 Duisburg-Essen zwischen Mülheim-Winkhausen und Essen-Holsterhausen. 20 Minuten on top. A40 Dortmund-Duisburg zwischen Dreieck Bochum-West und Dreieck Essen-Ost. 25 Minuten für euch aktuell. Dann die A42 Dortmund-Kamp-Lindfort zwischen Gelsenkirchen-Bismarck und dem Kreuz Essen-Nord. Eine Viertelstunde on top. Und die A59 Dienstlaken-Duisburg zwischen Duisburg-Althamborn und dem Kreuz Duisburg. Auch da eine Viertelstunde länger. Dann haben wir noch einen Blitzer, in der Katharina vorhin per WhatsApp reingemeldet auf der Herzogstraße in beiden Richtungen, Höhe der Hausnummer 135a. Und wenn ihr sonst noch irgendwas seht, macht das eben genau wie Katharina. Ihr schreibt uns eine WhatsApp an die 0800 60 60 321. Gute Fahrt euch.
4: Lena, ich habe gerade gesehen, am Zentro stehen die ersten Weihnachtsmarkthütten.
5: Ich finde das so absurd. Ich bin überhaupt nicht bereit dafür. Also ich freue mich so im Dezember wieder ein bisschen rüberlaufen, ein bisschen Glühwein trinken und so Schoko, Erdbeeren, Crepe, whatever. Aber jetzt gerade bin ich wirklich noch gar nicht ready dafür.
4: Ich schon. Ich
5: habe richtig Bock.
4: Ich könnte jetzt direkt Langosch, da gibt es ja Langosch, das Bauernbrot gibt es ja auch immer im Zentro Weihnachtsmarkt. Da habe ich so Bock drauf. Weihnachtsmusik von mir, es könnte den ganzen Tag hier auch Michael Bublé laufen.
5: Nee, ich bin da noch nicht bereit für. Wir müssen noch ein bisschen warten, Sophie. Wir machen jetzt erstmal Halloween und dann konzentrieren wir uns auf Weihnachten. Deal?
4: Okay, Deal.
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0: nicht pfeifen.
1: Ich werde das auch heute nicht lernen. Auch nicht, wenn Bob Sinclair hier so schön pfeift. Ich kann das nicht.
2: Bei mir ging es gerade erstaunlich
1: schön. Erstaunlich gut. Also ich lerne das einfach noch, wie wir jetzt auch noch ein bisschen Boxen lernen. Wir haben nämlich, nämlich Besuch, und zwar von Kevin aus Oberhausen, aus Schmachtendorf. Der hat eine Bronzemedaille abgesahnt bei der Europameisterschaft jetzt im Boxen und wollte uns jetzt vielleicht auch nochmal so eine Kleinigkeit beibringen. Ne? Wir wollen mal schauen, was wir so drauf haben,
2: vielleicht
1: Sophie.
2: Sind wir aber auch hoffnungslose Fälle. Kevin, was meinst du?
3: Ja, das werden wir jetzt rausfinden.
1: Okay.
3: Seid ihr Links- oder Rechtshänder?
1: Ich bin Linkshänderin.
2: Ja, ich
1: Linkshänder.
2: Auch. Oh, cool.
3: Echt beide?
2: Ja.
3: Dann müsst ihr euer rechtes Bein nach vorne stellen.
1: Mhm. Okay.
3: Das linke nach hinten.
1: Mhm.
3: Und dann einmal so in die Hocke gehen, um zu gucken, ob ihr stabil seid.
1: Okay.
2: Genau. Bist du stabil, Lena?
1: Ich bin stabil, glaube ich. Ja.
2: Ich bin auch stabil, glaube ich.
3: Dann ist eure rechte Hand vorne und die linke Hand am Kinn.
1: Mhm. So.
3: Und genau. Und eure rechte Hand ist eure Führhand und die linke Hand ist eure Schlaghand. Wenn ich also sage Führhand, Schlaghand, haut ihr einmal rechts, links, gerade.
1: Ah, okay.
3: Genau. Und wir arbeiten im Boxen auch viel mit Zahlen. Also die Führhand ist dann die 1 und die Schlaghand gerade ist dann die 2.
1: Oh mein Gott.
3: Das heißt, dann gibt es ein Kommando 1, 2.
1: Ah, und da macht man 1
3: und 2.
1: Okay, ich check ein bisschen. Ich check's schon.
2: Ich habe immer das Gefühl, wenn ich so nach vorne boxe, dass ich das an und durch einen Knopf drücken würde. Wie sieht das vernünftig aus? Also wie macht man das vernünftig? Mit wie viel Power geht man da rein?
3: Man dreht halt beim Schlag die Hüfte immer mit ein. Das ist etwas, was so viele am Anfang nicht hinkriegen. Das braucht auch viel Zeit, weil das so alles in einem Flow kommen muss. Weil wenn ich jetzt sage, einfach Hüfte drehen, dann können viele nicht damit irgendwas anfangen.
2: Fühle ich mich gerade wie so beim Salsa-Tanzen so ein bisschen.
1: Das ist schon Ganzkörperbewegung, ne? Also

0: So, ja. Das ist nicht nur ein bisschen einfach hier die Fäuste irgendwie ausstrecken, das ist schon
1: genau.
0: Crazy.
1: Und da muss man halt auch kognitiv da sein. Das heißt, wenn der Trainer sagt 112, 112, dann muss man das halt dann abrufen.
0: Oh, ich könnte es, ich könnte das nicht merken.
1: Ja.
0: Das ist krass.
1: Und es gibt halt so 6 Grundschläge, sagt man. Das waren jetzt die ersten beiden. Dann gibt es noch 2 Haken, 2 Uppercuts.
0: Mhm. Was ist ein Uppercut?
1: Ein Uppercut ist ein Schlag, der von unten nach oben kommt.
0: Ah, so gegen das Kinn oder so? Genau. Ah, okay, okay.
1: Und ein Haken kommt so entweder von der Seite ans Kinn oder so

0: ignoriert, dann sagt er, keine Ahnung, 1, 2, 3, 6. 1, 2, raus, 2, 1.
1: Oh mein Gott. Ich hab gerade
2: das
1: jetzt
2: Trauma irgendwie. Das kannst du dir super gut merken und es läuft einfach.
3: Also das ist dann drin. Wenn er das dann ruft, dann kommt das einfach. Wie so
1: was würdest du sagen, welcher ist so der krasseste Schlag von allen? Gibt es überhaupt einen krassesten Schlag oder kommst du einfach auf die Technik an?
3: Oh, viele haben so einen verschiedenen, also andere... einen anderen Lieblingsschlag.
1: Okay.
3: So, mein Lieblingsschlag ist halt die Führhand.
1: Wenn
3: du eine gute Führhand hast, dann kannst du den ganzen Kampf kontrollieren. Also man sagt auch so, mit einer guten Führhand kommt man so um die Welt und mit einer Schlaghand halt nur in einem Block.
1: Ich finde das geil, das war super. Total smart.
2: Das macht total Sinn. Wir üben jetzt noch ein bisschen, würde ich mal sagen.
1: Wir üben noch ein bisschen. Kevin, du postest auch fleißig auf Instagram von deinen Kämpfen und so. Du kannst gerne mal
2: Werbeblock.
3: So einen kleinen Plugin machen.
1: Ja, klar.
3: Ja, auf Insta heiße ich kevinjr.le und auf TikTok Usernames Kevin.
1: Nice, okay.
2: Nehmen wir. Also checkt den Kevin gerne mal aus.
1: Genau.
2: Und dann, wir üben noch ein bisschen Boxen weiter.
1: Wir üben noch ein bisschen Boxen, damit wir irgendwann vielleicht auch mal eine Medaille abstauben, aber ansonsten muss Kevin einfach Oberhausen weiter representen.
2: So machst du das. Danke dir, gerne. Kevin.
1: Danke.

0: um 17 nach 8. Hier ist Radio Oberhausen mit Lena Berg und Sophie Gebauer. Guten Morgen.
1: Morgen. Wir haben ja jetzt gerade erfolgreich Kevin Lebowski oder wie du gerne sagst, Lebowski verabschiedet und haben den heute mal doll kennengelernt. War sehr cool auf jeden Fall, aber wir wollen ja jetzt auch weiter uns alle kennenlernen.
0: Wir haben schon mal gelernt, wir können nicht boxen.
1: Nein.
0: Das sieht beschissen aus, wenn wir mal ehrlich sind. Aber dafür können wir andere. Wir haben zum Beispiel unsere nutzlosen Talente gerade schon besprochen.
1: Das
0: stimmt,
1: ja.
0: Ich kann meine Zunge drehen. Du kannst viele Sachen
1: in der Hand halten. Ja. Nee, das klingt auch total nach einem Talent.
0: Naja, gut. Nächste Frage. Was wäre ein schrecklicher Name für ein Haustier?
1: Ich habe lange darüber nachgedacht, zugegeben. Ich muss sagen, mir gefallen so Namen für Tiere. Zum Beispiel, stell mal vor, du hast einen Hund, der heißt Albert. Finde ich total geil.
0: Albert oder also, Schröder oder sowas.
1: Genau, so lustige Namen. Manfred finde ich auch ein toll.
0: Oh, ja, Manfred.
1: Manfred finde ich super Namen für Tiere. Also ich mag gerne so, wenn man die wie Menschen benennt. Mhm. Das heißt, völlig absurd fände ich zum Beispiel so, wenn man seine Tiere so wie Essen benennt. Cookie oder sowas. Finde ich komisch.
0: Ich bin auch bei Essen dabei. Mein Hund Elvis hat ein Kuscheltier.
1: Mhm.
0: Wenn ich ein Schwein als Haustier hätte, würde ich das aber auch so nennen. Franz Beckenbauer.
1: Nee, das finde ich aber lustig.
0: Das ist der Franz Beckenbauer.
1: Das ist die Kategorie Essen, die okay ist. Das finde ich gut.
0: Stell mal vor, du hast so ein Meerschweinchen, das heißt so Bolognese oder sowas.
1: Ja, guck, genau das meine ich. Also so, wenn man sein Haustier grundsätzlich nach einem Gericht oder nach irgendeinem Snack benennt, finde ich das irgendwie komisch. Ich finde Namen wirklich toll.
0: Ach, du bist auch mein liebster Nudelauflauf.
1: Sophie macht den nächsten Song.
0: Das reicht. Radio Oberhausen, guten Morgen.

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0: Mary Head mit One Night in Bangkok bei Radio Oberhausen um 8:30. Und jetzt das Wichtigste aus Oberhausen, live mit Thomas Bertram aus der Nachrichtenredaktion. Guten Morgen!
1: Guten Morgen!
0: So, fangen wir mal direkt an mit dem Hauptbahnhof. Da soll es sauberer und sicherer

0: werden. Ordnungsdienste, die wollen da einfach am Bahnhof ein bisschen präsenter werden.
1: Ja, das will zumindest auch eine große Mehrheit der Politiker im Stadtrat. Der Ordnungsdienst KOD soll im Bahnhof möglichst eine eigene und dauerhafte Zentrale bekommen. Was Sicherheit, Ordnung und Sauberkeit angeht, sei der KOD am Hauptbahnhof besonders stark gefordert. Und eine eigene Außenstelle soll dann auch eine engere Zusammenarbeit mit Polizei und Bundespolizei ermöglichen.
0: Umgesetzt werden sollen Pläne im Zuge der Modernisierung des Hauptbahnhofs.
1: So, ja, das ist der Wunsch der Politik. Die Stadtverwaltung wurde jetzt beauftragt, die Möglichkeiten auszuloten. Auch bei der Finanzierung. Hier sollen zum Beispiel Fördermöglichkeiten geprüft werden.
0: Damit es am Hauptbahnhof sauberer und sicherer wird, soll Ordnungsdienst der Stadt im Bahnhof präsenter werden. Und in Osterfeld wird vorgelesen und das an ziemlich ungewöhnlichen Orten.
1: Jetzt am Freitag startet in Osterfeld das Lesefest. 10 Tage lang gibt es dann Veranstaltungen für Kinder und Erwachsene. Vorgelesen wird zum Beispiel im Friseursalon, in einer Physiopraxis auf Burg Vondern, im Bistro Jedermann, im Berufsförderungswerk und an vielen Orten mehr. Wer dabei sein möchte, sollte sich besser beeilen, denn die ersten Lesungen sind schon ausgebucht. Den Link zu allen Veranstaltungen beim Lesefest kriegt ihr bei uns auf der Homepage in den Nachrichten.
0: Danke dir, Thomas, für die Infos. Alle Nachrichten gibt es auch nochmal auf radiooberhausen.de oder bei uns in der App. Kurz nach 8:30 ist es jetzt das Wetter bei uns. Heute sieht das ganz gut aus. Eine Sonne und Wolken wechseln sich ab bei 21 Grad. Jetzt gerade knallt die Sonne auch richtig schön rein. Das ist herrlich. In Buschhausen sind es jetzt 12 Grad. Morgen geht es erstmal sonnig weiter. Gegen Abend kommen dann immer wieder so ein paar Schauer runter. Das zieht sich bis in die Nacht und maximal geht es morgen hoch auf 22 Grad.
2: Wir schauen zusammen auf die Straßen. A3 Arnheim-Köln zwischen Dienstlaken Süd und dem Kreuz Kaiserberg. Eine halbe Stunde für euch da aktuell oben drauf. A40 Venlo-Essen zwischen Duisburg-Homberg und dem Kreuz Duisburg. 20 Minuten plus. A40 Dortmund-Duisburg zwischen Dreieck Bochum-West und Dreieck Essen-Ost. Auch da eine halbe Stunde für euch. A59 Dienstlaken-Duisburg zwischen Duisburg-Fahn und dem Kreuz Duisburg. 20 Minuten plus. Und die A516 bei uns zwischen dem Kreuz Oberhausen und Oberhausen-Eisenheim ist eine Viertelstunde für euch on top. Und am Blitz ist bei uns in Oberhausen auch noch auf der Herzogstraße in beide Richtungen Höhe der Hausnummer 135a. Das hat Katharina vorhin per WhatsApp gemeldet. Und wenn ihr noch was seht, macht das auch wie Katharina. Meldet euch per WhatsApp oder ruft an über die 0800 60 60 321.
3: Gute Fahrt!
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2: Es ist auch für uns die dritte Stunde heute.
0: Ja, die Zungen müssen sich erstmal wieder entknoten und dann geht's weiter, ne?
2: Ja. Wir haben ja schon gelernt, Morgen. Du bist zungenaffin, das sollte kein Problem sein.
0: Ach ja. Jetzt kann ich mal die Knöpfe mehr drücken.

0: Say Nothing at All hier bei Radio Oberhausen am Morgen.
1: Die Sonne scheint.
0: Der ist doch super, ist doch schön.
1: Die Sonne scheint mir ins Gesicht. Ah, da gut, das ist schon schön. Aber ist ich werde geblendet von deiner Schönheit, Lena.
0: Warte, ich mach mal hier Schatten so.
1: Mark Forster jetzt hier mit Au revoir.

0: Sophie, kennst du das Gefühl, wenn das Gehirn einfach so ganz kurz so einen richtig fetten Aussetzer hat?
1: Das ist eigentlich mein ganzes Leben so.
0: Ja, nee, komm, wir sind ja nicht ganz blöd, aber es passiert eben zwischendurch mal, dass das Gehirn so Aussätze hat.
1: Das stimmt, ne, der muss halt immer kurz laden irgendwie, ne?
0: Genau, und unter dem Motto auf Englisch, also Brainloading, gibt's heute Abend eine Comedy-Show bei uns im Druckluft in Oberhausen. Da sind dann drei Comedians am Start und das Beste kommt aber noch, weil alle, die da hinkommen und sich quasi ein Ticket dafür holen, sind auch Teil der Show.
1: Ob ihr wollt und nicht, eure Storys und peinlichsten Momente werden in der zweiten Hälfte der Show nachgespielt. So eine Art Impro-Comedy-Show. Also wenn euch schon mal was richtig Dummes, Peinliches passiert ist, dann könnt ihr das einfach mal von tollen Schauspielern live nachspielen lassen. Ist das nicht schön?
0: Ich glaube, das ist richtig cool. Also mir fallen direkt drei peinliche Dinge ein, die einfach so super gut nachgespielt werden könnte. Ich glaube, es ist einfach belustigend für alle. Also so einen peinlichen Moment nochmal mitzuerleben mit ganz vielen fremden Menschen. Ich kann mir nichts Schöneres vorstellen auf einen Dienstagabend.
1: Meinst du, das ist dann Fremdscham oder Eigenfremdscham?
0: Boah, beides. Ich glaube, es ist ein Mix aus beidem.
1: Also Einlass, 19 Uhr im Druckluft, da könnt ihr eure peinlichsten Momente heute einfach mal ein bisschen nachstellen lassen. 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
1: Mit Thorsten Adolfs. Guten Morgen. Raus aus der Schule, rauf auf die Straße. In Frankreich gehen die massiven Schülerproteste weiter. Heute soll es wieder einen landesweiten Aktionstag geben. Malte Albrecht aus dem News-Team, Premierminister Le Cornu hat zwar schon angekündigt, auf die Sorgen der Schüler einzugehen, trotzdem werden die Proteste immer

0: heftiger.
1: Ja, allein gestern gab es an fast 600 Schulen Unruhen und heute wird in Großstädten wie Paris, Lyon und Marseille demonstriert. Die Jugendlichen fordern bessere Lernbedingungen, eine bessere Ausstattung der Schulen und kürzere Schultage. Unterstützung bekommen sie von Bildungsgewerkschaften und linken Parteien. Gleichzeitig wächst die Sorge vor neuer Gewalt. In den letzten Tagen wurden schon Schüler und Sicherheitskräfte teils schwer verletzt. Für Erschütterung sorgt der Fall eines 15-Jährigen in Nordfrankreich, dem durch eine Polizeigranate die Hand abgerissen wurde. Dieser dramatische Vorfall droht die Proteste jetzt weiter anzuheizen.
0: Was läuft denn eigentlich falsch im französischen Schulsystem?
1: Da kommen gleich mehrere Probleme zusammen, zum Beispiel der Lehrermangel. Zuletzt waren gut 2000 Stellen unbesetzt. Ein Grund dafür ist das Geld. Lehrer verdienen in Frankreich nicht mal halb so viel wie in Deutschland. Dazu kommt der Schulalltag. In Frankreich gibt es zwar lange Ferien, dafür aber extrem lange Schultage. Gymnasiasten haben teilweise von 8 bis 18 Uhr Schule und müssen abends noch Hausaufgaben machen. Und im Sommer heizen sich viele Schulgebäude stark auf, weil sie nicht ausreichend gegen Hitze geschützt sind. Für notwendige Umbauten fehlt vielen Gemeinden aber das Geld. Also im französischen Schulsystem liegt so einiges im Argen.
0: Malte, danke für die Infos. Und jetzt weitere Themen im Überblick. Im Prozess um zusätzliches Schmerzensgeld nach dem Absturz der Germanwings-Maschine mit 150 Toten wird am Vormittag vor dem Landgericht Braunschweig das Urteil erwartet. 30 Hinterbliebene fordern 11 Jahre nach der Katastrophe jeweils bis zu 110.000 Euro von der Bundesrepublik. Sie sagen, die Flugtauglichkeit des Co-Piloten sei damals nicht ausreichend überwacht worden. Ungefähr 2 von 3 Studienanfängern bleiben in ihrem eigenen Bundesland. Das hat das Statistische Bundesamt ermittelt. Je nach Hochschul Vielfalt und Attraktivität der Lebensumstände können es auch mehr sein. Zum zweiten Mal innerhalb von 2 Wochen zieht ein sehr unangenehmer Geruch durch die Siegener Innenstadt. Feuerwehr und Umweltamt seien die Nacht hindurch im Einsatz gewesen, heißt es. Es sei aber nicht gelungen, die Ursache für den Gestank zu finden. Elektroautos werden gegenüber Verbrennern immer erschwinglicher. Experten beobachten, dass der Preisabstand zwischen den beliebten Modellen spürbar schrumpft. Nach Berechnungen des Center Automotive Research mussten Käufer für einen Stromer im September im Schnitt nur noch ungefähr 2.100 Euro mehr bezahlen als für ein vergleichbares Modell mit Verbrennermotor. Vor 2 Jahren lag der Preisunterschied zwischen E-Auto und Verbrenner noch bei über 6.500 Euro. Es wird erwartet, dass diese Preisentwicklung in den nächsten Monaten weitergeht. Das waren die Nachrichten mit Thorsten Adolfs.
2: Dankeschön, Thorsten. Kurz nach 9, hier sind Lena Berg und Sophie Gebauer live bei Radio Oberhausen mit dem Wetter und die Sonne knallt schon richtig. Mal mehr Wolken, mal mehr Sonne heute im Laufe des Tages, das Ganze bei 21 Grad. Am Altmarkt sind es jetzt 12 Grad. Morgen geht's auch ganz nett weiter. Erstmal viel Sonne bis zum Nachmittag, danach gegen Abend kommt der Regen dazu und 22 Grad schaffen wir morgen.
3: Schauen wir zusammen auf die Straßen. Ich habe Staus von den Autobahnen für euch. A3 Arnheim-Köln zwischen Dienstlaken Süd und dem Kreuz Kaiserberg eine halbe Stunde obendrauf für euch. A40 Duisburg-Essen zwischen Mülheim-Heißen und Essen-Holsterhausen 10 Minuten plus. A40 Dortmund-Duisburg zwischen Dreieck-Bochum-West und Dreieck-Essen-Ost 20 Minuten kommen da auf euch zu. Die A59 Dienstlaken-Duisburg zwischen Duisburg-Marxloh und dem Kreuz Duisburg eine Viertelstunde plus. Und die A516 zwischen Kreuz Oberhausen und Oberhausen-Sterkrade sind noch ein paar Minütchen, 5 insgesamt. Dann haben wir noch einen Blitzer auf der Herzogstraße, blitzt in beide Richtungen auf Höhe der Hausnummer 135A, hat Katharina gemeldet. Und wenn ihr sonst noch irgendwas seht, könnt ihr uns gerne einfach anrufen oder auch eine WhatsApp schreiben hier zu uns ins Studio. Das geht über die 0800 60 60 321. Gute Fahrt euch!
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2: Moin!
5: Guten Morgen!

0: mit Be Mine um 8:56 hier bei Radio Oberhausen mit Lena Beck und Sophie Gebauer. Guten Morgen.
1: Moinsken, und das ja immer noch ganz, ganz frisch hier bei uns. Seit gestern sind wir offiziell am Start. Das heißt, wir haben gestern 4 Stunden, heute schon 3. Es sind insgesamt 7 Stunden, die wir schon zusammen so Seite an Seite arbeiten, Sophie.
0: Und wir lernen uns ja immer noch ein bisschen gut kennen, ne? Also wir stellen uns ja wilde Fragen. Wir füllen unser ganz viel kunterbuntes Freundebuch aus. Wir haben unsere nutzlosen Talente herausgefunden. Schreckliche Namen für ein Haustier. Und jetzt kommt die letzte Frage, Lena. Welches Geräusch beschreibt denn dein Leben momentan am besten?
1: Ja, auch da habe ich sehr lange darüber nachgedacht, weil ich dachte, boah, es ist schon wild alles. Also so die Umstellung, dass wir jetzt ab sofort nur noch ganz früh aufstehen müssen und so, ist natürlich auch schon mal anstrengend. Aber dazu gleichzeitig habe ich so super wilde Wochenenden immer, bin viel unterwegs und so. Und deswegen dachte ich, das Geräusch, was mein Leben am besten beschreibt, ist so ein...
0: Klingt auch ein bisschen wie eine Magen-Darm-Erkrankung, wenn ich ehrlich bin. Mein Geräusch wäre, glaube ich, so... So ein Misch aus, aber auch wuh, so.
1: Ja, checke.
0: Ne? Mit
1: checke.
0: So ein bisschen Freude dabei.
1: Natürlich.
0: Wenn ihr auch noch Geräusche habt.
1: So wie Lena. Schickt uns davon bitte Sprachnachrichten per WhatsApp.
0: 0800 60 60 321. Hier ist Radio Oberhausen. Euch einen guten Morgen jetzt mit Kaike und Tina Turner. Das ist What's Love Got to Do With It.

0: Frank hat uns geschrieben, er möchte mit seiner Familie unbedingt mal in den Europa-Park nach Hust. Das ist in Deutschland der größte Freizeitpark mit über 100 Attraktionen und Shows. Und vor allem will ja seine Tochter unbedingt dahin.
1: Irgendwann habe ich aus dem Europa-Park eine Messlatte mitgebracht, wo man gucken kann, wie groß sie ist. Und jeden Morgen, das Erste, was sie sich nach dem Aufstehen macht, die stellt sich da dran und guckt, darf ich schon mehr fahren?
2: Und solange spielt sie eben mit Papa Frank jeden Abend zu Hause Achterbahn auf dem Wohnzimmertisch, hat er uns erzählt.
1: Abend räumt sie den ganzen Wohnzimmertisch ab, dann legt sie eine Decke drauf, stellt das Wäschefass da drauf, dann machen wir ein On-Ride-Video an und dann bewege ich das Wäschefass entsprechend zur Achterbahn. Und die macht auch schon die Arme hoch, also die ist da wirklich Feuer und Flamme.
0: Och, das ist so süß.
2: So niedlich,
0: also,
2: oder?
0: Bester Papa der Welt. Und jetzt wird dieser Wunsch einfach Wirklichkeit. Wir schicken Frank, seine Tochter und die ganze Familie in den Europapark. 2 Übernachtungen im 4-Sterne Superior Hotel mit Frühstück und Eintritt in den Europapark und in den Wasserpark Holantica. Und dann können die auch mal in Echtachterbahn fahren.
1: Oh, geil. Vielen Dank.
2: Das ist doch geil, oder? Das ist mega, mega cool. 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

0: heute Morgen einen der größten kleinen Achterbahnfans der Welt glücklich gemacht.
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0: so ein geiler Song.
1: Ist geil, oder?
0: Finde ich richtig gut.
1: Hör mal, ich habe gerade gesehen, Elon Musk ist schon wieder Billionär.
0: Billionär?
1: Boah, schon wieder?
0: Schon wieder. Also, weißt du, ich denke mir so, ich werde das nicht einmal im Leben schaffen. Ich werde es ja nicht mal schaffen bis zur Millionärin. Nee. Und der Typ ist einfach Billionär.
1: Was der alles mit dem Geld machen könnte. Wenn der allen Leuten irgendwas abgeben könnte, der hätte wahrscheinlich immer noch ein paar Millionen auf dem Konto, oder?
0: Dann wären wir alle reich. Das wäre doch mal was Schönes. Also ich finde, bei allem Quatsch, den der Typ so verzapft hat, würde ich sagen, könnte er doch mal was Gutes anstellen und jedem Menschen eine Kleinigkeit von seinem Geld abgeben.
1: Wir machen eine Petition, ne?
0: Das war die Oberhausen.
1: Guten Morgen.
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0: halb zehn ist es. Das heißt, es ist Zeit für das Wichtigste aus Oberhausen und das hat Thomas Bertram aus der Nachrichtenredaktion. Der ist jetzt live bei uns. Guten Morgen.
1: Guten Morgen.
0: Damit es am Hauptbahnhof sauberer und sicherer wird, soll der Ordnungsdienst der Stadt im Bahnhof präsenter werden.
1: Das will eine große Mehrheit der Politiker im Stadtrat. Der Ordnungsdienst KOD soll im Bahnhof möglichst eine eigene und dauerhafte Zentrale bekommen. Was Sicherheit, Ordnung und Sauberkeit angeht, sei der KOD am Hauptbahnhof besonders stark gefordert. Eine eigene Außenstelle soll außerdem eine engere Zusammenarbeit mit Polizei und Bundespolizei ermöglichen.
0: Umgesetzt werden sollen die Pläne im Zuge der Modernisierung des Hauptbahnhofs.
1: Das ist der Wunsch der Politik. Die Stadtverwaltung wurde jetzt beauftragt, die Möglichkeiten auszuloten, auch bei der Finanzierung. Hier sollen möglichst Fördergelder genutzt werden.
0: Damit es am Hauptbahnhof sauberer und sicherer wird, soll der Ordnungsdienst der Stadt im Bahnhof präsenter werden. Und in Osterfeld wird vorgelesen und das an ungewöhnlichen Orten.
1: Jetzt am Freitag startet in Osterfeld das Lesefest. 10 Tage lang gibt es dann Veranstaltungen für Kinder und Erwachsene. Vorgelesen wird zum Beispiel in einem Friseursalon, in einer Physiopraxis auf Burg Vondern, im Bistro Jedermann, im Berufsförderungswerk und an vielen Orten mehr. Wer dabei sein möchte, sollte sich beeilen, denn erste Lesungen sind bereits ausgebucht. Den Link zu allen Veranstaltungen kriegt ihr bei uns auf der Homepage in den Nachrichten.
0: Auf Radio Ober.

0: www.thomasmühlenhausen.de. Da gibt es natürlich auch nochmal alle Nachrichten von Thomas zum Nachlesen. Die bekommt ihr aber sonst auch einfach in der kostenlosen Radio Oberhausen-App.
1: Kurz nach 9:30 ist es jetzt das Wetter bei uns. Und das ist schön, ne? Mal mehr Wolken, mal mehr Sonne, aber das sieht auf jeden Fall sehr ordentlich aus. Das Ganze bei 21 Grad. Im Kaisergarten an der Slinky-Brücke sind es jetzt 14 Grad morgen. Machen wir heiter weiter mit Sonne und ein paar Dekowolken. Gegen Abend kommen dann die Schauer runter und die ziehen sich dann auch bis in die Nacht rein. 22 Grad sind morgen drin.
0: Wir schauen auf die Straßen, das hat sich auf jeden Fall doll entspannt. Zwei Staus habe ich noch für euch. A3 Arnheim-Köln zwischen Dienstlaken Süd und dem Kreuz Kaiserberg 20 Minuten plus. Und die A40 Dortmund-Duisburg zwischen Dreieck Bochum West und Dreieck Essen Ost sind 10 Minuten obendrauf für euch. Es blitzt weiterhin auf der Herzogstraße in beide Richtungen. Höhe der Hausnummer 135. Ja, hat Katharina gemeldet. Und wenn ihr noch was seht, dann könnt ihr auch einfach bei uns anrufen oder eine WhatsApp hier direkt ins Studio schicken an die 0800 60 60 321. Gute Fahrt euch!
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Also Sophie, seit ich beim Radio hier arbeite, nehme ich das alles sehr ernst. So jobmäßig, ich bin eigentlich immer da. Ich glaube, ich war noch nie krank, ich habe noch nie gefehlt oder so. Als ich in der Schule war, war das manchmal ein bisschen anders. Ah. Da habe ich durchaus

0: morgens mal den Hörer in die Hand genommen, es gewagt und gesagt, dass ich krank bin.
1: Lena, was ich alles über dich erfahre, ne?
0: Ja, und der Kollege Jan Zerbst, der hat ja sogar auch noch einen Tipp für uns, wie wir uns richtig krank melden.
1: Ja, da bin ich jetzt aber mal gespannt, du.
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3: Wer sich telefonisch bei der Arbeit krank meldet, muss immer so klingen.
4: Boah, mir geht's leider gar nicht gut.
3: Dabei spielt es überhaupt keine Rolle, was du hast. Bandscheibe, Fußpilz, Clusterkopfschmerzen. Am Telefon musst du so klingen, als hättest du seit 3 Tagen eine schwere Lungenentzündung.
4: Ich hoffe, dass ich ganz bald wieder gesund bin.
3: Man könnte es doch auch mal komplett ehrlich versuchen.
5: Hi, ich wollte mich nur ganz kurz krank melden. Ich habe nämlich überhaupt keinen Bock auf euch. Ich gehe gleich mal zum Arzt, guck mal, was der mir anbietet. Ich glaube, ich mache diesmal Magen-Darm. Das geht immer. Also, gute Besserung, ja, für mich. Bis in 2 Wochen.
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0: Phil Collins mit You Can't Hurry Love. Um 9.42 Uhr ist Radio Oberhausen mit Lina Berg und Sophie Gebauer. Und so schnell ist der Dienstagmorgen auch schon wieder rum, wa?
1: Lustig war es heute gewesen.
2: Dann wird sich einige hier in den Song reingehen.
1: Ne? Es ist auch das gehört dazu. Auch das gehört dazu, Sophie Gebauer.
0: Und Lena Berg hier. Guten Morgen.
2: Ich kann super komische Sachen mit meiner Zunge machen. Es klingt,
1: ich finde das wirklich, Sophie ist unfassbar zungenaffin. Das ist ganz weird. Die kann ihre Zunge so hin und her bewegen.
0: Ja, ich kann die so... Aber so richtig nach links und richtig nach rechts. So, ich kann die richtig umdrehen.
1: Und du kannst auch deine Nase damit berühren. Und du kannst diese
0: Rollen.
1: Diese Zungenrolle. Ja. Da so ein, das kann ich alles gar
0: also
1: nicht.
0: Also alle Formen kriege ich mit der Zunge hin.
2: Ja.
1: Oh Gott.
0: Aber wir hatten heute ja auch noch hohen Besuch, ne? Ziemlich hohen Besuch.
1: Genau, Kevin Lebowski aus Schmachtendorf, der war hier. Der ist zweifacher deutscher Meister und hat die Bronzemedaille bei der Europameisterschaft im Boxen geholt. Und Boxen ist auch nicht ohne Grund seine Sportart geworden.
3: So damals als Kind wusste ich halt, dass ich immer irgendwas machen wollte. So eine Profisportlerkarriere haben.
1: Ja.
3: Fußball wurde es dann nicht, weil mir dann der Regen beim Training das gestört hat.
1: Okay.
3: Und lustigerweise fand ich dann Boxen, also Schläge kriegen, angenehmer als den Regen.
0: Ja, ist auch eine Aussage. Also Fußball ist ihm beim Regen einfach zu nass, aber so ein Uppercut bekommen ist okay, es geht klar. Der ist ein Brett, der Kevin, ne?
1: Der ist irgendwie einfach ein Macher.
0: Ja, ist einfach ein Macher. Total lieb, total nett, das ist einfach super schön. So, und wir sind auch Macher. Wir gehen jetzt...
1: 9.43 Uhr ist, wir machen jetzt Feierabend. Sophie Gebauer und Lena Berg sind raus für heute. Wir hören uns aber natürlich morgen schon wieder von 6 bis 10 hier bei Radio Oberhausen.
0: Stehen wir wieder zusammen auf, ne? Tschüss!

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1: Mit Thorsten Adolfs. Guten Morgen. Etwas mehr als 4 Wochen nach der Landtagswahl in Sachsen-Anhalt versammelt sich heute zum ersten Mal das neu gewählte Parlament. Alle 83 Abgeordneten wollen in einer Stunde im Landtag in Magdeburg dabei sein. Fast die Hälfte von ihnen gehört zur rechtsextremen AfD. Der Ministerpräsident wird noch nicht gewählt. Dafür stehen andere Wahlen an, die schon jetzt für Zündstoff sorgen. Infos von Marc Weiß.
2: Es gilt vor allem, einen neuen Landtagspräsidenten zu wählen. Und da die AfD stärkste Fraktion ist, hat sie das erste Vorschlagsrecht und das hat sie auch schon wahrgenommen. Die Fraktion schlägt ihren derzeitigen parlamentarischen Geschäftsführer Tobias Rausch vor. Das BSW hatte angekündigt, einen AfD-Kandidaten zumindest für dieses Amt zu unterstützen. Und damit gilt es als sehr wahrscheinlich, dass eine rechtsextreme Partei ab heute zum ersten Mal seit dem Verbot von Hitlers NSDAP einen Landtagspräsidenten in Deutschland stellt. Der Kandidat ist kein Unbekannter. Rausch gilt als eine der Schlüsselfiguren in der Affäre um Vetternwirtschaft in der AfD. Und auch wenn noch nicht klar ist, ob die AfD in Sachsen-Anhalt wirklich an der Regierung beteiligt wird, macht sich der Verfassungsschutz große Sorgen. Man befürchtet, dass dann geheime und für das Land sicherheitsrelevante Informationen von der AfD an rechte Kreise und auch an Russland weitergeleitet werden. Die Datensysteme und der Infoaustausch müssten diesbezüglich dringend angepasst werden. Das sagt der Präsident des Bundesamtes für Verfassungsschutz, Seelen. Man habe hier aber auch schon Vorkehrungen getroffen. Welche genau das sind, sagt

0: Seelen nicht.
1: Und jetzt weitere Nachrichten im Überblick. Immer mehr junge Männer haben keine Lust auf die Bundeswehr. Laut Statistischem Bundesamt sind von Januar bis Ende August mehr als 12.000 Anträge auf Kriegsdienstverweigerung bei der zuständigen Behörde eingegangen. Das sind schon jetzt mehr als dreimal so viele wie im gesamten vergangenen Jahr. In Frankreich gehen die Schülerproteste weiter und es gibt immer mehr Verletzte. Einem 15-Jährigen wurde gestern durch die Explosion einer Polizeigranate die Hand abgerissen. Die Schüler fordern unter anderem kürzere Schultage und eine bessere Ausstattung ihrer Schulen. In Troisdorf im Rhein-Sieg-Kreis hat die Polizei ein Drogenversteck gefunden. In einer Wohnung wurden mehrere Kilogramm Marihuana und Haschisch gefunden. Außerdem Kokain, Heroin, Ecstasy-Tabletten und Amphetamin. Die Einsatzkräfte entdeckten auch mehrere Schusswaffen und passende Munition, darunter ein Sturmgewehr. Es gab zwei Festnahmen. Die Stiftung Warentest und der ADAC warnen vor zwei Kindersitzen. Es geht um den Britax Römer BabySafe Pro in Kombination mit der Basis VarioBase 5Z und um den X-Kit Mini Kit Core. Beim Modell von Britax brach im Test in der Liegeposition das Gurtschloss. Beim X-Kit gab der Stützfuß so stark nach, dass das Gurtschloss samt Schrittgurt herausgerissen wurde. Die Tester sagen, so ein Versagen sei absolut inakzeptabel. Eltern müssten sich blind darauf verlassen können, dass ihre Kinder bei einem Unfall gut geschützt sind. Im Fall des X-Kit hat der Hersteller den Verkauf gestoppt und einen Rückruf gestartet. Der Sitz wird kostenlos ausgetauscht. Beim Sitz von Britax sollte die Sitzschale ab sofort nur noch auf die aufrechte Position eingestellt und der Sitz mit dem normalen Autogurt festgeschnallt werden. Soweit die Meldungen mit Thorsten Adolfs.
2: Thorsten, 3 nach 10. Hier ist Sarah Borkowski. Ich wünsche euch einen schönen Vormittag. Ja, beim Wetter wird es auch heute wieder schön. Ja, da ist die ein oder andere Wolke mit dabei, aber die Sonne ist definitiv auch am Start. 21 Grad, die kriegen wir heute. Morgen Sonne, paar Wolken mehr und abends kann auch mal Regen mit dabei sein, das bei 23 Grad. Dann, es wird geblitzt in Bottrop auf der Gladbecker Straße und auf der Oberhofstraße. Und Stau, den haben wir auf der A40. Venlo Richtung Duisburg, zwischen Duisburg-Homberg und der Rheinbrücke Neuenkamp. Da gibt es Gefahr durch ein defektes Fahrzeug, das auf der mittleren Spur im Stau steht, der auf der A3. Arnheim Richtung Köln, zwischen dem Kreuz Oberhausen und Duisburg-Wedau. 7 Kilometer Stau, da braucht er 20 Minuten länger gerade. Dann die A42, Dortmund Richtung Kamp-Lintfurt, zwischen Gelsenkirchen Zentrum und dem Kreuz Essen Nord. 2 Kilometer Stau, da seid ihr in 10 Minuten durch. Und die A46, Wuppertal Richtung Düsseldorf, zwischen Hilden und Düsseldorf-Wersten. 6 Kilometer Stau, da braucht ihr eine Viertelstunde länger. Und wenn ihr noch was seht, dann meldet euch.
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2: Ich wünsche euch eine gute Fahrt.
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2: Sarah Borkowski, ich wünsche euch einen guten Morgen.

0: nicht so großer Mann, mit riesiger Stimme, Dermot Kennedy mit Giants.
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0: Herbstmarkt hier, Kürbisse, die langsam überall stehen. Wir einigen uns drauf, es ist einfach Herbst und zwar ein sehr, sehr schöner. Ich bin gestern nach der Arbeit auch erstmal noch eine Runde spazieren gegangen, weil die Sonne war halt so schön da und ich habe gedacht, naja komm. Den Kram, den du jetzt alles noch so erledigen willst, das kannst du auch später noch machen. Jetzt erstmal Sonne genießen und ein Eis war so der Plan. Aus dem Eis ist dann eine Pommes geworden, aber ich meine, das ist ja auch ganz ähnlich vom Glücklichmach-Level. Und ich war mit der Idee, glaube ich, auch nicht so alleine. Also Pommes habe ich euch jetzt nicht gesehen, aber so Feierabend nochmal in die Sonne, da wart ihr auch schon unterwegs. Und deswegen dachte ich, komm, wir feiern den Herbst heute einfach mal so ein bisschen. Und die Dinge, die uns jetzt super viel Spaß machen. Wir freuen uns auf unsere Herbst-To-Do-Liste. Also was gehört zum Herbst mit dazu und macht uns einfach glücklich? Das machen wir so heute Vormittag. Ne? Wir haben vielleicht irgendwann mal Drachen steigen lassen? Also lasst mal gucken. Wann habt ihr das letzte Mal Drachen steigen lassen? Ich mache hier gern so Kinderquatsch, ne? Also her mit euren WhatsApps für eure Herbst-To-Dos.
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0: Die schickt ihr hierhin.
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0: Ja, oder wann habt ihr zum Beispiel das letzte Mal Herbstblätter gesammelt oder so?

0: Adele singt sich die Seele raus. Skyfall ist es. Ich wünsche euch einen schönen Vormittag. 18 nach 10 ist es.
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0: Ja, was haben schöne Menschen auf jeden Fall? Definitiv einen guten Charakter. Weil das ist das mit diesem von innen leuchten. David Guetta und Sia nennen das hier ein bisschen anders. Sie sagen, schöne Menschen machen keinen Stress. Auch gut. Das ist Beautiful People.

0: 9:29 ist es. Euch einen schönen Vormittag. Ich bin Sarah Borkowski.
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0: Mal Sonne, mal Wolken heute. Im Moment sind, glaube ich, eher so die Wolken am Drücker. Aber die Sonne, die guckt später auch noch raus. Das bei maximal 21 Grad alles. Morgen auch Sonne mit dabei. Allerdings auch die Wolken mit am Start. Und abends haben die Wolken dann auch mal einen Schauer mit dabei. Es wird aber morgen noch mal ein bisschen wärmer. 23 Grad schaffen wir da. Ja. Soweit das.
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0: Es wird geblitzt. In Bottrop auf der Gladbecker Straße und in Bottrop auf der Oberhoffstraße. Dann habe ich eine Warnmeldung für euch von der A40 Venlo Richtung Duisburg zwischen Duisburg-Homberg und der Rheinbrücke Neuenkamp. Da gibt es Gefahr durch ein defektes Fahrzeug, das auf der mittleren Spur und im Stau steht er auf der A3. Arnheim Richtung Köln zwischen dem Kreuz Oberhausen und dem Kreuz Kaiserberg 6 Kilometer Stau, da braucht er eine Viertelstunde länger. Die A46 Wuppertal Richtung Düsseldorf zwischen Erkrath und Düsseldorf-Wersten 3 Kilometer Stau, da seid ihr in 10 Minuten durch. Und die A52 Essen Richtung Düsseldorf zwischen Düsseldorf-Rath und dem Übergang zur A52 und B1, da braucht er auch so 10 Minütchen länger. Habt ihr noch was? Dann Bescheid sagen.
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0: Ich wünsche euch eine gute Fahrt.
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0: Mit Sarah Borkowski. Euch einen guten Vormittag und viel Spaß mit Ava Max jetzt. Das ist Maybe You're the Problem.

0: der schönere Begriff für Klugscheißer. Teddy Swims und sein Mr. Know-It-All.
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0: Ja, es ist mittlerweile Oktober, der Herbst ist da. Wir müssen da nicht mehr drum herum reden, aber es ist ein wunderschöner Herbst. Also die perfekte Zeit für Kastanien sammeln, in bunte Laubhaufen hüpfen oder Drachen steigen lassen. Ich finde, das gehört einfach mit dazu. Ich meine, wir haben das in der Kindheit alle so gemacht und es macht auch Spaß. Ich liebe das auch heute noch alles total. Also warum denn nicht in so einen Laubhaufen oder noch besser, in so eine richtig schöne Pfütze springen. So, jetzt ist mein Drachen leider kaputt, deswegen kann ich den dieses Jahr nicht steigen lassen. Ich habe aber auch eher generell so das Gefühl, als Erwachsene machen die meisten das nur noch, wenn sie mit so einem Kind unterwegs sind oder mit dem eigenen. Aber warum? Lena Schweikert aus dem Vormittagsteam. Ich habe eine Frage. Wann hast du das letzte Mal einen Drachen steigen lassen?
2: Ich kann mich nicht mal mehr dran erinnern.
0: Was?
2: Ich glaube, da war ich selbst noch so klein, dass meine Eltern mich noch festhalten mussten, damit ich nicht samt Drachen wegfliege.
0: Ja.
2: Ich hätte aber heute ehrlich gesagt, glaube ich, gar keinen Spaß mehr dran. Ne? Ich wäre, glaube ich, nur frustriert, wenn ich das Ding nicht zum Fliegen bekomme. Ich bin da, glaube ich, zu unromantisch für. Ich glaube, gut, vielleicht so an so einem schönen, so halbwegs sommerlichen Herbsttag noch so, wenn es so schön sonnig ist, so ein paar Kastanien sammeln. Das würde ich vielleicht noch machen, diese aus der Schale poolen, da hätte ich noch Freude dran. Ne? Aber dann habe ich die gesammelt, dann frage ich mich halt auch so, ja, und nu, was mache ich denn jetzt damit?
0: Du könntest basteln, Kastanienmännchen.
2: Oh, habe ich aber auch ehrlich gesagt als nervig in Erinnerung. Ich glaube, wofür ich mich dann am ehesten noch begeistern könnte, das wäre so Vogelhäuschen aufstellen oder vielleicht so Meisenknödel selber machen.
0: Oh, das habe ich als Kind auch immer gemacht. Großartig.
2: Ja, guck, und die sind ja irgendwann weggefuttert. Die liegen nicht rum.
0: Ja, du bist trotzdem eher so der Herbstgünsch, ne?
2: Total.
0: Ich bin der Meinung, Drachen steigen lassen ist total toll. Wenn du guckst da falsch rum drauf. Wenn der hochgeht, dann ist das Erfolgserlebnis da und dann tanzt der für uns im Wind. Ach, so toll. Ich finde, dass alles kennt kein Alter, auch Kastanien sammeln nicht. Oder wie seht ihr das? Wann habt ihr das letzte Mal so eine typische Herbstsache gemacht? Erzählt davon gerne in der Sprachnachricht.
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0: Wir sind heute eine Runde große Kinder zusammen.
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volle Lotte Fröhlichkeit bei Lost Frequencies hier mit The Feeling. 10 vor 11 ist es. Ich wünsche euch einen schönen Vormittag. Ich bin Sarah Borkowski und das ist Robbie Williams jetzt für euch mit Love.

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1: Mit Thorsten Adolfs. Guten Tag. Künstliche Intelligenz gehört für viele von uns schon lange zum Alltag, zum Beispiel bei der Nutzung von Chatbots für medizinische Tipps. Eine echte Diagnose ersetzt das aber nicht. Darüber sind sich offenbar auch viele Tierhalter im Klaren. Wenn der Hund oder die Katze krank sind, dann geht's nämlich lieber in die Praxis statt zu Dr. KI. Das zeigt die aktuelle Haustierstudie der Uelzener Versicherungen. Malte Albrecht aus dem News-Team. Das Vertrauen in KI bei der Tiergesundheit ist also überschaubar.
2: Ja, absolut. Laut der Studie wenden sich 61% der Befragten bei Krankheitssymptomen zuerst an eine Tierarztpraxis. KI-Tools wie ChatGPT, Claude oder Gemini fragen dagegen nur mickrige 6%. Zwei Drittel sagen sogar ganz klar, wenn es um die Gesundheit meines Tieres geht, vertraue ich KI-Informationen eher wenig oder gar nicht. Für eine erste Orientierung können digitale Angebote einen schnellen Überblick verschaffen, sagt der Uelzener Experte Galip. Geht es aber um gesundheitliche Entscheidungen für das eigene Tier, seine Verlässlichkeit und eine individuelle Einordnung gefragt. Und das kriegt ja KI bekanntlich nicht so gut hin.
1: Das zeigt ja auch, wie wichtig den Leuten ihre Tiere sind. Spiegelt sich das denn auch bei der allgemeinen Vorsorge wider?
2: Ja, unabhängig von plötzlichen Symptomen lassen fast 3/4 der Befragten ihr Haustier regelmäßig durchchecken. Unter den Katzenhaltern sind es 68, unter den Hundehaltern sogar 81%. Und noch mehr achten auf Impfungen und Entwurmung. Also, viele Halter kümmern sich um die Gesundheit ihres Tieres nicht erst, wenn Beschwerden auftreten. Für sie fängt das Thema schon lange vor dem akuten Praxisbesuch an, um Erkrankungen so früh wie möglich zu erkennen. Oder im besten Fall sogar zu vermeiden.
1: Dankeschön, Malte. Und jetzt weitere Themen in der Zusammenfassung. Der ehemalige Chef des Bundesnachrichtendienstes Hanning ist festgenommen worden. Laut dpa steht er unter Spionageverdacht. Auch einer von Hannings ehemaligen engen Mitarbeitern sei festgenommen worden, heißt es. Nach Angaben der Generalbundesanwaltschaft geht es unter anderem um den Verdacht des Auskundschaftens von Staatsgeheimnissen und einer geheimdienstlichen Agententätigkeit. Die Industrie warnt vor einer AfD-Landesregierung in Sachsen-Anhalt. Ein Aufschwung wäre mit einer AfD-Regierung nicht zu erwarten, sagt der BDI-Hauptgeschäftsführerin Gönner der NOZ, zumal die Partei Fachkräfte aus dem Ausland ablehne. Die AfD sei keine Wirtschaftspartei. Der Rüstungskonzern Rheinmetall hat mit der Serienproduktion von Satelliten begonnen. Die Fertigung in Neuss sei erfolgreich angelaufen, heißt es. Die Satelliten, die gemeinsam mit einem finnischen Unternehmen hergestellt werden, sollen mithilfe einer speziellen Technik auch bei Nacht und schlechtem Wetter präzise Aufnahmen von Truppenbewegungen und Stellungen des Feindes liefern. Busfahren in deutschen Großstädten ist immer noch keine ganz saubere Sache, denn der Großteil der Flotten tuckert weiterhin mit Diesel über die Straßen. Die Deutsche Umwelthilfe schlägt deshalb Alarm und fordert deutlich mehr Tempo bei der Umstellung auf Elektroantriebe. Besonders kritisch wird gesehen, dass fast die Hälfte der Städte plant, bis 2030 weitere neue Verbrennerbusse anzuschaffen. Die meisten E-Busse fahren in Mannheim, Freiburg und Karlsruhe, sagt die Umwelthilfe. In Essen, Wuppertal, Krefeld, Augsburg und Magdeburg war zu Beginn dieses Jahres dagegen kein einziger Elektrobus im Einsatz. Soweit die Meldungen mit Thorsten Adolfs.
3: Danke, Thorsten. 3:53. Hier ist Sarah Borkowski. Ich wünsche euch einen wunderschönen Vormittag. Der wird auch schön, der Tag heute. Also jetzt relativ viele Wolken unterwegs, aber die Sonne, die scheint heute auch noch für uns. 21 Grad kriegen wir. Morgen auch Sonne und Wolken, die sich abwechseln. Vielleicht morgen noch ein, zwei Wolken mehr. Und abends können diese Wolken auch mal so einen Schauer mitbringen. Ich habe einen Blitzer für euch. Gelsenkirchen, Hegemannsweg wird weiter geblitzt. Habt da Bescheid gesagt. Und Stau auf der A3. Arnheim Richtung Köln zwischen dem Kreuz Oberhausen und dem Kreuz Oberhausen West. 3 Kilometer stockender Verkehr. Braucht er so 5 Minütchen länger. Und die A46 Wuppertal Richtung Düsseldorf zwischen dem Dreieck Düsseldorf Süd und Düsseldorf Wersten. Da sind es 3 Kilometer Stau. Da braucht er gerade 10 Minuten länger. Und wenn er sonst noch was entdeckt irgendwo, dann Bescheid sagen.
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3: Ich wünsche euch eine gute Fahrt.
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3: Mit Sarah Borkowski und einem schwer romantischen Bon Jovi jetzt. Beziehungsweise ist es ja, es sind ja mehrere schwer romantische Männer jetzt. Bon Jovi mit Always für euch. Romeo is bleeding.

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0: Martin Garrix zusammen mit Ed Sheeran mit Repeat It.
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0: Funko Cracker und Follow Me. Ach, so ein Lieblingssommer, den hatten wir alle schon mal.
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0: Einer, der einfach toll war, weil wir ganz viele tolle Dinge erlebt haben. Gut, das hängt auch meist mit tollen Menschen zusammen, die den Quatsch mit uns gemacht haben. Solche Sommer und solche Menschen und lange Nächte, die feiern Loy und David Puentes jetzt mit uns. Das Golden Summer. So.

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0: 21 Grad heute maximal. Morgen dann auch Sonne, paar Wolken mehr. Und abends ist auch mal eine Regenwolke mit dabei. Das Ganze dann bei 23 Grad.
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0: Geblitzt wird in Gelsenkirchen auf der Adenauer Allee. Da steht ein dunkler Caddy auf Höhe der Gesamtschule. Und in Oberhausen wird auch geblitzt auf der Skagerrakstraße, da in beiden Richtungen. Dann gibt es eine Warnmeldung, die A2, Oberhausen Richtung Dortmund zwischen Herten und dem Kreuz Recklinghausen. Da gibt es Gefahr durch ein liegen gebliebenes Fahrzeug. Das Ganze auf der rechten Spur und Stau auf der A40. Dortmund Richtung Essen zwischen dem Dreieck Bochum West und Bochum Wattenscheid. 1 Kilometer Stau, da braucht er 10 Minütchen länger. Und A46. Wuppertal Richtung Düsseldorf. Zwischen Düsseldorf-Eller und Düsseldorf-Wersten 1 Kilometer Stau. Auch da braucht er 5 Minuten mehr. Und wenn ihr noch was habt, dann sagt da kurz Bescheid.
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0: Ich wünsche euch eine gute Fahrt.
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0: Mit Sarah Borkowski. Ich wünsche euch einen schönen Vormittag mit Benson Boone jetzt. Das ist Sorry, I'm Here for Someone Else.

0: tanzt. Jason Derulo mit Mi Chico.
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0: 11:41. Es macht's nicht glücklich, wenn wir so einen Drachen in den Himmel kriegen und der dafür uns tanzt. Wir machen heute unsere ganz eigene Herbst-To-Do-Liste. Also, was machen wir super gerne, obwohl wir eigentlich schon zu groß dafür sind? Ich bin ja für zu groß gibt es nicht. Und deswegen war ich auch ein bisschen traurig, als ich mit meinem Drachen in Holland stand, den steigen lassen wollte und festgestellt habe, irgendwie kaputt. Naja, noch habe ich keinen neuen gekauft, aber das wird passieren. Ich bin mir sehr sicher. Und davon gibt's im Herbst ja so ein paar Dinge, die wir unbedingt machen wollen. So, Marie hat schon geschrieben, eingekuschelt auf der Couch mit einem leckeren warmen Tee und ein paar Snacks und einem tollen Buch. Das ist dann eher so die

0: entspanntere Variante von Herbst. Was gehört für euch bei Herbst unbedingt mit dazu? Schickt eine Sprachnachricht.
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0: Ich freue mich auf eure Geschichten. Lass uns zusammen über den Herbst freuen heute Vormittag.

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1: Mit Thorsten Adolfs. Guten Tag. Beim Bundesnachrichtendienst bahnt sich ein großer Spionageskandal an. Der frühere BND-Präsident Hanning ist am Morgen festgenommen worden. Das hat die Bundesanwaltschaft bestätigt. Es geht unter anderem um den Verdacht des versuchten Landesverrats und der geheimdienstlichen Agententätigkeit. Malte Albrecht aus dem News-Team. Hanning ist da nicht der einzige Verdächtige.
2: Nein, außer dem 80-Jährigen wurde auch sein ehemaliger Büroleiter festgenommen. Er soll Hanning auch nach dessen Zeit an der Spitze des BND gegen Geld mit streng geheimen Informationen des Nachrichtendienstes versorgt haben. Von gut 2000 Dokumenten ist die Rede. Die Ermittler gehen davon aus, dass Hanning mindestens in einem Fall eine Sicherheitsanalyse für einen fremden Nachrichtendienst erstellt hat. Für welchen wurde nicht mitgeteilt. Hinweise auf Verbindungen zu Russland gibt es laut WDR, NDR und Süddeutscher Zeitung aber nicht. Hanning hatte den BND bis 2005 geleitet und war anschließend Staatssekretär im Bundesinnenministerium. Später arbeitete er als Sicherheitsberater in der Privatwirtschaft. Die beiden Männer sollen heute und morgen vor einen Ermittlungsrichter, der dann über die Untersuchungshaft entscheidet. Hanning auf die Spur gekommen waren die Ermittler im Zusammenhang mit der Entführung der Kinder der Familie Block. Er und ein pensionierter Beamter des LKA Hamburg sollen als Verantwortliche einer Sicherheitsfirma einen Auftrag zur Kindesentziehung angenommen haben.
1: Dankeschön, Malte. Und jetzt weitere Themen in der Zusammenfassung. Vor dem Landtag in Magdeburg haben hunderte Menschen gegen die anstehende Wahl des Landtagspräsidenten demonstriert. Die vom Verfassungsschutz in Sachsen-Anhalt als rechtsextrem eingestufte AfD könnte mit ihrem Kandidaten Tobias Rausch zum ersten Mal in Deutschland einen Landtagspräsidenten stellen. In Frankreich haben Schüler viele Gymnasien und einige Unis blockiert. Sie fordern schon seit einer Woche lautstark eine bessere Ausstattung der Schulen und bessere Lernbedingungen. Auch Lehrer, Gewerkschaften und Eltern haben sich den Protesten angeschlossen. Bei Ausschreitungen gab es bis jetzt nach Angaben der Polizei landesweit 190 Verletzte. Das Landgericht Braunschweig hat eine Klage von Angehörigen der Germanwings-Opfer abgewiesen. Sie hatten vom Staat jeweils 110.000 Euro gefordert. Die Kläger hatten dem Luftfahrtbundesamt vorgeworfen, dass nicht genug überwacht worden sei, ob der Co-Pilot, der die Maschine damals zum Absturz brachte, flugtauglich sei. Die Pflege von Angehörigen zu Hause ist eine extrem schwierige Aufgabe, denn es kann einiges schieflaufen, zum Beispiel bei der Einnahme von Medikamenten. Dazu gibt es jetzt Zahlen des Zentrums für Qualität in der Pflege. Demnach sagt jeder zweite Angehörige, dass pflegebedürftige Medikamente im vergangenen Jahr falsch oder gar nicht eingenommen haben. Dazu kam

0: dass bei vielen noch abgelaufene Medikamente in der Schublade lagen oder sie gar nicht mehr auffindbar waren. Auch Stürze pflegebedürftiger stellen viele Angehörige vor große Probleme. Gut die Hälfte der Befragten gab an, dadurch psychisch belastet zu sein. Oft würden die eigenen Bedürfnisse zurückgestellt, heißt es. Dazu komme, dass es oft schwierig sei, professionelle Hilfe zu finden, zum Beispiel durch ambulante Pflegedienste. Das waren die Nachrichten mit Thorsten Adolfs.
1: Danke, Thorsten. 3 nach 12. Sarah Borkowski hier. Ich wünsche euch einen schönen Vormittag. Auch heute wird das ganz nett. Also Wolken und Sonne wechseln sich ab. 21 Grad kriegen wir heute und trocken bleibt's. Morgen Sonne, paar Wolken mehr und abends kann so eine Wolke dann auch mal ein bisschen Regen mit im Schlepptau haben. Ansonsten wird geblitzt und zwar gerade ganz schön wild. In Gelsenkirchen auf der Adenauer Allee, dunkler Caddy in Richtung in Höhe Gesamtschule. So. In Oberhausen wird auch geblitzt, auf der Skagerrakstraße in beiden Richtungen. In Moers auf der Willy-Brandt-Straße und noch ein Blitzer in Moers im Meerfeld zwischen Annie-Sportpark und Jungbornpark. Dann gibt es noch eine Warnmeldung von der A2. Oberhausen Richtung Dortmund zwischen Herten und dem Kreuz Recklinghausen. Da gibt es Gefahr durch ein liegen gebliebenes Fahrzeug. Das auf der rechten Spur und Stau. Aktuell auf der A40. Dortmund Richtung Essen zwischen dem Dreieck Bochum-West und Bochum-Wattenscheid. 2 Kilometer Stau, da braucht er gerade 10 Minuten länger. Habt ihr noch was? Dann kurz Bescheid sagen.
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1: Ich wünsche euch eine gute Fahrt.
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1: Mit Sarah Borkowski, euch einen schönen Mittag mit Sabrina Carpenter und Espresso.

Ich finde, das macht den Mann einfach sehr, sehr, sehr sympathisch. Peter Hegemann hat gestern erfahren, dass er den Nobelpreis für Medizin kriegt. Das hätte er aber irgendwie fast nicht mitgekriegt. Also, das Nobelpreiskomitee schickt scheinbar eine Mail raus. Und diese Mail, die fand Peter Hegemann aber erstmal seltsam. Also, er hat halt eine Mail von jemandem gekriegt, den er nicht kannte. Und in der Mail stand, ruf mich zurück, ich habe was Wichtiges für dich. Ich hätte, glaube ich, auch nicht angerufen. Peter Hegemann ist dann bei der Nummer aber aufgefallen, ah nee, warte, das ist Schweden, da war ich doch schon oft segeln. So die Ländervorwahl, die kenne ich doch. Dann hat er zurückgerufen und hatte einfach den Vorstand vom Nobelpreiskomitee am Telefon. Also, liebes Nobelpreiskomitee, vielleicht die Mail ein bisschen anders formulieren beim nächsten Mal. Und Peter Hegemann, bisschen verpeilte Menschen, die haben wir einfach lieb. Einfach mal die Mail vom Nobelpreiskomitee erstmal wegignoriert hat er.

0: Justin Bieber mit Friends.
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0: Manchmal müssen wir uns die Menschen auch ein bisschen erziehen. Ne? Becky G ist da auch recht deutlich. Nee, also für dich habe ich mich ganz eindeutig nicht hübsch gemacht. Von mir gibt es immer, ja, die Klamotten, die wollten auch mal aus dem Schrank. Wenn dann so ein, Sarah, warst du heute noch was vorkommt? Ja, vielleicht wollen wir uns einfach auch nur selber schön fühlen. Wir lassen Becky G jetzt auch einfach mal schön sein. Das ist sie zusammen mit Topic und Sorry Papi.

0: 20 nach 12 ist. Euch einen schönen Mittag.
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0: Kurz nach halb eins ist mal Sonne, mal Wolken heute. Im Moment sind es eher die Wolken, durch die die Sonne hier und da mal durchguckt. Das aber bei maximal 21 Grad heute. Morgen auch Sonne mit dabei. Abends haben die Wolken dann aber eventuell auch mal so einen Schauer im Gepäck.
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0: Es wird geblitzt. In Gelsenkirchen auf der Adenauer Allee, da steht der dunkle Caddy auf Höhe der Gesamtschule. In Oberhausen wird in beiden Richtungen geblitzt, und zwar auf der Skagerrakstraße. In Möhr steht ein Blitzer auf der Willy-Brandt-Straße und im Meerfeld. Es gibt eine Warnmeldung von der A2. Oberhausen Richtung Dortmund zwischen Herten und dem Kreuz Recklinghausen. Da gibt es Gefahr durch ein liegen gebliebenes Fahrzeug, das auf der rechten Spur. Und aufpassen auch auf der A40 Duisburg Richtung Essen in Höhe Essen-Frohnhausen. Da gibt es Gefahr durch Personen auf der Fahrbahn. So, bisschen Stau gibt's auch noch. A2, Dortmund Richtung Oberhausen, zwischen dem Kreuz Recklinghausen und Herten. 2 Kilometer stockender Verkehr, braucht noch 5 Minuten mehr. Und die 40, Dortmund Richtung Essen, zwischen dem Dreieck Bochum-West und Bochum-Wattenscheid-West. 3 Kilometer Stau, da seid ihr in 10 Minuten durch. Habt ihr noch was? Dann immer her damit.
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0: Ich wünsche euch eine gute Fahrt.
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0: Mit Sarah Borkowski. Ich wünsche euch einen schönen Tag mit Linkin Park und The Emptiness Machine. Ja.

halb eins und ich habe direkt nochmal ein Aufpassen für euch von der A2 Oberhausen Richtung Dortmund zwischen Gelsenkirchen-Buhr und Herten. Da gibt es Gefahr durch Fahrzeugteile und die liegen auf der linken Spur.

0: Justin Timberlake, der gefühlt auch einmal in jeden Spiegel dieser Welt geguckt hat. Mirrors ist das.
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0: Ach, was ist das, ein wundervoller

0: Herbst bis jetzt so. Und der Herbst hat doch auch so wundervolle Seiten, so viele tolle Dinge, die wir machen können, finde ich. Also einfach kurz nochmal Kind sein und Drachen steigen lassen. Oder, ja, also könnte ich, wenn mein Drachen nicht kaputt gegangen wäre. Ich würde sofort losgehen. Gut, fehlt ein bisschen Wind vielleicht, ne? Aber ich habe ja hier irgendwie heute den Herbst-Grinch bei mir im Studio. Also die Kollegin Lena Schweikert habe ich heute Morgen schon, beziehungsweise heute Vormittag schon so genannt. Mhm. Lena, du kannst dich mit diesen ganzen Herbstaktivitäten nicht so richtig anfreunden. Nee. Und ich versuche jetzt schon den ganzen Vormittag hier, dich vom Gegenteil zu überzeugen. Sag, guck mal, wie schön die Drachen tanzen.
1: Ich finde das immer viel zu romantisiert, weil meistens ist es im Herbst ja wirklich einfach nur grau und nass und kalt.
0: Findest du das nicht ein bisschen Vorurteil vom Herbst? Der hat auch so schöne Sonne. Guck mal jetzt, ist doch toll.
1: Ja, aber auch viel mit Wolken.
0: Ja, gut. Aber bleiben wir mal beim Regen. Wir malen mal dein graues Herbstbild mit Regen und bla. So, wenn da so eine Pfütze ist, ne, und du Gummistiefel an hast, ist doch toll, wenn du da einfach reinspringst.
1: Da krieg ich doch nasse Füße drin.
0: Gummistiefel.
1: Ach, da muss ich die ja erst rauskramen. Die sind doch auch irgendwo im Keller.
0: Ja gut, aber immerhin hast du schon mal welche. Also für irgendwas sind die ja da, diese Dinger, ne? Okay, Pfützenspringen hast du schon mal keinen Bock drauf. Was ist denn mit bunte Blätter sammeln? So für Deko?
1: Also, weiß ich nicht, die verwelken denn ja auch wieder. Dann kann ich die 3 Tage später auch wieder in eine Tonne drücken. Dann lieber schön auf der Couch liegen mit Duftkerzen an.
0: Guck mal, bei Kerzen habe ich immer Angst, dass ich vergesse, dass ich einschlafe und die Kerzen dann, weißt du?
1: Okay, so. Dann vielleicht so elektrische Kerzen von mir aus.
0: Okay, gut. Aber ich bin ja immer für Bewegen. Der weiß ja, der ist auf dem Sofa. Ja, gut. Kann ich dich vom Drachen steigen lassen überzeugen? Das hier nur rumstehen.
1: Boah, nee, auch gar nicht. Das ist, geht der nicht nach oben, der Drachen, dann frustriert mich das, dann werde ich sauer. Dann lieber zu Hause in der Küche stehen, was Nettes backen oder Kürbissuppe oder sowas.
0: Okay, ich lasse erst den Drachen steigen und dann machen wir eine Kürbissuppe. Ich glaube daran.
1: Du gehst Drachen steigen, ich mache die Kürbissuppe.
0: Oh, es wird immer besser.
1: Und guck mal, dann können wir hinterher zusammen essen.
0: Toll. Also seid ihr eher so wie Lena und mögt den Herbst wegen Kerzen und Suppe und Sofa? Oder geht ihr mit mir Drachen steigen lassen? Meldet euch gerne eben.
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0: Ich freue mich auf eure Herbstküche.

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0: Irene Cara mit What a Feeling.
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0: Unsere Nachrichten nach nur einem Spot.
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3: Mit Lena Bauer, guten Tag. Es war ein ziemlicher Knall am Morgen. Der ehemalige Chef des Bundesnachrichtendienst, Hanning, ist festgenommen worden. Spionage und versuchter Landesverrat, so lautet der Vorwurf. Das hat der Generalbundesanwalt in Karlsruhe mitgeteilt. Danny Hoppe aus dem News-Team, auch Hannings ehemaliger Büroleiter, wurde festgenommen. Beide sollen jahrelang zusammengearbeitet haben.
4: Genau, Hanning war ja von 1998 bis 2005 Chef des BND. Sein ehemaliger Büroleiter soll ihn aber auch nach dieser Zeit mit Infos und Erkenntnissen des Geheimdienstes versorgt haben, und zwar gegen Geld. Und Hanning soll diese Infos dann genutzt haben für seine Tätigkeit als Sicherheitsberater. Laut Bundesanwaltschaft geht es um rund 2000 Dokumente. Außerdem soll sich Hanning mit einem Angehörigen eines anderen staatlichen Geheimdienstes ausgetauscht und ihn jahrelang mit Informationen versorgt haben. Und zuletzt stand Hanning ja auch noch wegen einer anderen Sache im Fokus, nämlich wegen einer möglichen Beteiligung an der Entführung der Kinder der Hamburger Unternehmerin Christina Block. Also da kommt einiges zusammen.
3: Es gibt ja auch schon Reaktionen aus der Politik. Der grünen Innenpolitiker von Notz sagt, das sei schockierend.
4: Ja, von Notz ist ja auch Mitglied im Bundestagsgremium zur Kontrolle der Geheimdienste und er forderte im Spiegel jetzt eine schnelle Aufklärung. Denn er befürchtet durch diesen Fall auch einen nachrichtendienstlichen Schaden. Generell sieht von Notz es kritisch, dass ehemalige Spitzenbeamte wie Hanning nach ihrer Karriere als Lobbyisten oder Berater arbeiten. Solche Tätigkeiten nach der Amtszeit müssten verboten werden, sagte er. Die Bundesregierung hält sich dagegen bedeckt. Man werde den Fall wegen laufender Ermittlungen nicht kommentieren, sagte ein Regierungssprecher. Heute und morgen sollen Hanning und sein Ex-Büroleiter übrigens vor den Ermittlungsrichter. Der entscheidet dann über eine U-Haft.
3: Danke, Danny. Und damit zu weiteren Meldungen in Kürze. Erstmals in Deutschland stellt die AfD einen Landtagspräsidenten. Das Landesparlament von Sachsen-Anhalt hat den 35 Jahre alten Tobias Rausch im ersten Wahlgang in das Amt gewählt. Der Nobelpreis für Physik geht in diesem Jahr an den belgisch-amerikanischen Neutrino-Forscher Francis Hausen. Einfacher gesagt ist er ein Geisterteilchenforscher, denn Neutrinos werden auch Geisterteilchen genannt, weil sie fast keine Masse haben und deshalb nur schwer nachzuweisen sind. Hausen wird für seine Arbeit am Observatorium IceCube in der Antarktis ausgezeichnet, mit dem solche Teilchen aus dem All gemessen werden können. Künstliche Intelligenz auf dem Amt. Das ist für viele von uns inzwischen offenbar vollkommen in Ordnung. Laut einer aktuellen Bitkom-Umfrage befürworten 7 von 10 Befragten den Einsatz von KI bei der Bearbeitung von Anträgen. Im vergangenen Jahr waren es etwa 6 von 10. Knapp ein Viertel fände es demnach gut, wenn die KI den Antrag prüft. 12% würden sogar zusätzlich die Entscheidung komplett der KI überlassen. Zum Vergleich, im vergangenen Jahr waren es nur etwa halb so viele. Ein KI-Vertrag

0: Verzicht bei der Bearbeitung von Anträgen, das will nur noch rund ein Viertel der Befragten. Und das waren die Nachrichten mit Lena Bauer.
1: Danke, Lena. 3:01 ist. Hier ist Sarah Borkowski. Ich wünsche euch einen schönen Mittag. Auch heute scheint die Sonne wieder für uns, wenn nicht gerade eine Wolke davor hängt. Das bei maximal 21 Grad. Auch morgen Sonne, morgen noch ein paar Wolken mehr. Und abends kann auch mal eine Regenwolke mit dabei sein. Das Ganze dann bei 23 Grad maximal. Bisschen aufpassen. Gerade in Wesel auf der Feldstraße, da führt die Polizei Fahrradtraining mit Kindern durch. Da sind viele kleine Radler unterwegs. Und sonst habe ich ein bisschen Stau für euch. A3 Oberhausen Richtung Köln, zwischen Lierich und dem Kreuz Kaiserberg. Da ist ein Kilometer Stau, braucht da 5 Minütchen mehr Grad. So ähnlich läuft es auf der A40. Dortmund Richtung Essen, zwischen dem Dreieck Bochum West und Gelsenkirchen Süd. 3 Kilometer stockender Verkehr. Auch da braucht er 5 Minuten länger Grad. Und wenn noch was ist, dann sagt er Bescheid.
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1: Ich wünsche euch eine gute Fahrt.
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1: Mit Sarah Borkowski. Das ist Mary J. Blige mit Family Affair für euch.

0: 108 und Daddy DJ mit Flipside.
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0: Wünschen können wir uns alle viel, aber mit uns wird euer Wunsch ja vielleicht sogar Wirklichkeit. Wir wollen euch glücklich machen und es geht manchmal mit ganz praktischen Dingen. Stefanie, die hat sich für ihren Sohn eine Tankfüllung gewünscht.
2: Er hat halt nur ein Ausbildungsgehalt und er hat sich das Auto halt angeschafft und reicht halt hinten und vorne nicht, ne? Und er fährt immer mal wieder mit dem Fahrrad auf jeden Fall auch dahin.
0: Ja, bei dem, was der Sprit gerade

0: Kostet absolut verständlich. Aber dann hat Jürgen Bangert aus dem Wunscherfüller-Team angerufen und der Wunsch geht in Erfüllung.
1: Du kriegst für deinen Sohn von uns einen Tankgutschein über 500 Euro.
2: Nein.
1: Wäre jetzt mal so meine Idee.
2: Total gerne.
1: Dann machen wir das so.
2: Ich bin auch schon über eine Tankfüllung, Freunde, davon abgesehen.
1: Stefanie, wir machen das so. Wir erfüllen dir deinen Wunsch. 500 Euro Tankgutschein für deinen Sohn.
2: Vielen Dank.
0: Und jetzt seid ihr dran. Schickt uns euren Wunsch über unsere Homepage.

0: Wie viele Eieieis kann man in einen Song packen und Alvaro Soler nur so, ja.
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0: 13 nach 7 ist, wenn so ein Mensch fehlt, dann fehlt der einfach. Und wenn es einer ist, den wir doll lieb hatten, dann ist die Zeit, in der der nicht mehr da ist, auch ganz weit weg von der Realität und fühlt sich immer viel, viel länger an. Das ist dann auch schon mal wie so eine Ewigkeit. Singt Alex Warren jetzt hier zumindest. Das ist Eternity.
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0: 20 nach 1 ist es. Euch einen schönen Vormittag.
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0: kurz nach 1:30 ist. Auch heute warmer Herbst, also mittlerweile hat sich die Sonne so ein bisschen gegen die Wolken durchgeboxt. 21 Grad kriegen wir heute, trocken ist auch, morgen auch Sonne und Wolken. Und abends haben die Wolken vielleicht auch mal einen Schauer mit dabei. Das Ganze bei maximal 23 Grad.
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0: Ich hab bisschen Stau für euch, die A3. Arnheim Richtung Köln zwischen dem Kreuz Oberhausen und dem Kreuz Oberhausen West. 4 Kilometer stockender Verkehr. Ihr braucht 5 Minütchen länger. Die braucht ihr auch auf der A3 Oberhausen Richtung Köln. Zwischen Lierich und dem Kreuz Kaiserberg, da ist 1 Kilometer Stau. Und die A42 Kamp-Lintfort Richtung Dortmund zwischen dem Kreuz Duisburg Nord und dem Kreuz Oberhausen West. 2 Kilometer stockender Verkehr. Auch da braucht ihr gerade 5 Minuten mehr. Wenn sonst noch was ist, dann kurz Bescheid sagen.
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0: Ich wünsche euch eine gute Fahrt.
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0: und all seine Versprechen.
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0: Wir freuen uns ja heute zusammen über und auf den Herbst und machen so eine kleine Herbst-To-Do-Liste. Und bei unserem Hörer Christian sind da eher so gemütliche Sachen drauf.
2: Erstmal den Pool winterfest machen, Filteranlage abbauen und planen, darüber vernünftig einwintern. Und dann Holz reinholen im Partyraum und im Wohnzimmer, damit die kalten Tage kommen, dann kann man schön den Ofen anmachen und dann abends eventuell noch Dart-WM gucken, schön den Ofen dabei an. Ja.
0: Aber ich habe auch einen gefunden, der mit mir toben geht. Nils.
3: Kürbissuppe bin ich dabei, Drachensteigen auch. Also Drachensteigen und hinterher mit euch Kürbissuppe essen. Das hört sich doch noch einen Plan an. Aber ganz ehrlich, ich bin froh, heilfroh, dass dieser Sommer endlich vorbei ist.
0: So, damit hätten wir dann auch den absoluten Herbstfan gefunden.
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0: wasn't.
1: Shaggy ist sehr überzeugt. It wasn't me.
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3: Ich weiß auch nicht.
1: Du warst auch nicht.
3: Nein, ich
1: ja, Mensch, ich wollte gerade sagen, ich höre es auch.

0: 13:48 Uhr, Zeit für den Kollegen Tobi Bitter gleich nach 2. Aber Tobi, du machst ja ein bisschen weiter. Wir haben heute schon die Herbst-To-Do-Liste voll gemacht mit tollen Dingen, die wir machen können. Unter anderem Kastanien sammeln jetzt im Herbst.
1: Genau. Du hast vom Prinzip angefangen, du sammelst die Kastanien auf vom Boden, packst sie dann vielleicht auch schon aus und jetzt haben wir hier diesen Korb voller Kastanien und fragen uns, was machen wir denn jetzt
0: das mit diesen... Das ist deine Aufgabe.
1: Ich überlege gerade, ob es Nüsse sind, aber nachher sind es Früchte, ich will mich gar nicht...
0: Das sind braune Kugeln.
1: Ja, darauf kommen braune glänzende Kugeln, darauf können wir uns einigen.
0: Mit aber einem Hellfleck. Ja.
1: Genau.
0: Das gleich nach 2.
1: Darüber wollen wir gleich sprechen.
0: Tobi Bitter, euer Kastanienmann gleich nach 2. Ich bin Sarah Borkowski. Wir morgen früh ab 10 dann wieder. Ich wünsche euch einen schönen Tag. 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
1: Mit Lena Bauer, guten Tag. Es war ein ziemlicher Knall am Morgen. Der ehemalige Chef des Bundesnachrichtendienst, Hanning, ist festgenommen worden. Spionage und versuchter Landesverrat, so lautet der Vorwurf. Das hat der Generalbundesanwalt in Karlsruhe mitgeteilt. Danny Hoppe aus dem News-Team, auch Hannings ehemaliger Büroleiter, wurde festgenommen. Beide sollen jahrelang zusammengearbeitet haben.
2: Genau, Hanning war ja von 1998 bis 2005 Chef des BND. Sein ehemaliger Büroleiter soll ihn aber auch nach dieser Zeit mit Infos und Erkenntnissen des Geheimdienstes versorgt haben, und zwar gegen Geld. Und Hanning soll diese Infos dann genutzt haben für seine Tätigkeit als Sicherheitsberater. Laut Bundesanwaltschaft geht es um rund 2000 Dokumente. Außerdem soll sich Hanning mit einem Angehörigen eines anderen staatlichen Geheimdienstes ausgetauscht und ihn jahrelang mit Informationen versorgt haben. Und zuletzt stand Hanning ja auch noch wegen einer anderen Sache im Fokus, nämlich wegen einer möglichen Beteiligung an der Entführung der Kinder der Hamburger Unternehmerin Christina Block. Also da kommt einiges zusammen.
1: Es gibt ja auch schon Reaktionen aus der Politik. Der grünen Innenpolitiker von Notz sagt, das sei schockierend.
2: Ja, von Notz ist ja auch Mitglied im Bundestagsgremium zur Kontrolle der Geheimdienste und er forderte im Spiegel jetzt eine schnelle Aufklärung. Denn er befürchtet durch diesen Fall auch einen nachrichtendienstlichen Schaden. Generell sieht von Notz es kritisch, dass ehemalige Spitzenbeamte wie Hanning nach ihrer Karriere als Lobbyisten oder Berater arbeiten. Solche Tätigkeiten nach der Amtszeit müssten verboten werden, sagte er. Die Bundesregierung hält sich dagegen bedeckt. Man werde den Fall wegen laufender Ermittlungen nicht kommentieren, sagte ein Regierungssprecher. Heute und morgen sollen Hanning und sein Ex-Büroleiter übrigens vor den Ermittlungsrichter. Der entscheidet dann über eine U-Haft.
1: Danke, Danny. Und damit zu weiteren Meldungen in Kürze. Erstmals in Deutschland stellt die AfD einen Landtagspräsidenten. Das Landesparlament von Sachsen-Anhalt hat den 35 Jahre alten Tobias Rausch im ersten Wahlgang in das Amt gewählt. Der Nobelpreis für Physik geht in diesem Jahr an den belgisch-amerikanischen Neutrino-Forscher Francis Hausen. Einfacher gesagt ist er ein Geisterteilchenforscher, denn Neutrinos werden auch Geisterteilchen genannt, weil sie fast keine Masse haben und deshalb nur schwer nachzuweisen sind. Hausen wird für seine Arbeit am Observatorium IceCube in der Antarktis ausgezeichnet, mit dem solche Teilchen aus dem All gemessen werden können. Künstliche Intelligenz auf dem Amt. Das ist für viele von uns inzwischen offenbar vollkommen in Ordnung. Laut einer aktuellen Bitkom-Umfrage befürworten 7 von 10 Befragten den Einsatz von KI bei der Bearbeitung von Anträgen. Im vergangenen Jahr waren es etwa 6 von 10. Knapp ein Viertel fände es demnach gut, wenn die KI den Antrag prüft. 12% würden sogar zusätzlich die Entscheidung komplett der KI überlassen. Zum Vergleich, im vergangenen Jahr waren es nur etwa halb so viele. Ein KI-Verzicht bei der Bearbeitung von Anträgen, das will nur noch rund ein Viertel der Befragten. Und das waren die Nachrichten mit Lena Bauer.
3: Heute Nachmittag sollten die Wolken, sofern sie noch da sind, auflockern. Bei bis zu 22 Grad sehen wir dann auch noch die Sonne. Morgen am Mittwoch, da starten wir dann wieder teils neblig in den Tag. Aber es wird morgen auch noch mal richtig schön, richtig sonnig. Bis zu 22 Grad sind morgen auch noch mal drin. Morgen Abend müssen wir dann aber tatsächlich wieder mit neuem Regen rechnen.
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1: 2:04, das ist der Verkehrsservice für euch mit einer Meldung von der A3 Köln nach Oberhausen zwischen Duisburg-Wedau und Oberhausen-Lierich. Aktuell 3 Kilometer Stau. Da verliert ihr 10 Minuten. Geblitzt wird unter anderem in Bottrop auf der Lindhorststraße, da in beide Richtungen, in Mülheim-Klötschen in Richtung Mellinghofer Straße, in Oberhausen am Kindergarten, und zwar an der Skaggerer Straße oder auf der Herzogstraße. Dann noch Blitzer unter anderem in Xanten an der Ursula Straße, in Dienstlaken an der Lohbergstraße oder in Wesel an der Friedenstraße. Habt ihr auch noch was entdeckt? Dann sagt gern Bescheid.
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1: So, hier bei uns ist so langsam aber sicher wirklich der Herbst eingekehrt, wobei heute auch noch mal Temperaturen von mehr als 20 Grad, morgen auch noch mal mehr als 20 Grad. Aber trotzdem, ne, so die ersten Blätter verfärben sich langsam, die Kastanien kommen zurück. Wir haben vorhin schon überlegt, was kann man im Herbst alles so machen, Kastanien sammeln zum Beispiel. Aber was machen wir denn eigentlich mit den Kügelchens, wenn wir sie einmal gesammelt haben? Also ich wäre dann eher so Team Esskastanie, wobei ich die auch noch nie gegessen habe. Aber was man aus Kastanien das so machen kann, darüber wollen wir gleich sprechen. So in 10 Minuten hier bei mir in der Sendung.
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1: Vorher noch Musik unter anderem von Temper City, Self-Aware ist das. Und ich bin Tobi Bitter. Tag zusammen.

0: Ja, was Bruno Mars und Lady Gaga können, das können wir auch. Lena Schweikert und Tobi Bitter.
1: Oder? So, was können wir denn?
0: Das ist ein Duett.
1: Ach so. Ich dachte gerade, Die with a Smile. Was soll mir das jetzt heißen? Ich bin die, die lächelt. Ja,
0: ich hoffe nicht, dass ich jetzt hier umkipp im Radiostudio. Lass uns lieber über das schöne Herbstwetter da draußen reden. Ja, man geht vielleicht mal irgendwie spazieren. Bin ich heute Morgen auch schon zweimal zur Tiefgarage, weil ich meine Zugangskarte vergessen habe. Durfte ich direkt noch einen schönen Herbstspaziergang machen. Kastanien sammeln geht mit Sicherheit auch. Also auf dem Weg zur Garage waren jetzt keine Kastanien. Egal. Haben wir vorhin schon mal drüber gesprochen, dass man die jetzt eben machen kann. Man packt sich ein paar Kastanien vielleicht mit ein. Lena, man kann die Dinger verbasteln, aber Kastanien können noch viel mehr als Kastanienmännchen.
1: Ja, tatsächlich. Ich habe da mal knallhart recherchiert. Du könntest passend zur kalten Jahreszeit aus Kastanien zum Beispiel ein Wärmekissen machen. Dafür brauchst du relativ viele Kastanien. Da war was von 3 Kilo die Rede im Internet. Die Kastanien, die trocknest du dann über ein paar Tage. Dann füllst du sie in so einen Kissenbezug und dann kannst du das Kissen bei niedriger Temperatur in den Backofen oder auf die Heizung legen. Fertig.
0: Da habe ich dann direkt so einen Horst Schlemmer im Kopf. So, Herr Schätzlein, ich habe Rücken. Hol mir mal das Kastanienkissen.
1: Das Kastanienkissen, herrlich.
0: Ja, zur Not wahrscheinlich kann man auch einem dann um die Ohren hauen. Mit Kastanien tut bestimmt ordentlich weh. Ich habe aber mal gehört, dass man Kastanien quasi wie so Waschnüsse auch benutzen kann zum Waschen.
1: Ja, tatsächlich, das stimmt schon. Also Kastanien gehören zu den Seifenbaumgewächsen.
0: Wollte ich gerade sagen.
1: Genau. Das heißt, wenn du die zerkleinerst und dann mit kochendem Wasser übergießt und dann lässt du die ein bisschen stehen, so 8 bis 12 Stunden heißt es, dann bekommst du so eine Flüssigkeit, die du zum Putzen und zum Waschen benutzen kannst.
0: Klingt schon fast wie so eine Kastaniensuppe. Aber Kastanien kann man doch auch essen, ne?
1: Ah, jein. Also es gibt Esskastanien, ja. Ah, okay. Das sind so diese Maronen, die wir auch irgendwie so zum Beispiel auf Weihnachtsmärkten dann nachher bekommen. Mhm. Ne? Die Kastanien, die wir jetzt so beim Spaziergang sammeln, die bitte nicht essen. Das sind Rosskastanien und die sind giftig.
0: Okay, die isst man dann im Zweifel zwar nur einmal. Also lieber Kastanien-Männchen draus machen, bitte nicht reinbeißen. Vielleicht als Kissen oder was zum Waschen draus machen. Haben wir wieder was gelernt.
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1: Mit Stefan Merten und dem Wichtigsten aus Oberhausen und dem Ruhrgebiet. Guten Tag. Heute Morgen ist ein 36-Jähriger alkoholisiert auf der Rohnstraße an der Grenze Altstaden-Lierich verunglückt. Dabei entstand hoher Sachschaden. Auch er selbst wurde leicht verletzt. Der Mann kam gegen 16:30 mit seinem Mercedes von der Fahrbahn ab und prallte gegen zwei geparkte Autos, einen Sperrmüllhaufen und die Fassade eines Hauses. Die Airbags lösten aus. Die Polizei stellte das Fahrzeug, den Führerschein und die Fahrzeugschlüssel sicher. Am Sonntag hatte die Feuerwehr Essen einen ungewöhnlichen und aufwendigen Einsatz in einem alten Luftschutzbunker. Passanten hatten einen offenen, rund 10 Meter tiefen Schacht entdeckt. Unbekannte hatten es offenbar geschafft, einen rund 800 Kilogramm schweren Betonblock zur Seite zu wuchten. Weil frühere unbefugte Aufenthalte im Bunker bekannt waren, ließen sich drei Einsatzkräfte mit Atemschutz und Seilen in den Schacht hinab. Personen wurden allerdings nicht gefunden. Der Einsatz dauerte rund 3 Stunden. Soweit die Nachrichten mit Stefan Merten. Die gibt's alle zum nochmal Lesen und Hören auf radiooberhausen.de.
2: Ja, das ist da draußen nochmal ein richtig schöner Dienstagnachmittag. Ne? Die Wolken, wenn sie denn noch da sind, sollten am Nachmittag auf jeden Fall auflockern. Die Temperaturen gehen auch nochmal auf rüber mehr als 20 Grad. Morgen am Mittwoch starten wir wieder teils neblig in den Tag, aber später wird es dann auch nochmal richtig schön. Auch Temperaturen wieder von mehr als 20 Grad. Morgen Abend, da wird es dann langsam regnerisch, bevor es am Donnerstag dann auch deutlich kälter wird. Kurz nach 3:30, der Verkehrsservice für euch mit der A3 von Köln nach Oberhausen zwischen Duisburg-Wedau und Oberhausen-Lierich. 3 Kilometer Stau, 10 Minuten plus. Dann die A59 von Duisburg Richtung Dienstlaken zwischen Duisburg-Zentrum und dem Kreuz Duisburg-Nord. 3 Kilometer, auch hier 10 Minuten plus. Dann wird geblitzt, unter anderem in Bottrop auf der Lindhorststraße, in Mülheim zum Beispiel. Klötschen in Richtung Mellinghofer Straße. In Oberhausen haben wir unter anderem die Herzogstraße mit dabei. Dann noch in Förde die Dammstraße, in Mörs die Willy-Brandt-Allee oder zum Beispiel die Bönninghater Straße in Alpen. Wenn ihr auch noch was entdeckt habt, dann sagt gern Bescheid.
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2: Dienstagnachmittag.

0: Sonntag halb drei. Das Wetter spricht eigentlich für Sommer noch so ein bisschen. Ne? Spätsommer können wir es vielleicht nennen. Passend dazu einer der Hits aus diesem Sommer. Da wollen wir gleich nochmal ganz genau reinhören. Bei Ugel und Move Into the Sun. Da haben jetzt nämlich ganz viele gesagt, Mensch, der Song ist doch eigentlich mit KI entstanden. Also ein bisschen KI steckt da schon drin. Die ganze Geschichte, die gibt's gleich. Wir starten jetzt aber erstmal rein mit Musik von Um die Ecke, von Kamrat aus Fellbad. Ich bin Tobi Bitter. Wünsche euch einen schönen Dienstagnachmittag. Tag!
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0: ist ja schon fast wie ein halbes Musical von Coldplay, Feels Like I'm Falling in Love. Tja, und jetzt sagen wir, alles nur KI.
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0: Das behaupten manche über diesen Song hier vom DJ Ugel.

Also für mich einer der Sommersongs. Moving to the Sun hat ordentlich die Charts gestürmt. Jetzt eben der Vorwurf, komplett von KI gemacht. Yücel sagt, stimmt nicht. Und er zeigt uns sein Musikprojekt, also womit er das quasi gebastelt hat, vor laufender Kamera und sagt auch, ja, okay, die Vorlage, da hat mir eine KI geholfen, das gibt er auch zu, aber den Text, Teile von einer Melodie, da hat eine KI geholfen, hat er ein bisschen nachgeschraubt, aber Drums and Bass, das Piano, den Job hat Yücel komplett neu eingebaut und Ultra Nanté hat die Stimme quasi auch nochmal ganz komplett neu eingesungen. Übrigens singt sie, achtet gerne mal drauf, Another Pop, Another Pop, Another Pop, Another Pop, Play Thumb Sing. Achtet gerne mal drauf. Spiele ich euch jetzt hier. Yücel, Move into the Sun.

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1: Mit Lena Bauer, guten Tag. Es ist historisch, was da heute im Landesparlament von Sachsen-Anhalt passiert ist. Zum ersten Mal stellt die AfD in Deutschland einen Landtagspräsidenten. Den 35-jährigen Tobias Rausch. Er bekam am Mittag in Magdeburg im ersten Wahlgang die nötigen Stimmen. Danny Hoppe aus dem News-Team, dass das geklappt hat, liegt wohl am BSW.
2: Ja, wahrscheinlich, denn die AfD hatte bei der Landtagswahl im September ja die absolute Mehrheit knapp verpasst. Das BSW hatte aber im Vorfeld der Wahl heute zugesagt, Rausch mitzuwählen, mit der Begründung, dass die stärkste Fraktion nun mal den Präsidenten stelle. Die Wahl hatte in den letzten Tagen schon für viel Kritik gesorgt, denn der Verfassungsschutz hat die AfD in Sachsen-Anhalt als gesichert rechtsextrem eingestuft. SPD, Grüne und Linke hatten deshalb angekündigt, mit Nein zu stimmen. Die CDU-Fraktionsspitze empfahl ihren Abgeordneten, sich zu enthalten. In der letzten Legislaturperiode waren diverse AfD-Kandidaten noch für das Vizepräsidentenamt immer wieder durchgefallen und leer ausgegangen. Heute hat es dann aus AfD-Sicht geklappt.
1: Der neue Landtagspräsident steht aber noch aus anderen Gründen in der Kritik.
2: Ja, Anfang des Jahres wurde ja mehreren AfD-Politikern Vetternwirtschaft vorgeworfen und einer davon war auch Tobias Rausch. Mehrere seiner Geschwister waren zeitweise bei einer Bundestagsabgeordneten beschäftigt. Und auch bei ihm im Abgeordnetenbüro hatten zeitweise mehrere Spieler eines Fußballvereins gearbeitet, dessen Vorsitzender er war. Rausch selbst hat allerdings alle Vorwürfe zurückgewiesen. Über sich selbst sagt er übrigens, dass er kein Hardliner, sondern pragmatisch sei und dass er unterschiedliche Interessenlagen zusammenführen könne. Seine Kritiker sind da skeptisch. AfD-Spitzenkandidat Ulrich Siegmund erhofft sich durch die Wahl heute auf jeden Fall Rückenwind, denn im Dezember will er sich zum ersten AfD-Ministerpräsidenten wählen lassen.
1: Danke, Danny, und damit zu weiteren Meldungen im Überblick. Der frühere Bundesnachrichtendienstchef Hanning ist festgenommen worden. Laut Bundesanwaltschaft besteht Spionageverdacht. Er soll demnach interne Geheimdienstinfos für sich genutzt und an einen ausländischen Geheimdienst weitergegeben haben. In Belgien sind Schulproteste teilweise eskaliert. Laut Medienberichten wurden in Lüttich Einsatzkräfte der Polizei leicht verletzt. Teils sollen Steine und Feuerwerkskörper geworfen worden sein. Die Proteste richten sich gegen schlechte Lernbedingungen, marode Gebäude und zu wenig Mitspracherecht. Auch in Frankreich laufen ähnliche Proteste. Wir schrumpfen. Zu dem Schluss kommt das Berlin-Institut mit Blick auf die Bevölkerung in Deutschland. Die dürfte sich bis 2045 einer Studie zufolge auf rund 81,8 Millionen Menschen verkleinern. Rund 83,3 Millionen Menschen hat das Statistische Bundesamt noch in diesem Jahr gezählt. Etwa zwei Drittel der Kreise und Städte in Deutschland müssen laut Studie mit einem Bevölkerungsrückgang rechnen. Viele Großstädte dürfen demnach weiter wachsen, eher ländliche Regionen tendenziell schrumpfen. Ein Grund für diese Entwicklung in der Zukunft, es kommen weniger Kinder auf die Welt als Menschen sterben und die Nettozuwanderung kann dieses Defizit voraussichtlich nicht mehr ausgleichen. Heute bleibt es den Rest des Tages meistens trocken. Die Sonne lässt sich hier und da auch gut noch blicken. Bei leicht über 20 Grad in der Spitze. Morgen ziehen dann mehr Wolken auf und spätestens am Donnerstag bringen die dann auch sehr wahrscheinlich was Regen und niedrigere Temperaturen mit.
3: Dann würde ich sagen, schauen wir doch gleich mal direkt auf den Verkehr.
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3: Da sind wir nämlich schon beim Verkehrsservice. Die A3 von Köln nach Oberhausen ist dabei zwischen Duisburg-Wedau und Oberhausen-Lierich. 4 Kilometer Stau, da verliert ihr gerade eine Viertelstunde. Auf der 40 von Dortmund nach Duisburg zwischen Gelsenkirchen-Süd und dem Dreieck Essen-Ost. 4 Kilometer Stau, auch hier eine Viertelstunde plus. Dann habt ihr Blitzer gemeldet, zum Beispiel in Bottrop auf der Lindhorststraße in Mülheim in Klötschen. In Oberhausen gerade noch reingekommen, und zwar die Bahnstraße. Dann haben wir noch in Xanten die Ursula-Straße oder in Wesel die Friedenstraße. Und wenn ihr noch was entdeckt habt, dann meldet euch.

0: gerne.
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0: Das ist euer Dienstagnachmittag, kurz nach drei haben wir es. Und ein Kollege, den wir musikalisch, glaube ich, auch nicht so richtig wegdenken können, Tino Piontek, besser bekannt als die Purple Disco Machine, der geht bald auf Tour, hat neue Musik am Start, die wollen wir gleich hören, starten jetzt aber erstmal rein mit Musik aus den 90ern von En Vogue.
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0: Ich bin Tobi Bitter. Tag zusammen.

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1: Vielleicht schon mal nachdenken über das ein oder andere Weihnachtsgeschenk. Vielleicht wär's mit Konzertkarten, fände ich zum Beispiel sehr cool, von ihm hier. Dazu ein Beispiel zusammen mit Julian Peretta, die Purple Disco Machine. Ja, die geht wieder auf Tour. Kommt auch zu uns nach NRW, da wird es dann auch Purple in Köln. Und wir präsentieren das quasi zusammen mit unseren ganzen Radiosendern hier in NRW, die Purple Disco Machine. Das ist eigentlich ne Party pur, vor allem wenn man auf den Sound der 80er steht. Dahinter steckt Tino Piontek, er ist quasi die Purple Disco Machine. Und er hat uns erzählt, ja, wie bei ihm die Stimmung im Studio eigentlich ist.
3: Wenn man einen Partysong macht, kann man nicht steif im Studio sitzen und ganz analytisch rangehen. Natürlich ist dann voller Emotionen und man dreht dann auch mal etwas lauter und springt dann rum und freut sich und lacht. Und am Ende dieselbe Reaktion, die wir im Studio haben, haben hoffentlich natürlich auch die Leute dann draußen auf der Tanzfläche oder vorm Radio, wenn die Musik hören.
1: Ja, das hoffe ich, dass es bei euch genauso geht. Ich stehe mit Sicherheit auch nicht einfach nur steif im Studio hier bei dem aktuellen Song von der Purple Disco Machine. Test my luck.

0: ist doch was Schönes zum Mitsingen, oder? Eternal Flame. Schönen Dienstagnachmittag wünsche ich euch.
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1: Mit Stefan Merten und dem Wichtigsten aus Oberhausen und dem Ruhrgebiet. Guten Tag. Heute Morgen ist ein 36-Jähriger alkoholisiert auf der Rohnstraße an der Grenze Altstaden-Lierich verunglückt. Dabei entstand hoher Sachschaden, auch er selbst wurde leicht verletzt. Der Mann kam gegen 16:30 mit seinem Mercedes von der Fahrbahn ab und prallte gegen zwei geparkte Autos, einen Sperrmüllhaufen und die Fassade eines Hauses. Die Airbags lösten aus. Die Polizei stellte das Fahrzeug, den Führerschein und die Fahrzeugschlüssel sicher. Am Sonntag hatte die Feuerwehr Essen einen ungewöhnlichen und aufwendigen Einsatz in einem alten Luftschutzbunker. Passanten hatten einen offenen, rund 10 Meter tiefen Schacht entdeckt. Unbekannte hatten es offenbar geschafft, einen rund 800 Kilogramm schweren Betonblock zur Seite zu wuchten. Weil frühere unbefugte Aufenthalte im Bunker bekannt waren, ließen sich drei Einsatzkräfte mit Atemschutz und Seilen in den Schacht hinab. Personen wurden allerdings nicht gefunden. Der Einsatz dauerte rund 3 Stunden. Soweit die Nachrichten mit Stefan Merten. Die gibt's alle zum nochmal Lesen und Hören auf radiooberhausen.de.
2: Ja, der Dienstagnachmittag ist eigentlich fast genauso wie gestern Nachmittag. Ganz viel Sonne, nur wenig Wolken, ganz viel blauer Himmel vor allen Dingen bei Temperaturen von meist mehr als 20 Grad. Und morgen spielen wir das Spiel einfach auch nochmal. Der Mittwoch, der startet ähnlich wie heute, teils neblig. Zum Mittag hin verzieht sich der Nebel dann. Wir bekommen wieder viel blauen Himmel und Sonnenschein und Temperaturen von bis zu 22 Grad. Ab morgen Abend, da kippt das dann so langsam in Richtung Regen und ab Donnerstag wird es dann auch deutlich kühler.
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2: Und jetzt der Verkehrsservice um kurz nach 4 mit der A3 Köln nach Oberhausen. Zwischen dem Kreuz Breitscheid und Oberhausen-Lierich, Viertelstunde plus, 5 Kilometer Stau. Dann die A40 Duisburg nach Essen, zwischen Bühlheim-Heißen und Essen-Holsterhausen, 4 Kilometer Stau hier plus 10 Minuten. Dann die A52 von Düsseldorf nach Essen, auch am Kreuz Breitscheid da bis nach Essen-Kettwig, 4 Kilometer Stau, kostet euch aber eine halbe Stunde. Und auf der A59 von Duisburg in Richtung Dienstlaken, zwischen Duisburg-Zentrum und dem Kreuz Duisburg-Nord, 5 Kilometer Stau, Viertelstunde plus. Ihr habt noch ein paar Blitzer gemeldet, unter anderem in Bottrop auf der Lindhorststraße, unter anderem in Mülheim, Klötschen, dann noch unter anderem in Oberhausen auf der Herzogstraße, in Förde auf der Dammstraße, in Mörs die Willy-Brandt-Allee oder in Hüngse die Minnekenstege. Wenn ihr noch was entdeckt, dann meldet euch gerne.
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1: Wenn ihr noch irgendwie einen kleinen Wunsch offen habt, was hatten wir denn alle schon? Fotoshooting für die Familie, Konzertbesuch bei Shabusi oder bei Apache 207, dann klickt euch gerne mal rein zum Wunscherfüller bei uns auf der Homepage. Und wenn ihr gerade überhaupt keine Idee habt, auch völlig egal, wir haben da nämlich noch Vorschläge für euch. Die könnt ihr euch angucken, anklicken. Mit etwas Glück erfüllen wir euch dann genau eben diesen Wunsch. Mein Kollege Jürgen Bangert, der ruft gleich so in 10 Minuten die nächste Kandidatin oder den nächsten Kandidaten. Wobei Kandidat ist ja schon übertrieben. Der Wunsch wird ja dann erfüllt. Ich bin gespannt, für wen. Das also gleich. Ich bin Tobi Bitter. Der Dienstagnachmittag ist das. Tag zusammen.
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0: Love is all around vor einem Dienstagnachmittag.
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0: Ja, wir haben schon so viele Wünsche erfüllt, aber wir machen gerne weiter. Und falls euer Wunsch noch fehlt, dann klickt euch rein auf unsere Homepage. Mit etwas Glück ruft dann Kollege Jürgen Bangert an. So wie jetzt.
2: Hallo Sabrina, Jürgen Bangert hier vom Wunscherfüller.
3: Hallo.
2: Hallo, wie geht's dir? Wobei störe ich dich gerade?
3: Ich bringe gerade meine Tochter zum Ballett. Die hat gleich Ballettunterricht.
2: Im weitesten Sinne geht's ja auch da so ein bisschen bei deinem Wunsch drum. Da gehen wir dann jetzt Richtung Musical.
3: Genau, weil mein Mann, der hat's einfach verdient. Der macht alles für uns. Ja, er sagte immer, ja, ich wünsche mir nichts. Und dann ist man überlegen, ja, mit was kann man ihn denn mal überraschen? Und da hat er also irgendwann mal sich verplappert und hat geäußert, ja, so Phantom der Oper. Das wäre noch was. Ha. Phantom der Oper ist natürlich super. Also das ist selber, ich habe es auch mal irgendwann mal im Fernsehen gesehen. Ich setze dann mal so ein bisschen rum und sowas gucke ich mir auch gerne an, so Opern und so. Und deswegen kann ich den Wunsch schon nachvollziehen. Das ist mal so ein richtiges Highlight.
2: Singt er mit?
3: Ich denke schon. Also eigentlich zu Hause singt er auch ab und zu. Ja. Immer dann, wenn er meint, ich würde es nicht merken. Aber...
2: Ja,
3: aber doch, er ist auch sehr musikalisch.
2: Aber wenn der dann so im Musical mitsingen würde, dann müsste ich vielleicht noch einmal anrufen und fragen, ob es okay ist, dass er überhaupt kommen darf. Ja, nicht, dass hinterher der Hauptdarsteller sauer ist, wenn dein Mann besser singt als der.
3: Nee, dann kriegt er einmal den Ellenbogen in den Rippen und dann geht das schon.
2: Okay, das reicht mir als Versicherung. Sabrina, wir erfüllen dir und euch diesen Wunsch. Wir schicken euch nach Köln. Natürlich Anreise mit der Bahn, kümmern wir uns alle drum. Ihr bekommt 2 Tickets fürs Musical, Das Phantom der Oper.
3: Wow, vielen, vielen Dank. Das ist total super. Wenn ich denen das gleich erzähle, der rastet bestimmt voll aus. Vielen, vielen lieben Dank.
2: Sabrina, euch alles Liebe und ganz viel Spaß beim Phantom der Oper.
3: Vielen, vielen Dank. Tschüss, liebe Grüße an alle.
2: Mach ich, ciao.
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4: 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Und Sabrina erfüllt ihrem Mann einen ganz tollen Wunsch.
5: Er sagte mal, ja, ich wünsche mir nichts. 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
4: Es geht zum Musical, das Phantom der Oper. 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

0: unsere Nachrichten nach nur einem Spot.
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4: Mit Lena Bauer, guten Tag. In dieser Woche werden die Nobelpreise bekannt gegeben. Heute war der für Physik dran. Und

0: Er geht in diesem Jahr an Francis Halsen, einen belgisch-amerikanischen Teilchenforscher. Er hat zum Neutrino-Observatorium Ice Cube geforscht. Danny Hoppe aus dem News-Team, die meisten verstehen da wohl erstmal nur Bahnhof. Worum geht es da genau?
1: Also Neutrinos sind Elementarteilchen, sie werden auch Geisterteilchen genannt. Milliarden von ihnen fliegen sekündlich, unbemerkt durch die Erde und jeden Menschen und sie sind kaum nachzuweisen. Dazu braucht man große Materiemengen, die aus möglichst reinen Stoffen bestehen. Ein solcher Stoff ist zum Beispiel Wasser. Im Eis der Antarktis liegt es in großen Mengen in ausreichend reiner Form vor. Und da kommt jetzt der 82-jährige Francis Halsen ins Spiel. Er hatte schon 1988 erkannt, dass sich das Eis am Südpol zur Verfolgung von Neutrinos eignet. Seine Pläne waren wichtig für Ice Cube. Das ist das weltweit größte Neutrino-Detektor-Observatorium. Es wurde 2011 tief im ewigen Eis des Südpols gebaut. Konkret handelt es sich um einen Kubikkilometer Eis, der mit Sensoren ausgestattet ist, um kosmische Neutrinos aus dem All nachzuweisen. Halsens Hartnäckigkeit und seine wissenschaftliche Vision hätten damit den Weg für eine neue Art der Astronomie geebnet, hieß es heute vom Nobelkomitee. Der Preisträger selbst hält sich gerade in Italien auf. Er freue sich sehr über den Preis, allerdings fühle es sich auch seltsam an, sagte Halsen.
0: Und damit zu weiteren Meldungen im Überblick. Zum ersten Mal stellt die AfD in Deutschland einen Landtagspräsidenten. In Sachsen-Anhalt ist Tobias Rausch heute im ersten Wahlgang gewählt worden. Die Schulproteste in Frankreich und Belgien scheinen immer heftiger zu werden. In Lüttich gab es laut Medienberichten Verletzte unter Einsatzkräften der Polizei. Die Proteste richten sich gegen schlechte Lernbedingungen, marode Gebäude und zu wenig Mitspracherecht. Die deutsche Olympiabewerbung mit München hat im Rennen um die Sommerspiele 2036 Konkurrenz aus 6 Ländern. Als weitere Kandidaten hat das Olympische Komitee jetzt Katar, Indien, Südkorea, Ungarn, die Türkei und Südafrika genannt. In Sachen Schienennetz und Probleme damit will die Bundesregierung die Deutsche Bahn mehr in die Pflicht nehmen. Helfen soll dabei ein neuer sogenannter Infraplan. Der legt laut Bund Ziele bis 2030 fest, wie zum Bau neuer Gleise oder Modernisierung mit Strom von alten Strecken. Außerdem legt der Infraplan fest, wie das Unternehmen Verspätungen reduzieren soll, zum Beispiel durch die Reparatur kaputter Anlagen. Verfehlt die Deutsche Bahn Ziele, will der Bund nachsteuern. Das heißt aber nicht, dass es schnell besser wird. Viele große Sanierungen laufen noch über Jahre und auch die langfristige Finanzierung ist oft noch nicht ganz geklärt. Und das waren die Nachrichten mit Lena Bauer.
2: Ja, der Nachmittag zeigt sich mit so ein paar dünnen Wölkchen am Himmel. Die haben aber erstmal noch keinen Regen mit dabei und teilweise noch Temperaturen von bis zu 22 Grad, da wo die Sonne richtig schön scheint. Morgen starten wir wieder neblig in den Tag. Ab dem Mittag bekommen wir wieder viel Sonne, erstmal noch keinen Regen ab und auch ähnlich wie heute bis zu 22 Grad morgen.
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2: 4:04 der Verkehrsservice mit allem ab 10 Minuten Zeitverlust. A3 von Köln nach Oberhausen. Zwischen dem Kreuz Breitscheid und Oberhausen-Lierich 5 Kilometer Stau, 20 Minuten plus. Die A3 jetzt von Arnhem nach Köln. Zwischen dem Kreuz Oberhausen und dem Kreuz Kaiserberg 4 Kilometer, 10 Minuten plus. A40 von Duisburg nach Essen. Zwischen Bülheim-Heißen und Essen-Holsterhausen 4 Kilometer stockend, 10 Minuten plus. Die 40 jetzt von Dortmund nach Essen. Zwischen Bochum-West und Essen-Krai 6 Kilometer Stau. Da verliert ihr eine Dreiviertelstunde gerade. Dann die A52, erst von Düsseldorf nach Essen, zwischen Tiefenbruch und Kettwig, 4 Kilometer Stau, 50 Minuten plus. Auf der 52 jetzt nach Düsseldorf, zwischen Rüttenscheid und Breitscheid, 7 Kilometer stockend, 10 Minuten plus. Und auch auf der A57 von Krefeld in Richtung Nimwegen, zwischen Krefeld-Gartenstadt und dem Kreuzkamp-Lindfort, 7 Kilometer stockend, mindestens 10 Minuten plus. Wenn ihr da unterwegs seid, habt Geduld und kommt vor allen Dingen alle gut an. Der Oktober ist mittlerweile eine gute Woche alt und die letzten Tage haben wir immer schon so ein bisschen überlegt, so, ja, hat jetzt noch ein bisschen was von Spätsommer, goldener Oktober, vielleicht auch noch der ein oder andere, der es dann den Altweibersommer nennt. Aber ja, jetzt langsam aber sicher wird es konkreter, dass es zum Ende der Woche nicht mehr schöner wird, beziehungsweise kühler wird, herbstlicher wird. Darüber sprechen wir gleich, starten jetzt aber erstmal rein mit Musik von Nico Santos.
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2: Und ich bin Tobi Bitter. Tag zusammen.

Killing uns alle softly, wenn es jetzt um das Wetter geht. Ja. Weil aktuell ist es ja noch so gefühlt Sommerverlängerung 2.0. Ne? Also ja. Ich stehe hier noch ganz entspannt im T-Shirt. Und wenn es morgens nicht so frisch wäre, wäre ich wahrscheinlich sogar noch in kurzer Hose unterwegs. Dann könnten wir vielleicht sogar bald Weihnachten in kurze Buchse feiern oder am Pool. Ne? Also wenn ich so an unseren Hörer Christian denke, mit seinem schönen großen Pool und den Flamingos drin.

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5: Kühl, was heißt denn dann kühl?
6: Das stimmt, aber das ist jetzt schon im landläufigen Sinne auch kühl. Donnerstag nur noch 14 Grad tagsüber mit ganz viel Regen. Und nachts geht es dann eben auch ganz flott runter ins Einstellige. Experten sagen jetzt schon, Freunde, jetzt mal schnell die Winterschlappen aufziehen. Ne? Ja. Vor allem, ja, wenn es am Wochenende mal so Richtung Eifel oder so gehen sollte, ist gar nicht mal so ungefährlich. Und dieses Wetter, das hält sich dann auch voraussichtlich erstmal. Ich meine, ich bin ganz ehrlich, ich bin jetzt überhaupt gar nicht für Herbst und so, aber meiner neuen Korthose, die jetzt exakt seit einem Monat im Schrank auf Ausgang wartet, der gönne ich das.
7: Hätte auch abschneiden und einmal umnähen können. So. So eine Dreiviertel-Korthose hat bestimmt auch
6: was. Mit nacktem Bein, ja. Schön.
7: Okay, dann doch lieber so, wie sie ist, aus dem Schrank holen. Dann also genießt die letzten Sonnenstunden. Morgen Nachmittag wird es dann doch deutlich kühler. Vielleicht sagt der ein oder andere auch kuschelig. Ich sehe schon hier wieder Pumpkin Spice Latte und irgendwie sowas.
6: Ich habe noch nie einen getrunken. Noch nie.
7: Einmal, aber gut. Ich hatte aber auch schon Lebkuchen und Spekulatius.
6: Ach Junge, auf dem Grill oder was?
7: Ja, das probiere ich jetzt noch aus. Bis morgen Abend habe ich ja noch Zeit.

0: Fassbar zusammen mit Raff und Wave. Habt ihr gehört hier bei uns?
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1: Mit Stefan Merten und dem Wichtigsten aus Oberhausen und dem Ruhrgebiet. Guten Tag. Anti-Atomkraft-Initiativen ziehen eine kritische Bilanz zu den Castortransporten von Jülich nach Ahaus. In 6 Monaten wurden erst 20 von rund 150 Behältern transportiert, heißt es. Die Transporte führen offenbar immer wieder auch über Oberhausener Stadtgebiet, über das Autobahnkreuz Oberhausen-West, A3 und A2. Die Initiativen kritisieren einen abnehmenden Polizeischutz. Mehrfach habe eine Hubschrauberbegleitung gefehlt, Brücken seien unbewacht gewesen. Für Oktober seien nun wöchentlich 2 Transporte geplant. Eine neue Studie der Deutschen Umwelthilfe zeigt deutlichen Nachholbedarf bei Oberhausens Busflotte. Die Stadt landet nur auf Platz 29 von 39 untersuchten Großstädten. Nur rund 10% der Busse in Oberhausen fahren demnach aktuell elektrisch. Die STOA kommt unterdessen zu anderen Schlüssen. Sie gibt an, ihre Elektrobusflotte deutlich stärker ausgebaut zu haben. Nach ihrer Rechnung ist mittlerweile rund jeder dritte Bus der Flotte elektrisch unterwegs. Für 2028 plant die Stoag außerdem bis zu 31 weitere Elektrobusse zu kaufen. Soweit die Nachrichten mit Stefan Merten. Die gibt's alle zum nochmal lesen und hören auf radiooberhausen.de.
2: Wir freuen uns heute auf jeden Fall noch über diesen schönen sonnigen Dienstagnachmittag. Die Temperaturen sind meistens noch bei mehr als 20 Grad unterwegs. Die Wolken haben noch keinen Regen mit dabei. Heute Nacht kühlt es dann aber langsam runter. Morgen früh starten wir dann teils neblig in den Mittwoch. Ab dem Mittag dann aber ein ähnlich schönes Wetter wie heute. Wir können noch mal bis zu 22 Grad genießen, bevor es ab Donnerstag dann deutlich kühler wird.
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2: Und das ist der Verkehrsservice für euch. Und hui, da ist tatsächlich einiges los um kurz nach 5:30. Alles ab mindestens 10 Minuten plus jetzt. A3 Köln nach Oberhausen. Zwischen dem Kreuz Breitscheid und Oberhausen-Lierich 5 Kilometer 20 Minuten plus. Die A3 jetzt von Arnhem nach Köln. Zwischen Oberhausen und Duisburg-Wedau 8 Kilometer stockend, Viertelstunde plus. A40 von Duisburg nach Essen. Zwischen Mülheim-Winkhausen und Essen-Holsterhausen 6 Kilometer stockend, 10 Minuten plus. In der Gegenrichtung die 40 jetzt nach Essen. Zwischen Bochum-Hamme und Wattenscheid 4 Kilometer Stau, Viertelstunde plus. Dann nochmal die 40 im weiteren Verlauf zwischen Gelsenkirchen Süd und Essen-Frohnhausen, 8 Kilometer, eine halbe Stunde plus. A42 Kamp-Lintfort nach Dortmund zwischen dem Kreuz Duisburg Nord und Oberhausen West, 2 Kilometer Stau, 10 Minuten plus. Dann die 42 jetzt nach Kamp-Lintfort zwischen Gelsenkirchen Zentrum und dem Kreuz Essen Nord, 4 Kilometer, mindestens 10 Minuten plus. A52 Düsseldorf nach Essen zwischen Tiefenbruch und Kettwig, 5 Kilometer, eine Dreiviertelstunde plus. A57 Köln nach Nimwegen zwischen Krefeld-Oppum und dem Kreuz Kamp-Lintfort 8 Kilometer, Viertelstunde plus. Und die A59 von Duisburg Richtung Dienstlaken zwischen Duisburg-Zentrum und dem Kreuz Duisburg-Nord 6 Kilometer plus eine Viertelstunde. Habt Geduld, kommt gut an.
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2: So, falls ihr gerade zum Beispiel irgendwo da in einem der Stau steht,

0: Spaus steht. So. Oder vielleicht schon Feierabend habt oder noch auf der Arbeit seid, wie ich zum Beispiel. Vielleicht habt ihr ja gleich so in ein paar Minütchen die Zeit, so ein bisschen vielleicht mit Kollegen euch zusammenzustellen oder, wenn es denn möglich ist, ein Feuerzeug rauszuholen oder so. Die Handytaschenlampe geht auch. Robbie Williams mit Angels habe ich gleich hier in der Playlist für euch. Das ist so ein richtig schöner Schunkel- und Mitsing-Song. Den Start machen wir aber erstmal mit ganz aktueller Musik von Cat's Eye, Animal.
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0: Tobi Bitterst hier, Tag zusammen.

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0: Alle Farben zusammen mit Kiddo und Alright ist das. Und die Frage, die ich mir gerade stelle, habt ihr schon eure Reifen gewechselt?
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2: In der Autowerkstatt ist doch wie beim Facharzt, ne? Du hast irgendein Problem, wo du nicht weißt, ob es überhaupt ein Problem ist. Dann brauchst du einen Termin, den kriegst du auch. Allerdings erst kurz vor der nächsten Sonnenfinsternis. Ich stand letztens wieder vor meinem Halbgott im Blaumann und wurde mit Fachbegriffen überschüttet. Ey, das war kein Kundengespräch, das war eine mündliche Meisterprüfung. Irgendwann habe ich mir die Dreistigkeit erlaubt, eine Nachfrage zu stellen. Was Harmloses. Ist das denn überhaupt notwendig? Eine Frage, die für ihn völlig unvermittelt kam. Ich habe in einen Gesichtsausdruck geguckt, als hätte ich einen Fünfjährigen seinen Fruchtzweck aus der Hand geschlagen. Sonst würde ich da wohl kaum seit 10 Minuten erklären, wie wir an ihrem Fahrzeug vorzugehen haben. Okay, aber in der Zeit hätte ich wahrscheinlich selbst meine Lehre abschließen und das Ding selbst reparieren können. Bin ja immerhin nicht für die überschäumende Freundlichkeit und den guten Kaffee gekommen, den mir keiner angeboten hat. Das hätte ich vielleicht nicht sagen sollen. Hingekommen bin ich für einen Reifenwechsel und am Ende wurde es eine OP am offenen Kolben. Also immer dran denken, Vorsorge ist besser als Nachsorge. Aber wer viel misst, misst auch viel Mist.
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0: Mit Lena Bauer, guten Tag. Früher war er unser oberster Spion, jetzt steht er selbst unter Spionageverdacht. Es geht um den früheren Chef des Bundesnachrichtendienstes, August Hanning. Am frühen Morgen wurde er festgenommen, genauso wie ein früherer Büroleiter. Danny Hoppe aus dem News-Team, Hannings mutmaßlicher Komplize, sitzt inzwischen in U-Haft. Das hat die Bundesanwaltschaft jetzt am Nachmittag mitgeteilt.
1: Ja, ein Ermittlungsrichter des Bundesgerichtshofs hat Haftbefehl gegen den früheren Büroleiter erlassen. Dieser hatte früher unter Hanning gearbeitet und auch als Hanning den BND 2005 verlassen hatte, soll er ihn weiter jahrelang mit Erkenntnissen des Geheimdienstes versorgt haben, gegen Bezahlung. Die Rede ist von rund 2000 Dokumenten, darunter auch Material, das als Verschlusssache eingestuft war, also nur für interne BND-Zwecke gedacht war. Hanning soll diese Infos dann später für seine Beratertätigkeit genutzt haben. Außerdem soll er mithilfe dieser Infos eine Analyse für einen fremden Geheimdienst erstellt haben. Für welchen ist doch unklar, um Russland soll es sich aber nicht handeln.
0: Auch Hanning droht U-Haft, er soll morgen vor den Ermittlungsrichter.
1: Genau, und die Vorwürfe haben es in sich: geheimdienstliche Agententätigkeit, landesverräterische Ausspähung, Auskundschaften von Staatsgeheimnissen und versuchter Landesverrat. Sollten die Vorwürfe alle zutreffen, dann hätte Hanning wohl über einen Zeitraum von möglicherweise mindestens 12 Jahren über Informationen verfügt, die nur für interne Angelegenheiten des BND gedacht waren. Aufgeflogen war das Ganze übrigens bei einer Razzia bei Hanning im vergangenen Jahr. Dabei ging es ursprünglich um ganz andere Vorwürfe, nämlich im Zusammenhang mit der mutmaßlichen Entführung der Kinder von Steakhouse-Ketten-Erbin Christina Block. Also da kommt gerade einiges zusammen.
0: Danke, Danny, und damit zu weiteren Meldungen in der Zusammenfassung. Die AfD stellt im Landtag von Sachsen-Anhalt auch einen Vizepräsidenten. Nach der Wahl des AfD-Abgeordneten Tobias Rausch zum Landtagspräsidenten wurde dessen Fraktionskollege Hans-Thomas Tillschneider zu seinem Stellvertreter gewählt. Russische Behörden schließen einen Pestfall in Sibirien weiter aus. Eine Mitarbeiterin eines Pestforschungsinstituts starb demnach an einer Lungenentzündung unbekannter Ursache. Kliniken bleiben vorsorglich geschlossen. Wer über die NRW-Landarztquote einen Medizinstudienplatz bekommt, muss sich an die vereinbarten Bedingungen halten. Sonst können 250.000 Euro Vertragsstrafe fällig sein. Das Verwaltungsgericht Gelsenkirchen hat diese hohe Summe grundsätzlich für rechtmäßig erklärt. Über die Quote bekommen Studieninteressierte auch ohne Spitzenabi einen Studienplatz. Die Voraussetzung: Sie verpflichten sich, später 10 Jahre als Hausarzt in einer unterversorgten Region zu arbeiten. Gegen die Verträge zur NRW-Landarztquote hatten mehrere Absolventinnen und Absolventen geklagt. In 2 Fällen gab das Gericht den Klagenden trotzdem recht. Ihre älteren Verträge waren so formuliert, dass sie davon ausgehen durften, auch Kinder- und Jugendmedizin wählen zu können. Und das waren die Nachrichten mit Lena Bauer.
2: Wir freuen uns über diesen doch noch sehr schönen Dienstagnachmittag mit viel Sonne und nur wenig Wolken und Temperaturen von immer noch so teils knapp an die 20 Grad Marke. In der Sonne sind es bestimmt noch 20 Grad. Nachher kühlt es dann doch wieder ab. Der Mittwoch startet dann teils neblig, der heizt sich dann aber auch schnell wieder auf. Viel Sonne und nur wenig Wolken bei Temperaturen von bis zu 22 Grad. Und frühestens morgen Abend müssen wir dann mit Regen und kühleren Temperaturen rechnen.
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2: Das ist der Verkehrsservice für euch um 4:05 mit einer Warnmeldung von der A3 Oberhausen nach Köln, und zwar Höhe Rastplatz Entenfang. Da liegen Gegenstände auf der Fahrbahn. Jetzt Stau und stockender Verkehr ab mindestens 15 Minuten Zeitverlust. A3 Köln nach Oberhausen zwischen dem Kreuz Breitscheid und Oberhausen-Lierich 4 Kilometer plus 20 Minuten. Die A3 jetzt von Arnheim nach Köln zwischen Oberhausen und Duisburg-Wedau 8 Kilometer plus 20 Minuten. Und dann die A40 von Duisburg nach Essen zwischen Bühlheim-Winkhausen und Essen-Holsterhausen 5 Kilometer Stau, Viertelstunde plus. Die 40 jetzt nach Duisburg zwischen dem Dreieck Bochum-West und Essen-Frohnhausen 12 Kilometer Stau, da verliert ihr eine halbe Stunde. Auf der A52 von Düsseldorf nach Essen, und da steht ihr zwischen Ratingen und Kettwig, ebenfalls mindestens eine halbe Stunde im Stau plus 5 Kilometer hier. Dann noch die A59 von Duisburg in Richtung Dienstlaken zwischen Duisburg-Zentrum und dem Kreuz Duisburg-Nord 5 Kilometer Stau. Auch hier mindestens eine Viertelstunde plus. Wenn ihr da irgendwo drin steht, habt Geduld und kommt vor allen Dingen gut an euer Ziel. Wir erfüllen gerne eure Wünsche, und vor allen Dingen machen wir das so gerne, weil ihr euch so schön darüber freut. Das ist der Wunscherfüller hier bei

0: uns. Abgeben könnt ihr eure Wünsche ganz einfach bei uns auf der Homepage.
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0: Und falls euch gerade nichts einfällt, könnt ihr auch gerne einfach was aus der Liste auswählen, denn wir erfüllen fast alle Wünsche.
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0: Tobi Bitter ist hier und erfülle jetzt vor allen Dingen den Wunsch nach Musik.

0: Tanzen. 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

0: Einzigartige Stimme von Pink. What about us? Habt ihr gerade gehört? Dienstagnachmittag, 20 nach 5 haben wir es durch. Habt einen schönen Dienstagnachmittag.
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1: Mit Stefan Merten und dem Wichtigsten aus Oberhausen und dem Ruhrgebiet. Guten Tag. Anti-Atomkraft-Initiativen ziehen eine kritische Bilanz zu den Castortransporten von Jülich nach Ahaus. In 6 Monaten wurden erst 20 von rund 150 Behältern transportiert, heißt es. Die Transporte führen offenbar immer wieder auch über Oberhausener Stadtgebiet, über das Autobahnkreuz Oberhausen-West, A3 und A2. Die Initiativen kritisieren einen abnehmenden Polizeischutz. Mehrfach habe eine Hubschrauberbegleitung gefehlt, Brücken seien unbewacht gewesen. Für Oktober seien nun wöchentlich 2 Transporte geplant. Eine neue Studie der Deutschen Umwelthilfe zeigt deutlichen Nachholbedarf bei Oberhausens Busflotte. Die Stadt landet nur auf Platz 29 von 39 untersuchten Großstädten. Nur rund 10% der Busse in Oberhausen fahren demnach aktuell elektrisch. Die STOA kommt unterdessen zu anderen Schlüssen. Sie gibt an, ihre Elektrobusflotte deutlich stärker ausgebaut zu haben. Nach ihrer Rechnung ist mittlerweile rund jeder dritte Bus der Flotte elektrisch unterwegs. Für 2028 plant die Stoag außerdem bis zu 31 weitere Elektrobusse zu kaufen. Soweit die Nachrichten mit Stefan Merten. Die gibt's alle zum nochmal lesen und hören auf radiooberhausen.de.
2: Und ich kann euch nur empfehlen, die letzten Sonnenstrahlen zu nutzen an diesem Dienstagabend. Temperaturen sind noch relativ mild, vermutlich schon so ein bisschen Übergangsjackenwetter. Heute Nacht wird es dann erstmal wieder kühler. Es kann teils Nebel aufziehen. Der Mittwoch startet dann auch teils neblig in den Tag rein. Spätestens ab dem Mittag dann aber wieder neue Sonne. Und es wird eigentlich genauso wie die letzten Tage schon. Es wird richtig schön. Wir bekommen Temperaturen von mehr als 20 Grad, so bis zu 22 Grad, sind dann eben nochmal drin. Und ja, dann wird es langsam aber sicher leider kühler. Ab Donnerstag müssen wir dann mit Regen und nicht mehr ganz so warmen Temperaturen rechnen.
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2: Das ist der Verkehrsservice für euch. Immer noch einiges los, zum Beispiel auf der A3 von Köln nach Oberhausen zwischen Duisburg-Weder und Oberhausen-Lierich. 4 Kilometer Stau, da verliert ihr eine Viertelstunde. Die A3 jetzt von Arnheim nach Köln zwischen dem Kreuz Oberhausen und Duisburg-Wedau. 8 Kilometer Stau, hier ein Plus von 20 Minuten. Dann haben wir die A40 von Duisburg nach Essen zwischen Mülheim-Winkhausen und Essen-Holsterhausen. 6 Kilometer Stau, da verliert ihr eine Viertelstunde. Dann die 40 jetzt nochmal in Richtung Duisburg zwischen dem Dreieck Bochum-West und Essen-Huttrop, 10 Kilometer Stau, da verliert ihr eine halbe Stunde. Und auf der 52 von Düsseldorf nach Essen zwischen Dreieck Breitscheid und Essen-Kettwig, 2 Kilometer plus eine Viertelstunde dort. Kommt gut an und habt vor allem Geduld. Ja, das Wetter sollten wir auf jeden Fall noch genießen. Ich habe es gerade schon gesagt, heute Abend noch ein paar schöne Sonnenstrahlen mit dabei. Morgen wird es auch erstmal schön, aber ab morgen Abend dann eben neuer Regen bei uns. Dann wird es tatsächlich herbstlich, ne? Ist ja auch Oktober. Musikalisch wollen wir jetzt zurück in die 90er reisen mit einem Songtitel, den man sich richtig gut merken kann. Das ist der Schub-Schub-Song von Cher. Und ich bin Tobi Bitter. Hallo zusammen.
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1: Robin Schulz und Watermatt. Take it slow.

0: Gute Laune mit Macklemore an diesem Dienstagnachmittag.
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0: Wobei ja schon fast Dienstagabend, ne? Gute Laune gibt's auch gleich beim Kollegen Sebastian Pulli, der übernimmt ab 18 Uhr. Ich bin Tobi Bitter, wünsche euch noch einen schönen Dienstagabend und denkt dran, jetzt nochmal die letzten Sonnenstrahlen tanken heute und morgen, bevor es dann Donnerstag doch ein bisschen regnerischer wird. Gute Laune gibt's jetzt auch noch musikalisch von mir, und zwar kommt das von Mark Amber.

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1: Mit Lena Bauer, guten Tag. Zum ersten Mal ist ein AfD-Politiker Präsident eines deutschen Landtags. In Sachsen-Anhalt hat das Parlament heute Tobias Rausch zum Landtagspräsidenten gewählt. Der 35-Jährige wird damit zum obersten protokollarischen Repräsentanten des Bundeslandes. Der Verfassungsschutz stuft den Landesverband der AfD in Sachsen-Anhalt als gesichert rechtsextrem ein. Rausch wurde mit 48 Stimmen ins Amt gewählt und damit auch von anderen Abgeordneten, die nicht zur AfD oder zum BSW gehören. Hossein Ossiandi ist unser Politikexperte. Die Wahl hat damit für eine echte Überraschung gesorgt.
2: Ja, das muss man so sagen. Dass das BSW den AfD-Politiker unterstützen würde, das war vorher schon klar. Aber zusammen haben AfD und BSW nur 44 Stimmen. Und jetzt fragen sich alle, woher kamen diese 4 zusätzlichen Stimmen? Die Wahl war geheim. Und woher diese Stimmen kamen, lässt sich deshalb nicht genau sagen. Aber es sorgt gerade für viele Spekulationen, vor allem mit Blick auf die CDU, wo die bange Frage gestellt wird, hat die eigene Brandmauer zur AfD eigentlich gehalten? Und gleichzeitig steht schon die nächste Machtfrage im Raum. AfD-Spitzenkandidat Ulrich Siegmund will sich im Dezember ja zum Ministerpräsidenten wählen lassen. Dafür braucht die AfD ebenfalls Stimmen außerhalb der eigenen Fraktion. Woher die kommen sollen, ist im Moment noch völlig unklar. Aber es wird schon darüber gemunkelt, dass es wieder so laufen könnte wie heute, dass also von irgendwoher noch Stimmen hinzukommen.
1: Danke, José, und damit zu weiteren Meldungen im Überblick.

0: frühere BND-Chef August Hanning ist wegen Spionageverdachts festgenommen worden. Sein früherer Büroleiter soll ihn jahrelang mit internen Geheimdienstunterlagen versorgt haben und sitzt inzwischen in Untersuchungshaft. Wer über die NRW-Landarztquote einen Medizinstudienplatz bekommt, muss sich an die vereinbarten Bedingungen halten. Bei Verstößen können bis zu 250.000 Euro Vertragsstrafe fällig werden. Das ist grundsätzlich rechtmäßig. So hat das Verwaltungsgericht Gelsenkirchen jetzt geurteilt. Die Schulproteste in Frankreich und Belgien scheinen immer heftiger zu werden. Es sollen teils Steine und Feuerwerkskörper geflogen sein. Die Proteste richten sich gegen schlechte Lernbedingungen, marode Gebäude und zu wenig Mitspracherecht. Schon vor der Einschulung wünschen sich viele Menschen in Deutschland mehr verbindliche Förderung für Kinder. Das zeigt das neue Bildungsbarometer des IFO-Instituts. Über 2/3 sprechen sich für ein verpflichtendes Vorschuljahr aus. Für Sprachtests mit 4,5 Jahren sind sogar fast 90%. Mit der eigenen Kita sind viele Eltern laut Barometer trotzdem zufrieden. Fast 2/3 bewerten sie mit der Note 1 oder 2. Probleme sehen die Befragten vor allem bei fehlenden Kita-Plätzen und beim Betreuungsschlüssel. Und das waren die Nachrichten mit Lena Bauer.
1: Das Wetter.
2: Die Pflanzenwelt und Sonnenstudios freuen sich. Ab morgen wird's wieder was useliger. Es geht noch stellenweise sonnig los am Mittwoch, zieht sich dann aber zu über den Tag und dann kann's am Abend Regen und auch Gewitter geben. Aber Temperatur bleibt ähnlich, 19 bis 23 Grad maximal morgen. Die Nacht jetzt natürlich erstmal deutlich frischer. 11 bis 7 Grad kriegen wir da als Tiefsttemperatur und hier und da ist auch nebelig.
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2: Da ist aktuell richtig viel los. Wir starten mit einer Autobahnsperrung. Die A43 Wuppertal Richtung Recklinghausen, die ist aktuell gesperrt zwischen Kreuz Bochum und Bochum-Riemke. Da laufen Bergungsarbeiten. Dann die Staus ab 29 Minuten Wartezeit. A4 Aachen-Köln, aktuell zwischen Kreuz Köln-West und Köln-Eiffeltor 6 Kilometer, eine halbe Stunde plus. A40 Dortmund-Duisburg zwischen Dreieck Bochum-West und Essen-Huttrop 10 Kilometer, auch da eine halbe Stunde. A44 Mönchengladbach Richtung Aachen zwischen Kreuz Aachen und Grenzübergang Lichtenbusch, 7 Kilometer, eine Stunde plus. Und die A57 haben wir noch, Nimwegen Richtung Köln, aktuell zwischen Krefeld-Gartenstadt und Krefeld-Oppum, 3 Kilometer, 29 Minuten. Haltet durch, kommt gut an. Abendessen steht vielleicht noch an bei euch. Das Schöne ist, ein Essen, nachdem man nicht mehr das Haus verlässt, bietet mehr Optionen. Wir haben heute nämlich Tag des Knoblauchs. Gnadenlos lecker, aber man muss sich halt entscheiden, möchte ich lecker oder ein Leben in Gesellschaft. Sebastian Pulli hier, ich hatte auch schon und spreche deshalb aus Respekt euch gegenüber so leicht am Mikro vorbei. Guten Appetit und guten Abend.
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0: Jason Derulo, aber hat er ja auch am Anfang selbst gesagt.
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0: Oktober, da können wir zum Geld sparen, das Mittagessen selbst im Wald pflücken. Ist eine gute Zeit zum Pilze sammeln aktuell, Kollege Sascha Fassbender. Und ja, in der Tat, besser als im Supermarkt, ne?
2: Total. Pilze aus der Wildnis sind ganz oft aromatischer als Zuchtpilze, zumal sie, klar, frischer sind. Da ein Tipp, keine Tüte nehmen, erst recht kein Plastik, sondern ein Korb. Da sind die Pilze eher an der Luft und bleiben einfach frisch. Aber der Vorteil beim Supermarkt, wir können uns halt darauf verlassen, dass die Pilze auch essbar sind.
0: Ja, das ist natürlich der wichtige Punkt, ne? Nicht einfach hungrig in Wald und lossnacken. Es gibt eben auch bei uns in Deutschland allein so 10 tödliche Pilzarten.
2: Und da müssen wir eben extrem vorsichtig sein. Zum Beispiel sieht der giftige Knollenblätterpilz dem Wiesenchampignon, der essbar ist, sehr ähnlich. Also wichtig, giftiger Knollenblätterpilz tödlich, Wiesenchampignon essbar, beide sehen sich ähnlich. Da können Apps und künstliche Intelligenz helfen, aber zu 100% drauf verlassen. Das dürfen wir auf keinen Fall.
0: Richtig, wäre auch ein Pack an für die KI, um die Menschheit auszulöschen. Also Pilze sammeln, schönes Hobby für den Herbst, aber nicht ohne das nötige Vorwissen. So, jetzt auch ein Gewächs aus Deutschland hier. Gibt's leider nicht mehr, aber war eine richtig coole deutsche Band. Die Gen Z entdeckt sie gerade wieder. Wir sind Helden mit Denkmal. Schönen Abend euch.

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2: Neu bei uns, Alex Warren, Emerald

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0: Das Wetter.
1: Vom schönen Herbst zum hässlichen Herbst. Morgen haben wir den Kipppunkt. Erstmal noch stellenweise ganz nett, der Mittwoch. Aber dann zieht es sich zu im Laufe des Tages. Und abends, da kann es dann immer wieder Regen und auch mal Gewitter geben. Aber es bleibt ähnlich warm. 19 bis 23 Grad in der Spitze morgen. Erstmal die Nacht jetzt was frischer. Da später Tiefstwerte von 11 bis 7 Grad. Und stellenweise wird es nebelig.
0: NRW Verkehr.
1: Richtig was los. Erstmal ist die A43 gesperrt, Wuppertal Richtung Recklinghausen. Da kommt ihr nicht durch zwischen Kreuz Bochum und Bochum-Riemke wegen Bergungsarbeiten. Dann die Staus ab 23 Minuten Wartezeit. A4 Aachen-Köln zwischen Kreuz Köln-West und Köln-Eiffeltor 6 Kilometer, knappe 40 Minuten. A40 Dortmund-Duisburg zwischen Bochum-Wattenscheid und Essen-Huttrop 8 Kilometer, 23 Minuten. A44 Mönchengladbach Richtung Aachen zwischen Kreuz Aachen und Aachen-Lichtenbusch 6 Kilometer. Ist eine Stunde obendrauf. Und A57 Nimwegen Köln zwischen Krefeld-Gartenstadt und Krefeld-Oppum 3 Kilometer 26 Minuten. Haltet durch, kommt gut an. So, das Gröbste ist geschafft. Sebastian Pulli hier, Feierabend am Mittwoch am berühmten Bergfest. Das Schöne ist ja an dem Bild, wenn wir uns praktisch die letzten Tage mühsam bis zum Gipfel hochgearbeitet haben, können wir uns

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0: Nur Tankrabatz beim Tankrabatt.
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0: Ja, ist mehr so mitteleffektiv, ne? Also dank des Rabatts dann doch wieder mehr Geld in den Portemonnaies. Leider gefühlt vor allem in denen der Ölkonzerne. Hat er hier auch schon gemerkt.
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3: Ja, nee, ist klar. Der Tankrabatt 2.0 ist da. Und, habt ihr da schon was von gemerkt? Nee, ne? Ich auch nicht. Ich habe nur neulich, als Fritze Merz die 17 Cent Rabatt angekündigt hat, gesehen, dass die Tankstellen diese 17 Cent sofort auf den Preis draufgehauen haben. Ja, das ist Verarsche auf hohem Niveau. Wenn man sich mal überlegt, dass der Spritpreis zur Hälfte aus Steuern besteht. Ja, sicher, was denkt ihr denn? Was ist da drin? Energiesteuer, CO2-Abgabe, Erdölbevorratungsabgabe. Habe ich noch nie gehört, aber ist drin. Wie bei so einer Frikadelle. Alles drin. Obendrauf noch die Mehrwertsteuer. Und bitte, gute Fahrt. Ist klar. Der Sprit ist und bleibt einfach zu teuer in Deutschland. Ja, das ist nicht nur meine Meinung. Die Tankstellen melden jetzt immer öfter Fälle von Benzinklau. Ja, wir werden kriminalisiert. Dabei ist doch Benzinklau für den Berufspendler wie Mundraub. Aus der Not heraus. Ich plädiere für mildernde Umstände. Weil, wer gar nicht erst ins Kassenhäuschen geht, der kommt auch nicht in die Versuchung, noch schnell einen Snickers zu klauen. So, und da haben wir ihn doch, den positiven Effekt am teuren Sprit. Wer Sprit klaut, der vermeidet Junkfood und liegt am Ende auch unserem Gesundheitssystem nicht mit Diabetes auf der Tasche.
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1: Mit Lena Bauer, guten Abend. Viele Menschen, die Pflege benötigen, werden zu Hause versorgt, meistens von ihren Angehörigen. Für die ist das oft eine extrem schwere Aufgabe. Denn bei der Pflege kann auch einiges schiefgehen, zum Beispiel bei der Einnahme von Medikamenten. Das zeigt eine neue Studie des Zentrums für Qualität in der Pflege. Malte Albrecht aus den Nachrichten, wie oft kommt denn sowas vor?
2: Ziemlich oft. Für die Studie wurden bundesweit gut 1000 pflegende Angehörige befragt und jeder zweite berichtet, dass Medikamente in den zurückliegenden 6 Monaten falsch oder gar nicht eingenommen wurden. Bei jedem vierten gab es wiederholt Probleme, etwa mit abgelaufenen oder nicht auffindbaren Medikamenten. Dazu kommt, viele Pflegebedürftige nehmen 5 oder mehr Präparate gleichzeitig ein, da kommt es schnell zu Verwechslungen oder falschen Dosierungen. Und das kann oft schlimme Folgen haben. Mehr als ein Drittel der Pflegebedürftigen ist innerhalb der letzten 12 Monate ein oder mehrmals gestürzt und hat sich dabei verletzt. Etwa genauso viele mussten in die Notaufnahme.
1: Und wie geht es den Angehörigen selbst mit dieser großen Verantwortung?
2: Auch sie stehen unter Druck. 53% der Befragten fühlen sich durch die Pflege psychisch belastet, gut ein Drittel auch körperlich. Viele stellen deshalb ihre eigenen Bedürfnisse zurück. Gleichzeitig ist es oft schwierig, professionelle Hilfe zu finden, etwa weil kein ambulanter Pflegedienst verfügbar ist. Das Zentrum für Qualität in der Pflege fordert deshalb, Angehörige stärker einzubeziehen, besser zu schulen und gezielt zu entlasten. Denn ihre Arbeit sei unverzichtbar, dürfe aber nicht auf Kosten ihrer eigenen Gesundheit gehen.
1: Dankeschön, Malte, und damit zu weiteren Meldungen im Überblick.
3: Der Ex-Chef des Bundesnachrichtendienstes, August Henning, ist festgenommen worden. Laut Bundesanwaltschaft besteht Spionageverdacht. Sein früherer Büroleiter wurde auch festgenommen und sitzt inzwischen in Untersuchungshaft. Finnland hat die Arbeiten an 2 geplanten Google-Rechenzentren vorerst gestoppt. Hintergrund sind Umweltbedenken an den Standorten.

0: Orten sollen bereits große Waldflächen gerodet worden sein, obwohl die Umweltprüfung noch aussteht. Unterstützt von Gewerkschaften haben sich in Frankreich heute Hunderttausende an den Schülerprotesten beteiligt. Gewerkschaftsangaben nach waren es landesweit 450.000 Menschen. In mehreren Städten kam es zu Ausschreitungen. Instagram, TikTok und Co. mischen bei der Urlaubsplanung offenbar immer stärker mit. Laut einer Umfrage im Auftrag vom Online-Reisebüro Opodo hat sich fast jede zweite Person schon einmal durch Social Media zu einer Reise inspirieren lassen. Vor 2 Jahren war es noch etwa jede dritte. Besonders gut kommen demnach Inhalte und Tipps rund um Landschaften und Sehenswürdigkeiten an. Diese seien auch am häufigsten Inhalt von Urlaubspostings. Die Umfrage zeigt aber auch, spätestens im Urlaub machen viele auch mal eine Handypause und legen es eher weg. Und das waren die Nachrichten mit Lena Bauer.
1: Das Wetter. Zu viel Sonne verdirbt den Charakter. Ab morgen ist die schöne Phase langsam zu Ende. Der Mittwoch anfangs hier und da noch sonnig, aber dann zieht es sich zu über den Tag und gegen Abend, da kann es dann auch Regen und Gewitter geben. Aber es bleibt ähnlich warm, 19 bis 23 Grad maximal morgen. Die Nacht jetzt erstmal frischer natürlich, da später Tiefsttemperaturen von 11 bis 7 Grad und stellenweise kriegen wir Nebel.
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1: Stellenweise richtig viel los, leider. Wir starten direkt mit einer Autobahnsperrung. Die A43, die ist dicht. Wuppertal Richtung Recklinghausen zwischen Kreuz Bochum und Bochum-Riemke ist zu wegen Bergungsarbeiten. Dann die Staus ab 21 Minuten. A4 Aachen-Köln zwischen Kreuz Köln-West und Köln-Eiffeltor 6 Kilometer halbe Stunde. A44 Mönchengladbach-Aachen zwischen Kreuz Aachen und Grenzübergang Lichtenbusch 6 Kilometer eine ganze Stunde plus. A52 Essen-Düsseldorf zwischen Essen-Berg Bergerhausen und Breitscheid, 7 Kilometer, 21 Minuten. Und A57 Nimwegen Köln zwischen Krefeld-Gartenstadt und Krefeld-Oppum, 2 Kilometer, 33 Minuten. Gute Fahrt, kommt gut an. Sebastian Pulli hier und für den Feierabend. Zum entspannten Runterkommen, so eine ganz unschuldige Romantik gleich für die 90er-Kinder. Aus einer Zeit, in der wir noch nicht alle Suchleisten hatten, in die man das Wort Porno eingeben konnte. Der Kuss, da wussten wir noch so gerade, was das ist. Kiss Me gibt's gleich. Sixpence None the Richer. Schönen Abend.
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0: Allerdings sind wir weniger magisch. Also wir können nur Wünsche erfüllen, wo das auch wissenschaftlich wirklich möglich ist. Wobei, ne, wo da die Grenze liegt, ist ja eigentlich gar nicht so klar. Wie bei den Beispielwünschen hier, die sich mal Kollege Stefan Rieck rausgesucht hat.
2: Schauen wir dafür doch einfach mal nach Amerika. Ja, wohin auch sonst? Da hat sich ein Junge gewünscht, ein Dino zu sein. Ja, richtig gehört. Also nicht irgendwie ein Dino zu treffen oder mit einem Dino zu spielen. Nee, der hat klipp und klar gesagt, ich will ein Dino sein. Ja, und was soll ich sagen? Der Wunsch wurde ihm erfüllt. Er durfte im Dino-Kostüm aus einem Ei schlüpfen, dann noch mit einem T-Rex kämpfen und die Polizei hat bei dem Ganzen mitgespielt und für den Dino-Jungen noch eine Verfolgungsjagd inszeniert. Noch so ein kurioser Wunsch war der von Mark Grünwald. Der war Zeichner der bekannten Marvel-Comics und sein ganz bescheidener Wunsch war es, auch über seinen Tod hinaus Teil der Comics zu sein. Ja, und dieser Wunsch wurde ihm dann auch erfüllt und zwar wortwörtlich. Seine Asche wurde später der Farbe beigemischt, die für den Druck seiner Lieblingscomic-Reihe benutzt wurde. Und so richtig absurd wurde es dann vor ein paar Jahren im Berliner Nobelhotel Adlon. Da wollte ein Gast unter keinen Umständen eine Badewanne in seinem Hotelzimmer haben. Ja, absolut nachvollziehbare Phobie. Deswegen wurde die Badewanne kurzerhand ausgebaut. Wohl bemerkt, nur für eine Nacht, dann war der Gast wieder weg. Also, wenn ihr bisher dachtet, irgendeiner eurer Wünsche sei unrealistisch oder zu hoch gegriffen, dann denkt doch einfach an die Wünsche dieser drei Typen, die wurden schließlich auch erfüllt.
0: Ne? 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
1: Mit schwerer Kameraausrüstung zu Berggorillas in den Kongo oder zu Paradiesvögeln nach Papua-Neuguinea. Für außergewöhnliche Aufnahmen nahm Tierfilmer Heinz Seemann enorme Strapazen auf sich und leistete echte Pionierarbeit. Die neue Biografie Abenteuer Naturfilm erzählt von diesen Expeditionen. Autor Michael Sutor.
2: Seemann war ein Wildlifer. Die Tiere interessierten ihn brennend. Das hat ihn getrieben. Für schöne Aufnahmen hat er alles riskiert.
1: Ab 1965 brachte Heinz Seemann mit Expeditionen ins Tierreich faszinierende Bilder aus der Tierwelt ins Fernsehen. Wie spektakulär die Dreharbeiten damals waren, zeigt die neue Biografie Abenteuer Naturfilm. Das Buch ist ab sofort im Handel erhältlich.
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0: Das Wetter.
1: Die Temperatur bleibt gleich, morgen 19 bis 23 Grad. Mit dem Rest geht's eher bergab. Zwar der Tagesstart stellenweise noch sonnig, aber im Laufe des Tages ziehen dann mehr Wolken auf. Und ab dem Abend, da kann's dann auch Regen und Gewitter geben. Erstmal die kalte Nacht jetzt, da später Tiefstwerte von 11 bis 7 Grad. Und hier und da gibt's Nebel.
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1: Langsam wird's besser. Wir haben nach wie vor die Autobahnsperrung A43 Wuppertal-Recklinghausen zwischen Kreuz Bochum und Bochum-Riemke. Da laufen nach wie vor Bergungsarbeiten. Und die Staus ab 10 Minuten. Wir starten auf der A44 Essen-München-Gladbach zwischen Kreuz Düsseldorf-Nord und Düsseldorf-Messe-Arena. 3 Kilometer, eine knappe Viertelstunde. A44 München-Gladbach-Aachen zwischen Kreuz Aachen und Aachen-Lichtenbusch. 6 Kilometer, da eine Stunde nach wie vor durchhalten. Und A57 Nimwegen Köln zwischen Krefeld-Gartenstadt und Krefeld-Oppum. Das sind 2 Kilometer, 17 Minuten. Kommt gut an. Ja, hallo, Sebastian Pulli hier. Und jetzt der Song Daddy DJ. Ja, in der neuen, umgetexteten Version von You Not Us. Kurzer Textvergleich für die Refrains im Original. Papa DJ, bitte nimm mich mit zur Party und lass mich mittanzen. In der neuen Version. Ich treffe dich auf der anderen Seite, ein Sommer voller guter Zeiten, lass uns weiter am Wasser tanzen. Ja, da merkt man ja direkt, Text ist nicht so wichtig, es geht um die Musik. Ganz viel Spaß, schönen Abend.
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0: jetzt, und zwar richtig, richtig schöne.
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0: Scott Quinn heißt der Mann, von dem sie kommt. All or Nothing heißt der Song. Und das ist eins dieser Lieder, das hat Seele. So, jetzt könnten wir hier den Waschzettel von der Plattenfirma dazu vorlesen. Auf seinem Album Being Human fängt Quinn das Menschsein als Ganzes ein. Lernen, lieben, verlieren und bla. Nein, nein, nein. Wo die Seele im Song passiert, das hören wir, wenn wir das Lied anmachen. Im Instrumental. Da passiert was. Achtung. Das ist mehr als seine Instrumente. Da ist eine Magie drin. Wir hoffen, ihr könnt sie hören. Scott Quinn, All or Nothing. Schönen Abend euch.

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1: Ich bin Babette Büchner. Der Landtag in Sachsen-Anhalt hat einen AfD-Politiker zum Präsidenten des Parlaments gewählt. Erstmals in der Geschichte der Bundesrepublik. Während AfD-Chefin Alice Weidel ein Ende der Brandmauerpolitik fordert, äußerten sich Linke und Grüne entsetzt. Linken-Chefin Reicheneck etwa sprach von einer Schande. Ähnlich empört äußerten sich grüne Spitzenpolitiker. Unionsfraktionschef Thorsten Frei zeigte sich ebenfalls besorgt, denn der AfD-Kandidat Rausch hatte in Magdeburg mehr Stimmen bekommen, als AfD und BSW gemeinsam auf die Waage bringen. Die Proteste für bessere Schulen in Frankreich weiten sich aus. Präsident Emmanuel Macron will nach französischen Medienberichten nun am Abend auf einer Krisensitzung über die Lage beraten.
2: Zehntausende Menschen haben sich den Protestzügen hier in Paris und in anderen Großstädten angeschlossen. Und mit ihren Forderungen nach vernünftig ausgestatteten Schulen und ausreichend Lehrkräften erhalten die jungen Leute jetzt auch breite Unterstützung von Gewerkschaften, Lehrern und ihren Eltern. Die Regierung, die von der Protestwelle kalt erwischt wurde, treibt längst die Sorge um, dass die Proteste sich auch auf andere Bereiche ausweiten und in eine neue Gelbwestenbewegung münden könnten. Aus Paris, Michael Evers.
1: In den USA gibt es so viele Maserninfektionen wie seit Jahrzehnten nicht. Das hat Konsequenzen. Der Bundesstaat New York zieht die Notbremse und hat den Notstand ausgerufen.
3: Mit diesem Notstand kann nun etwa der Kreis derjenigen ausgeweitet werden, die eine Impfung verabreichen dürfen. Bis zum 3. Oktober dieses Jahres gab es insgesamt 108 Masernfälle in dem Bundesstaat. In den USA hatte die Zahl der Maserninfektionen bereits im Juli den höchsten Stand seit Jahrzehnten erreicht. Mehr als 2300 Fälle in 45 Bundesstaaten wurden registriert. Aus New York, Anne Pollmann.
1: Im Rennen um Olympia 2036 muss München ein halbes Dutzend Mitbewerber ausstechen. Als aktuelle Rivalen im Vergabeverfahren nannte das Internationale Olympische Komitee heute Katar, Indien, Südkorea, Ungarn, die Türkei und Südafrika. Als nächstes entscheidet das IOC im März, welcher der Bewerber in die zweite Runde des Vergabeprozesses einzieht. Und das waren die Nachrichten mit Babette Büchner.
4: Das Wetter. Zu viel Sonne ist Sünde, ab morgen kippt es dann langsam in den Uselherbst. Morgen früh ist noch stellenweise ganz schön, dann zieht es sich zu über den Tag und abends kann es dann Regen und Gewitter geben. Aber es bleibt ähnlich warm, 19 bis 23 Grad in der Spitze morgen. Erstmal die kältere Nacht, jetzt gleich 11 bis 7 Grad kriegen wir da als Tiefstwerte und hier und da ist es nebelig.
0: NRW Verkehr.
4: So langsam kehrt Ruhe ein, wenn auch nicht überall leider. Einmal die Staus ab 8 Minuten. A4 Aachen-Köln zwischen Eschweiler Ost und Langerwehe 1 Kilometer 8 Minuten. A44

0: A40 Dortmund-Kassel zwischen Marsberg und Warburg, 3 Kilometer, auch da 8 Minuten. A44 Mönchengladbach Richtung Aachen, da sieht's leider düster aus zwischen Kreuz Aachen und Grenzübergang Lichtenbusch, 6 Kilometer, 55 Minuten plus. Und die A57 haben wir noch, Nimwegen Richtung Köln, zwischen Krefeld-Gartenstadt und Krefeld-Oppum, 1 Kilometer, das sind 11 Minuten. Eine gute Fahrt. Ja, hallo, Sebastian Bulli hier und jetzt ein Lied, wo ich immer noch der Meinung bin, man kann es nicht aussprechen, ohne dabei betrunken zu klingen. New Religion. Oh Gott, es war ja noch viel schlimmer, als ich erwartet habe. Bibi Rexha, New Religion. Nee, das kenne ich.
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0: In den Bravo-TV-Charts damals wochenlang auf der 1. For the Cause, Stand By Me, schönen Abend.
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0: Der Physik-Nobelpreis, der ist jetzt auch verliehen worden, und zwar an den belgisch-amerikanischen Forscher Francis Helsen für seine Forschung mit Elementarteilchen am Südpol. Das im Detail zu erklären, wäre vermutlich sehr, sehr langweilig. Wir erklären deshalb hier leicht verständliche Dinge, die man

0: den Nobelpreis bekommen haben, mit denen wir nämlich im Leben auch direkt zu tun haben. Und auf sehr unterhaltsame Weise tut das der Kollege Robert Jans.
1: Ja, aber Leute, ich sehe hier nichts. Kann vielleicht mal irgendjemand das Licht anmachen, sonst kann ich das hier gar nicht vorlesen. Also mit Vorlesen meine ich natürlich, ich habe das alles im Kopf frei, ist klar. So, Licht an und dafür gab es einen Nobelpreis. Und auch bei euch leuchtet bestimmt gerade irgendwo eine LED-Lampe. Und dahinter steckt tatsächlich preisgekrönte Physik. 2014 ging der Physik-Nobelpreis an drei Forscher für die Entwicklung effizienter blauer LEDs.
2: Das ist blaues Licht.
3: Und was macht es?
2: Es leuchtet blau.
1: Ja, jetzt denkt ihr vielleicht schön, aber meine Küchenlampe, die ist doch weiß. Genau, und da liegt der Knackpunkt. Rote und grüne LEDs, die gab es nämlich schon länger. Richtig schwierig war das aber eben mit den blauen Lampen.
4: Die blaue Lampe ist ein Blaulicht.
5: Blaulicht, ja.
1: Das Blaulicht. Aber tatsächlich erst mit diesen effizienten blauen LEDs wurde der Weg frei für die hellen, weißen und sparsamen LED-Lampen, die heute überall hängen. In der Küche, im Büro, im Auto, ich sag ja, überall. Also, wenn euch heute jemand fragt, ob ihr schon mit Nobelpreiswissenschaft zu tun hattet, dann einfach mal nach oben schauen. Die Chancen stehen ziemlich gut.
6: Was ist jetzt los? Regie, der dämliche Hausmeister hat das Licht ausgemacht. Ich glaub das nicht.

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0: das Wetter.
1: Ab morgen werden dann immerhin die Flüsse wieder ein bisschen aufgefüllt. Es gibt dann nämlich wieder Regen und stellenweise auch Gewitter. Das Ganze eher erst ab morgen Abend, über den Tag nur wolkig. Aber Temperaturen, die bleiben ähnlich warm wie heute, schon 19 bis 23 Grad in der Spitze. Jetzt nachts erstmal kühler natürlich, da Tiefstwerte gleich von 11 bis 7 Grad und hier und da kann es nebelig werden.
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1: Größtenteils entspannt, leider nicht überall. Einmal die Staus ab 5 Minuten. A3 Oberhausen-Arnheim, da haben wir zwischen Dienstlaken-Nord und Hünxe 1 Kilometer 5 Minuten. A4 Aachen-Köln zwischen Weißweiler und Langerwehe ebenfalls 1 Kilometer 5 Minuten. A4 Aachen-Köln zwischen Kreuzköln-West und Köln-Eiffeltor 2 Kilometer sind 10 Minuten plus. Dann A44 Dortmund-Kassel zwischen Marsberg und Warburg 3 Kilometer 5 Minuten. Und relativ düster sieht es leider aus auf der A44. München-Gladbach-Aachen zwischen Kreuz-Aachen und Aachen-Brand. 5 Kilometer ist eine Dreiviertelstunde mehr. Haltet durch, kommt gut an. Sebastian Bulli hier. Herbst, das ist natürlich auch wieder die Saison für die Gitarre am Lagerfeuer. Haben wir vielleicht auch noch früher erlebt, ne? Severin, 17, lange Haare, leicht angetrunken, mit der leeren Faxedose noch zu seinen Füßen. Kann die ersten zwei Takte von Nothing Else Matters, mehr leider auch nicht, aber hey, Susanne aus der 11C war beeindruckt. Bei James Blunt hat es vielleicht auch so angefangen. Sein Lagerfeuerlied jetzt, Bonfire Heart. Einen schönen Abend.

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0: Feierabend. They don't care about us. Muss man den Künstler noch nennen? Michael Jackson. So, wo sind die Schmökerhasen?
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0: Deutscher Buchpreis, gestern verliehen worden, Frankfurter Buchmesse, heute eröffnet und wir versorgen euch eben auch für den Bücherherbst drinnen mit etlichen Buchtipps. So, Kollegin Natascha Wittmark, was hättest du?
2: Also eigentlich würde ich gar nicht gerne nur ein Buch empfehlen, sondern am liebsten einen ganzen Autoren, weil der einfach ganz, ganz viele tolle Bücher geschrieben hat, die ich alle so gerne gelesen habe. Und sobald ich das eine durch hatte, habe ich direkt mit dem nächsten angefangen. Matt Haig, die Mitternachtsbibliothek, ist ja sehr bekannt von ihm. Übrigens auch großartig als Hörbuch, gelesen von Annette Frier.
0: Ja, super. Also Matt Haig generell, sagst du, ist super.
2: Ja, auf jeden Fall. Wie man die Zeit anhält, ist zum Beispiel ein Tipp. Da geht es um Tom, der langsamer altert als der Rest der Menschen. Also zum Beispiel, als er aussieht wie 40, ist er in Wirklichkeit schon über 400 Jahre alt. Und damit er unter Normalsterblichen nicht auffällt, muss er alle paar Jahre seine Identität wechseln und umziehen. Das geht auch sehr lange gut. Allerdings verliebt er sich irgendwann und bekommt dann auch ein Kind. Und das verändert alles für ihn. Seine Tochter hat nämlich dieses Nicht-Altern von ihm geerbt und ist irgendwann spurlos verschwunden. Und er macht sich dann natürlich auf die Suche nach ihr. Und mehr will ich gar nicht verraten, weil da geht die Geschichte eigentlich auch erst richtig los.
0: Okay, dann machen wir das auch nicht. Den Namen sagen wir nochmal: Matt Haig, H-A-I-G. Wie man die Zeit anhält. Die Buchempfehlung von der lieben Kollegin Natascha Wittmark. Ganz viel Spaß beim Lesen und schönen Abend.

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1: Ich bin Bobbit Büchner. SPD-Chef Lars Klingbeil hat die Wahl von Tobias Rausch zum ersten Landtagspräsidenten der AfD als Tabubruch bezeichnet. Rausch hatte in Sachsen-Anhalt 4 Stimmen mehr bekommen, als AfD und BSW zusammen haben. Das werfe drängende Fragen auf, so Klingbeil.
2: Auf den Fluren hier im Magdeburger Landtag wird heftig darüber gemutmaßt, woher die 4 zusätzlichen Stimmen für den AfD-Politiker kamen. Kamen sie von der CDU? Deren Fraktion hatte die Empfehlung ausgesprochen, sich zu enthalten. Daran hielten sich aber nicht alle. Einige stimmten auch dagegen. Aber auch dafür? Mit Stimmen einzelner CDU-Abgeordneter könnte sich Ulrich Siegmund von der AfD im Dezember zum Ministerpräsidenten wählen lassen. Aus Magdeburg, Simon Krämer.
1: Die Protestwelle junger Menschen in Frankreich für bessere Lernbedingungen weitet sich aus. Über 250.000 Menschen beteiligten sich heute nach Angaben des Innenministeriums an Demonstrationen. Dabei wurden auch wieder Polizisten mit Gegenständen und Feuerwerkskörpern beworfen. Seit dem Start der Proteste wurden Dutzende Beamte verletzt, allein heute 43. Präsident Emmanuel Macron will nach Medienberichten am Abend auf einer Krisensitzung über die Lage beraten. Das Internationale Olympische Komitee hat die Rivalen Münchens für die Ausrichtung der Olympischen und Paralympischen Spiele 2036 bekannt gegeben. Will die bayerische Landeshauptstadt gewinnen, muss sie ein halbes Dutzend Bewerber ausstechen.
3: Katar, Indien, Südkorea, Ungarn, die Türkei und Südafrika lauten die Mitbewerber der Münchner. Jeder Bewerber hat sein Für und Wider. Katar etwa ist finanziell attraktiv, wäre da nicht die große Hitze und der Iran-Krieg. Indien ist aufgrund der Bevölkerungsdichte interessant, aber die Luftverschmutzung setzt ein deutliches Minus unter die indische Bewerbung. Würde das IOC die Spiele nach Europa vergeben, hätte München recht gute Chancen gegen Istanbul und Budapest. Tanja Wagner, Nachrichtenredaktion.
1: 5 Tage lang dreht sich alles um Bücher. In Frankfurt am Main ist am Abend die 78. Frankfurter Buchmesse eröffnet worden. Zuerst nur für Fachbesucher, ab Freitag dürfen dann alle auf das Messegelände. Bis Sonntag werden mehr als 250.000 Besucher erwartet. Und das waren die Nachrichten mit Babette Büchner.
4: Das Wetter. Die Pflanzenwelt und Sonnenstudios freuen sich. Ab morgen wird's wieder was useliger. Es geht noch stellenweise sonnig los am Mittwoch, zieht sich dann aber zu über den Tag und dann kann's am Abend Regen und auch Gewitter geben. Aber Temperatur bleibt ähnlich, 19 bis 23 Grad maximal morgen. Die Nacht jetzt natürlich erstmal deutlich frischer, 11 bis 7 Grad kriegen wir da als Tiefsttemperatur und hier und da ist auch nebelig.
5: NRW Verkehr.
4: Hier und da nach wie vor was mehr los. Einmal die Staus ab 5 Minuten. A1 Köln-Münster zwischen Schwerte und Kreuz Dortmund-Unna. Da haben wir 2 Kilometer 5 Minuten. A44 Dortmund-Kassel zwischen Marsberg und Diemelstadt 2 Kilometer 8 Minuten. A44 Mönchengladbach Richtung Aachen zwischen Kreuz Aachen und Aachen-Lichtenbusch. Da steht ihr leider länger. 4 Kilometer knapp 40 Minuten. Und die A45 Hagen Richtung Gießen zwischen Kreuz

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1: Country Lokal, Ausgabe 1476 aus dem Medienhaus Mülheim im Bürgerfunk von Radio Mülheim und Radio Oberhausen. Heute sind wir wieder alle zusammen, obwohl manche ja sagen, wir hätten nicht alle, ne? Aber das werden immer weniger. Heute ist Dienstag, heute gibt's was Neues und dafür sind für euch im Studio und am Mikrofon
2: die Norma
1: und eure alte Satteltasche. Und die Technik dafür macht
2: WR.
1: Heute gibt's ein Double Play von Airplay Direct, Nashville Radio Promotion, Mike Hughes und Nobody Writes a Country Song.
2: Dann folgt Tina Peterson White mit dem Titel Before I'm Over You.

0: Am Sonntag waren wir wieder auf diversen Internetseiten und haben mal überall so geschaut, was es Neues gibt. Unter anderem waren wir natürlich wieder bei country.de, haben uns da die Country Music Hot News vom 4. Oktober angeguckt. Die wurden wieder zusammengestellt von unserem Kollegen Dirk Neuhaus.
1: Und da haben wir festgestellt, bei Josh Rose entwickelt sich 2026 zu einem besonderen Jahr. Mit Head How You Look hat der Kanadier erneut die Spitze des US-Country-Radios erreicht.

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Neues gibt's auch von Hayley Benedict. Die kanadische Sängerin setzt ihre Serie neuer Veröffentlichungen mit einem augenzwinkernden Song über die manchmal unerklärliche Anziehung zwischen zwei Menschen fort. Jam History.

Wir kommen zu Thelma and James. Das Duo um Mackenzie Porter und Jack Etheridge beschäftigt sich in seinem neuen Song mit einer Trennung, deren Wunden auch mit der Zeit nicht verheilen. Goodbye now.

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Jetzt haben wir was zu einer Konzertreise, aber leider wäre das von uns aus ein bisschen weit. Das ist mehr so im Bereich von Herrn Trump. Caitlin Butts, die startet nämlich Ende Oktober ihre neue Hello Honky Tonk Live and in Person Tour. Die Konzertreise begleitet ihr kommendes Album Hello Honky Tonk und die beginnt am 29. Oktober. Hello Honky Tonk hören wir heute schon.

Timmy McKeever ist ein junger kalifornischer Country-Sänger. Und das merkt man wohl auch an seiner Musik. Denn er setzt mit seiner neuen Single seinen modernen Country-Rock-Sound fort. Drove Her Away.

0: Jetzt haben wir eine Konzerttournee hier bei uns. Rita Wilson und die Tournee heißt Sound of a Woman Europe Tour und geht vom 6.11. bis zum 9.11. Tickets sollen kosten ab 50,25 Euro.
1: Ups. Die Familie änderte den Nachnamen in Wilson nach der Straße, in der sie wohnte. Wilson ist seit April 1988 mit Tom Hanks verheiratet und griechische Staatsbürger.
0: Beide,
1: ja.
0: Ja, beide schon. Wir haben jetzt für euch natürlich von der CD zur Tournee Sound of a Woman haben wir für euch den Titelsong. Rita Wilson, Sound of a Woman.

0: dann sollt ihr natürlich auch erfahren, wo und wann die Rita Wilson auftritt. Die Rita Wilson ist am 6. November in Berlin, und zwar in der Passionskirche Kreuzberg.
1: Und am 9. November 2026, das ist ein Montag, um 19 Uhr in Hamburg, in der Kulturkirche Altona. Und der Titel, den wir jetzt spielen, Jury of One, entfaltet seine Wirkung nicht sofort. Es gibt halt Titel, die muss man öfter mal hören. Jury of One.

Wer also jetzt Geschmack bekommen hat auf eins der Konzerte oder auf beide, bei country.de erfahrt ihr da mehr. Und wir haben jetzt noch von Rita Wilson einen Titel von

Wir kommen in die Ecke, deutsche Künstler singen Englisch. Und da haben wir heute Charles Victor. Er ist Berliner, 30 Jahre alt und hat nun sein Debütalbum vorgelegt. Einer der stärksten Songs und absoluter Ohrwurm ist End of the World. Wir haben von der CD übrigens schon mal was gespielt.

0: Nein, ich höre doch gerade Country-Musik.
1: Na und?
0: Na ja, Mensch, Keule. In Deutsch, verstehst du? In Deutsch. Endlich versteht man die Songs.
1: Mann, da muss ich doch mal reinhören.

0: In der deutschen Ecke angekommen sind wir heute mit einem Titel von Annie Marie. Den hat sie ganz neu rausgebracht und den haben wir auch schon mal gespielt. Illusion erschien bei Fiesta Records. Und da müssen wir uns auch schon verabschieden. Wir haben natürlich noch einen Titel für euch.
1: Von Money Bricks, liebst du ein Cowgirl?
0: Und mit Money Bricks und Annie Marie und Fiesta Records sagen dann tschüss.
1: Die Norma.
0: Und eure alte Satteltasche.
1: Tschüss.

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1: Ich bin Dirk Zeitler. Erstmal stellt die AfD in Deutschland den Präsidenten eines deutschen Landesparlaments. Der Landtag in Sachsen-Anhalt wählte den AfD-Politiker Tobias Rausch in das höchste Amt. Und zwar mit 4 Stimmen mehr als AfD und BSW zusammen haben.
2: Auf den Fluren hier im Magdeburger Landtag wird heftig darüber gemutmaßt, woher die 4 zusätzlichen Stimmen für den AfD-Politiker kamen. Kamen sie von der CDU? Deren Fraktion hatte die Empfehlung ausgesprochen, sich zu enthalten. Daran hielten sich aber nicht alle. Einige stimmten auch dagegen. Aber auch dafür? Die Wahl des Landtagspräsidenten hat auch Signalwirkung. Mit Stimmen einzelner CDU-Abgeordneter könnte sich Ulrich Siegmund von der AfD im Dezember zum Ministerpräsidenten wählen lassen. Aus Magdeburg, Simon Krämer.
1: Die Proteste für bessere Schulen in Frankreich weiten sich aus. Präsident Macron will nach französischen Medienberichten am Abend nun auf einer Krisensitzung über die Lage beraten. Während eines landesweiten Protesttags kam es in Paris und zahlreichen Großstädten heute zu Demonstrationen, an denen sich nach Angaben des Innenministeriums mehr als 250.000 Menschen beteiligten. Die Sorge der Regierung ist, dass die Proteste sich auf andere Bereiche ausweiten könnten. Der frühere Präsident des Bundesnachrichtendienstes, August Hanning, ist heute Morgen festgenommen worden. Die Bundesanwaltschaft wirft ihm versuchten Landesverrat und Spionage vor.
3: Bis 2005 war Hanning BND-Präsident, später wechselte er als Sicherheitsberater in die Privatwirtschaft. Für diese Tätigkeit soll er seinen ehemaligen Büroleiter als Quelle angezapft haben, der immer noch für den BND arbeitete und dem jetzt Beihilfe vorgeworfen wird. Er wurde ebenfalls festgenommen. Über Jahre soll Hanning so einen anderen Nachrichtendienst mit internen BND-Infos versorgt haben. Ihm auf die Spur gekommen sind die Ermittler in Zusammenhang mit dem Entführungsfall der Kinder der Familie Block. Jan-Henner Reitze, Nachrichtenredaktion.
1: Zum Sport. Die U21-Nationalmannschaft fährt als Gruppensieger im nächsten Sommer zur Fußball-Europameisterschaft in Albanien und Serbien. Mit einem 2:0 im abschließenden Qualifikationsspiel gegen Georgien hat die Mannschaft das EM-Ticket gebucht. Und das waren die Nachrichten mit Dirk Zeitler.
4: Das Wetter.
5: Zu viel Sonne verdirbt den Charakter. Ab morgen ist die schöne Phase langsam zu Ende. Der Mittwoch anfangs hier und da noch sonnig, aber dann zieht es sich zu über den Tag und gegen Abend, da kann es dann auch Regen und Gewitter geben. Aber es bleibt ähnlich warm, 19 bis 23 Grad maximal morgen. Die Nacht jetzt erstmal frischer natürlich, da später Tiefsttemperaturen von 11 bis 7 Grad und stellenweise kriegen wir Nebel.
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5: Größtenteils ruhig inzwischen, außer leider bei euch armen Seelen auf der A44 München-Gladbach Richtung Aachen. Zwischen Kreuz Aachen und Grenzübergang Lichtenbusch aktuell 2 Kilometer Stau, 26 Minuten mehr. Haltet durch, kommt gut an. Sebastian Pulli hier und gleich haben wir einen ungewöhnlichen Disco-Track hier. So ungewöhnlich, dass wir ihn in Deutschland noch gar nicht ganz begriffen haben, offenbar. Die Belgier, die Niederländer, die sind schon so weit, die haben ihn in den Charts schon auf die 1 gepackt. Wir nehmen uns die Zeit, hören ihn gleich, The Bowser, Magnetic. Aber erstmal Charles and Eddie, Would I Lie to You, und schönen Abend.
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0: Nur durch die große Macht von Taylor Swift konnte dieser Track auf Platz 2 der deutschen Charts verdrängt werden. Die Die, Shakira, Burna Boy. Oh, wichtiger Termin, von Oktober bis Ostern. Das ist das große Oh, ich habe noch keinen Reifenwechseltermin. Jetzt aber flott, sagt er hier.
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2: In der Autowerkstatt ist doch wie beim Facharzt, ne? Du hast irgendein Problem, wo du nicht weißt, ob es überhaupt ein Problem ist. Dann brauchst du einen Termin, den kriegst du auch. Allerdings erst kurz vor der nächsten Sonnenfinsternis. Ich stand letztens wieder vor meinem Halbgott im Blaumann und wurde mit Fachbegriffen überschüttet. Ey, das war kein Kundengespräch, das war eine mündliche Meisterprüfung. Irgendwann habe ich mir die Dreistigkeit erlaubt, eine Nachfrage zu stellen. Was Harmloses. Ist das denn überhaupt notwendig? Eine Frage, die für ihn völlig unvermittelt kam. Ich habe in einen Gesichtsausdruck geguckt, als hätte ich einen Fünfjährigen seinen Fruchtzweck aus der Hand geschlagen. Sonst würde ich da wohl kaum seit 10 Minuten erklären, wie wir an ihrem Fahrzeug vorzugehen haben. Okay, aber in der Zeit hätte ich wahrscheinlich selbst meine Lehre abschließen und das Ding selbst reparieren können. Bin ja immerhin nicht für die überschäumende Freundlichkeit und den guten Kaffee gekommen, den mir keiner angeboten hat. Das hätte ich vielleicht nicht sagen sollen. Hingekommen bin ich für einen Reifenwechsel und am Ende wurde es eine OP am offenen Kolben. Also immer dran denken, Vorsorge ist besser als Nachsorge. Aber wer viel misst, misst auch viel Mist.
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0: Wetter.
1: Die Temperatur bleibt gleich, morgen 19 bis 23 Grad. Mit dem Rest geht's eher bergab. Zwar der Tagesstart stellenweise noch sonnig, aber im Laufe des Tages ziehen dann mehr Wolken auf. Und ab dem Abend, da kann's dann auch Regen und Gewitter geben. Erstmal die kalte Nacht jetzt, da später Tiefstwerte von 11 bis 7 Grad. Und hier und da gibt's Nebel.
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1: Wir starten auf der A33 Bielefeld-Brilon zwischen Etteln und Kreuz-Wünnenberg-Haaren. Da ist dichter Verkehr, 5 Minuten obendrauf. A44 München-Gladbach-Düsseldorf zwischen München-Gladbach-Ost und Kreuz-Nersen. Da 4 Minuten mehr. Und nochmal die A44, leider ein wesentlich dickerer Klotz. München-Gladbach Richtung Aachen zwischen Kreuz-Aachen und Grenzübergang Lichtenbusch. 2 Kilometer, 25 Minuten mehr. Haltet durch, kommt später gut an. Sebastian Pulli hier, hallo, wir sind's, der menschliche Algorithmus. Bei uns wird die Musikdatei noch händisch aus dem Archiv in die Playlist gezogen. Wir haben eine feine Auswahl mit Schätzen wie Justin Timberlake, Ray, The Police, Sean Paul. Gibt's hier alles gleich und Nico Santos macht den Anfang.
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das ist inspirierte Musik. Die macht richtig viel Neues, das lebt, das pulsiert, das ist frisch. Ray habt ihr gerade gehört. Ihr Album, gerne mal reinhören. Es quillt über vor so vielen Ideen. Allein schon, dass es am Ende einen Abspann hat, wo sie quasi die Credits, die Namen aller Beteiligten unter Hollywood-Musik vorliest. Ihr toter Großvater ist in einer sehr bewegenden Sprachnachricht zu hören. Und natürlich passiert da auch musikalisch die ganze Zeit über wahnsinnig viel. Ray, das Album This Music May Continue.

0: So, jetzt kann man natürlich auch sagen, nein, ich möchte bitte nicht das musikalische, anspruchsvolle 5-Sterne-Menü, molekulare Küche. Ich möchte mir lieber praktisch ein Schnitzel an die Backe hören. Also was Gutes, Solides, nicht neu, aber trotzdem immer lecker. Und da empfehlen wir von Herzen die neue Single von Nickelback. Alles wie immer, weil es auch immer schon funktioniert hat.
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1: Ich bin Dirk Zeitler. Der Landtag in Sachsen-Anhalt hat einen AfD-Politiker zum Präsidenten des Parlaments gewählt. Erstmals in der Geschichte der Bundesrepublik. Während AfD-Chefin Alice Weidel ein Ende der Brandmauern-Politik fordert, äußern sich Linke und Grüne entsetzt.
2: Linken-Fraktionschefin Reichenek spricht von einer Schande, Vizekanzler Klingbeil von einem Tabubruch. Ähnlich empört äußerten sich grüne Spitzenpolitiker. Und auch Unionsfraktionschef Frei ist besorgt, denn AfD-Spitzenkandidat Rausch bekam im Landtag in Magdeburg mehr Stimmen, als AfD und BSW gemeinsam auf die Waage bringen. Damit könnte die Wahl von Ulrich Siegmund im Dezember zum Ministerpräsidenten Sachsen-Anhalts wahrscheinlicher werden. In Sachsen-Anhalt ist die AfD vom Verfassungsschutz als rechtsextrem eingestuft. Tanja Wagner, Nachrichtenredaktion.
1: Der Unterhaltungskonzern Paramount hat die Übernahme des Hollywood-Konkurrenten Warner Brothers abgeschlossen. Die Aktie des neuen Dachkonzerns Skydance soll nun an der New Yorker Börse gehandelt werden, wie das Unternehmen mitteilte.
3: Der Megamedienkonzern Skydance startet mit einem Haufen Schulden und Sorgen über politische Einflussnahme. Hollywood befürchtet großen Stellenabbau und Liberale befürchten, dass der neue Herrscher, Tech-Milliardär und Trump-Unterstützer Larry Ellison, den Nachrichtensender CNN zensieren wird. Trump kann CNN nicht leiden und hatte den Sender erst kürzlich aus dem Weißen Haus verbannt. Paramount hat versprochen, in den ersten 2 Jahren 30 Filme in die Kinos zu bringen. Aus den USA, Tina Eck.
1: Zum Sport. Im Rennen um Olympia 2036 muss München ein halbes Dutzend Mitbewerber ausstechen. Als aktuelle Rivalen im Vergabeverfahren nannte das Internationale Olympische Komitee Korea, Ungarn, die Türkei und Südafrika. Als nächstes entscheidet das IOC im März, welcher der Bewerber in die zweite Runde des Vergabeprozesses einzieht. Vergeben werden Olympia und Paralympics 2036 bei einer Generalversammlung Mitte 2029. Die U21-Nationalmannschaft fährt als Gruppensieger zur Fußball-Europameisterschaft in Albanien und Serbien. Mit einem 2:0 im abschließenden Qualifikationsspiel gegen Georgien hat die Mannschaft das EM-Ticket gebucht. Und das waren die Nachrichten mit Dirk Zeitler.
4: Das Wetter. Zu viel Sonne ist Sünde, ab morgen kippt es dann langsam in den Uselherbst. Morgen früh ist noch stellenweise ganz schön, dann zieht es sich zu über den Tag und abends kann es dann Regen und Gewitter geben. Aber es bleibt ähnlich warm, 19 bis 23 Grad in der Spitze morgen. Erstmal die kältere Nacht, jetzt gleich 11 bis 7 Grad kriegen wir da als Tiefstwerte und hier und da ist es nebelig.
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4: Fast alles im Rahmen. Die A1 Münster Richtung Dortmund zwischen Unna und Kreuz Dortmund-Unna. Da braucht ihr 3 Minütchen länger. Und leider heute Abend weiter das Sorgenkind. Da steht ihr was länger. A44 Mönchengladbach-Aachen zwischen Kreuz-Aachen und Grenzübergang Lichtenbusch. 2 Kilometer, 23 Minuten obendrauf. Eine gute Fahrt, kommt gut durch. Hi, Sebastian Pulli hier. Zum folgenden Titel und zur folgenden Band bieten sich verschiedene Wortspiele an. Wir könnten einmal sagen, denn das Lied heißt Animal, tierisch gute Musik. Wir könnten auch, denn die Girlgroup heißt Cat's Eye, sagen Katzenmusik. Das ist aber alles unter meinem Niveau. Ich bin sehr froh, es nicht gesagt zu haben. Ich sage einfach nur, richtig gutes Popmusikhandwerk. Gibt's jetzt hier einen schönen Rest Dienstag.
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0: Hier gibt's jetzt die friedlichen zwei.
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0: Zwei ganz wunderbar kuschelige Lieder. Die Welt draußen ist böse und gespalten. Das Benzin ist immer noch zu teuer. Mir ist eben der Joghurt runtergefallen. Wir brauchen einfach dringend was Kuscheliges für den Herbst. Und da haben wir eben zwei Songs am Stück. Gleich In the Air Tonight, Phil Collins, immer fantastisch. Und davor ein Song, der sagt, nehmen wir uns doch alle mal in den Arm, denn wir sind alle Menschen. Im Kern wollen wir doch alle nur geliebt und angenommen werden. Und wenn wir Whitney Houston so zuhören, dann singt sie das so schön unaufgeregt, eindringlich und so nah und warm, dass man wirklich meinen könnte, sie meint jeden Einzelnen von uns. Also, Arme ausbreiten, einmal herkommen, Gruppenumarmung. My love is your love.

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1: Ab morgen werden dann immerhin die Flüsse wieder ein bisschen aufgefüllt. Es gibt dann nämlich wieder Regen und stellenweise auch Gewitter. Das Ganze eher erst ab morgen Abend, über den Tag nur wolkig. Aber Temperaturen, die bleiben ähnlich warm wie heute, schon 19 bis 23 Grad in der Spitze. Jetzt nachts erstmal kühler natürlich, da Tiefstwerte gleich von 11 bis 7 Grad und hier und da kann es nebelig werden.
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1: So, die letzten Staus haben sich verabschiedet. Nichts mehr los, alles frei, eine gute Fahrt. So, langsam geht zu Ende der Tag des Knoblauchs. Doch sein warmer Hauch weht noch lange nach in die Gesichter unserer armen Partnerinnen und Partner. Ich bin Sebastian Pulli, ich spreche aus Rücksicht auf euch auch so leicht am Mikro vorbei. Kommt gut durch die Nacht.
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0: Ja, machen wir. Ist ja Oktober. Also, aufstehen, Green Day. So, wie viele Cents haben wir denn schon gespart seit dem Tankrabatt? Sicher viele, viele Dutzend. Ja, funktioniert ja mehr so mittelgut für uns, ne? Bisschen besser vermutlich für die Ölkonzerne. Denkt auch er hier.
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3: Ja, nee, ist klar.
4: Der Tankrabatt 2.0 ist da. Und, habt ihr da schon was von gemerkt? Nee, ne? Ich auch nicht. Ich habe nur neulich, als Fritze Merz die 17 Cent Rabatt angekündigt hat, gesehen, dass die Tankstellen diese 17 Cent sofort auf den Preis draufgehauen haben. Ja, das ist Verarsche auf hohem Niveau. Wenn man sich mal überlegt, dass der Spritpreis zur Hälfte aus Steuern besteht. Ja, sicher, was denkt ihr denn? Was ist da drin? Energiesteuer, CO2-Abgabe, Erdölbevorratungsabgabe. Habe ich noch nie gehört, aber ist drin. Wie bei so einer Frikadelle. Alles drin. Obendrauf noch die Mehrwertsteuer. Und bitte, gute Fahrt. Ist klar. Der Sprit ist und bleibt einfach zu teuer in Deutschland. Ja, das ist nicht nur meine Meinung. Die Tankstellen melden jetzt immer öfter Fälle von Benzinklau. Ja, wir werden kriminalisiert. Dabei ist doch Benzinklau für den Berufspendler wie Mundraub. Aus der Not heraus. Ich plädiere für mildernde Umstände. Weil, wer gar nicht erst ins Kassenhäuschen geht, der kommt auch nicht in die Versuchung, noch schnell einen Snickers zu klauen. So, und da haben wir ihn doch, den positiven Effekt am teuren Sprit. Wer Sprit klaut, der vermeidet Junkfood und liegt am Ende auch unserem Gesundheitssystem nicht mit Diabetes auf der Tasche.
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1: Ich bin Dirk Zeitler. Erstmal stellt die AfD in Deutschland den Präsidenten eines deutschen Landesparlaments. Der Landtag in Sachsen-Anhalt wählte den AfD-Politiker Tobias Rausch in das höchste Amt. Und zwar mit 4 Stimmen mehr als AfD und BSW zusammen haben.
2: Auf den Fluren hier im Magdeburger Landtag wird heftig darüber gemutmaßt, woher die 4 zusätzlichen Stimmen für den AfD-Politiker kamen. Kamen sie von der CDU? Deren Fraktion hatte die Empfehlung ausgesprochen, sich zu enthalten. Daran hielten sich aber nicht alle. Einige stimmten auch dagegen. Aber auch dafür? Die Wahl des Landtagspräsidenten hat auch Signalwirkung. Mit Stimmen einzelner CDU-Abgeordneter könnte sich Ulrich Siegmund von der AfD im Dezember zum Ministerpräsidenten wählen lassen. Aus Magdeburg, Simon Krämer.
1: Der frühere BND-Präsident Hanning ist unter Spionageverdacht festgenommen worden. Nach Angaben des Generalbundesanwaltes geht es unter anderem um versuchten Landesverrat und geheimdienstliche Agententätigkeit. Ebenfalls festgenommen wurde Hannings früherer Büroleiter. Er soll Hanning gegen Geld mit mehr als 2000 teils als Verschlusssache eingestuften Dokumenten des Bundesnachrichtendienstes versorgt haben. Hanning soll die Informationen für seine Tätigkeit als Sicherheitsberater genutzt haben. Zum Sport. Das Internationale Olympische Komitee hat die Rivalen Münchens für die Ausrichtung der Olympischen und Paralympischen Spiele 2036 bekannt gegeben. Will die bayerische Landeshauptstadt gewinnen, muss sie ein 50 Dutzend Bewerber ausstechen.
3: Katar, Indien, Südkorea, Ungarn, die Türkei und Südafrika lauten die Mitbewerber der Münchner. Jeder Bewerber hat sein Für und Wider. Katar etwa ist finanziell attraktiv, wäre da nicht die große Hitze und der Iran-Krieg. Indien ist aufgrund der Bevölkerungsdichte interessant, aber die Luftverschmutzung setzt ein deutliches Minus unter die indische Bewerbung. Südafrika hat dagegen keine Erfahrung mit Olympischen Spielen. Würde das IOC die Spiele nach Europa vergeben, hätte München recht gute Chancen gegen Istanbul und Budapest. Tanja Wagner, Nachrichtenredaktion.
1: Die U21-Nationalmannschaft fährt als Gruppensieger zur Fußball-Europameisterschaft in Albanien und Serbien. Mit einem 2:0 im abschließenden Qualifikationsspiel gegen Georgien hat die Mannschaft das EM-Ticket gebucht.
4: Das Wetter. Hier und da müssen wir mit Nebel rechnen. Temperaturen so zwischen 7 und 11 Grad in dieser Nacht. Etwas weiter oben, also in der Eifel und im Sauerland, so 4 Grad. Nachher starten wir dann mit Sonne in den Mittwoch und es wird relativ schön. Ein paar Wolken sind vielleicht dabei. Erstmal wird es noch nicht regnen, aber dann so Richtung Abend, späten Abend zieht es sich weiter zu und dann müssen wir halt auch mit Regen und Gewittern rechnen. Temperaturen übrigens nachher im Tagesverlauf so um die 23 Grad. Schauen wir noch schnell auf den Donnerstag. Das machen wir wirklich nur schnell, weil der wird, so wie es jetzt aussieht, nicht so richtig schön. Der Donnerstag wird nämlich so ein Regendonnerstag.
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6: A44 Düsseldorf-Essen zwischen Düsseldorf-Stockum und Kreuz Düsseldorf-Nord. 1 Kilometer Stau. Wir wünschen allen unterwegs gute Fahrt.
4: Max Giesinger hat ja gerade seinen Geburtstag gefeiert und er hat alle seine Freunde, Kumpels, Familie eingeladen in so eine schicke Villa auf Sylt. Unter anderem dabei natürlich auch sein Musikbuddy Michael Schulte und den hören wir gleich bei uns hier und zwar mit Cover You. Das ist neu bei uns. Und die Backstreet Boys sind auch nochmal mit dabei mit We've Got It Going On. Die haben ja heute ihr letztes Konzert bei uns in NRW.
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0: Leute, Finger weg vom Kaufen-Button, ja? Geht am besten gar nicht ins Internet heute. Es ist Tag 1 der Prime Deal Days. Ihr müsst also höllisch aufpassen, dass ihr nicht irgendwo irgendwas kauft, was ihr gar nicht braucht und weil es runtergesetzt ist. Das geht schneller, als ihr denkt. Deswegen hier nochmal wirklich meine Warnung. Kauft dann.
1: Hallo, Herr Zimmer.
0: Habe ich Sie schon mal gesehen?
1: Ich bin Anna. Anna Zohn.
0: Das erinnert mich an was.
1: Sie wollten doch was kaufen.
0: Nein.
1: Doch, ich habe hier eine Zuckerwattemaschine, die hochautomatisiert an alles Zuckerwatte dreht, was Sie in die Maschine halten. Ich halte gerade zum Beispiel meinen ganzen Arm rein.
0: Nee, aber mein Arzt sagt,

0: soll aufpassen, auch wegen Diabetes.
1: Jetzt halte ich mein Bein rein und sie kostet 30% weniger.
0: Ich nehme direkt 4.
1: Sehr gut.
0: Dafür kann man es ja auch nicht selbst machen, ne?
1: Bis morgen, Herr Zimmer.
0: Nee, ich brauche jetzt aber nichts mehr.
1: Ja, ja.

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1: Eine relativ ruhige Nacht liegt da gerade vor uns. Es ist bewölkt hier und da. Ein bisschen Nebel liegt auch irgendwie über uns. Aber ansonsten relativ ruhig. Wird es kein Regen bleiben. Temperaturen relativ frisch. 7 bis 11 Grad. Stellenweise sogar 4 Grad. Nachher, da geht es dann rauf auf 19 bis 23 Grad. Und wir bekommen eigentlich erstmal einen relativ schönen Mittwoch. Also mit relativ viel Sonne. Allerdings auch nachher mit ein paar Wolken, die ziehen sich dann immer mehr zusammen und dann kommt auch Regen zu uns, so ab dem späten Nachmittag, Abend, und der Donnerstag wird dann sehr regnerisch.
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2: A30 Bad Oeynhausen, Osnabrück, zwischen Bruchmühlen und Riemsloh, dichter Verkehr, 7 Minuten Zeitverlust. Und A44 Düsseldorf-Essen, zwischen Düsseldorf-Stockum und Kreuz Düsseldorf-Nord. 1 Kilometer stockender Verkehr. Wir wünschen allen unterwegs gute Fahrt.
1: Ich habe neue Musik für eure Nacht dabei. Katy Perry, Watch It Burn. Also, sie schaut zu, wie irgendetwas abfackelt. Das hören wir gleich direkt nach Lana Del Rey. Euch eine schöne Nacht.
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0: Wir sind sehr froh, dass er das erste Mal dabei ist. Comedian Toni Bauer feiert seine Comedy-Camp-Premiere. Und zwar in seiner Heimatstadt Duisburg. Es kann also besser gar nicht sein. Normalerweise tritt er total ungern in Duisburg auf, weil er sagt, mich kennt hier ja eh jeder. Ja? Kein Wunder, wenn er immer mit seinem Opa am Fenster steht. Ne?
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3: Mein Opa ist so ein typischer alter Mann. Der guckt den ganzen Tag aus dem Fenster. Kennt ihr die alten Männer? Und der guckt immer aus dem Fenster, als hätte er Ländereien. Letztes Mal guckt er aus dem Fenster und redet 20 Minuten mit seinem besten Kumpel von gegenüber, der auch aus dem Fenster guckt. Und die führen ein Gespräch ohne Inhalt, noch nie so eine Scheiße gehört. Wolle, Jürgen und Bus. Und selber? Ah, hör doch auf. Sehen wir uns? Wir sehen uns. Kommt der rein, guckt er mich an, sagt der, Alter, der hat mir wieder ein Kotelett an den Ohren gelabert.
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1: Ich bin Dirk Zeitler. Der Landtag in Sachsen-Anhalt hat einen AfD-Politiker zum Präsidenten des Parlaments gewählt, erstmals in der Geschichte der Bundesrepublik. Während AfD-Chefin Weidel ein Ende der Brandmauernpolitik fordert, äußerten sich Linke und Grüne entsetzt.

0: Linken Fraktionschefin Reichenegg spricht von einer Schande, Vizekanzler Klingbeil von einem Tabubruch. Ähnlich empört äußerten sich grüne Spitzenpolitiker. Und auch Unionsfraktionschef Frei ist besorgt, denn AfD-Spitzenkandidat Rausch bekam im Landtag in Magdeburg mehr Stimmen, als AfD und BSW gemeinsam auf die Waage bringen. Damit könnte die Wahl von Ulrich Siegmund im Dezember zum Ministerpräsidenten Sachsen-Anhalts wahrscheinlicher werden. In Sachsen-Anhalt ist die AfD vom Verfassungsschutz als rechtsextrem eingestuft. Tanja Wagner, Nachrichtenredaktion.
1: Die Proteste für bessere Schulen in Frankreich weiten sich aus. Bei einem landesweiten Protesttag sind gestern Schüler, Studenten und Eltern auf die Straße gegangen. An zahlreichen französischen Gymnasien und einigen Universitäten gab es Blockadeaktionen.
2: Zehntausende Menschen haben sich den Protestzügen hier in Paris und in anderen Großstädten angeschlossen. Und mit ihren Forderungen nach vernünftig ausgestatteten Schulen und ausreichend Lehrkräften erhalten die jungen Leute jetzt auch breite Unterstützung von Gewerkschaften, Lehrern und ihren Eltern. Diese reihten sich heute mit in die Protestzüge ein, auch um sich bei befürchteten Rangeleien mit der Polizei schützend vor die jungen Menschen zu stellen. Aus Paris, Michael Evers.
1: Die Anschaffungspreise von Elektroautos und Verbrennern nähern sich wieder an. Nach einer Studie des Center Automotive Research waren die beliebtesten Stromer im September im Schnitt noch 2.124 Euro teurer als vergleichbare Verbrenner. Das waren 125 Euro weniger als im August. Als Gründe nennt das Institut höhere Rabatte und neue günstige Elektroautos. Während eines Lufthansa-Fluges vom kolumbianischen Bogotá nach Frankfurt hat ein Passagier randaliert. Nach Angaben der Frankfurter Polizei soll der 33-Jährige unter anderem mehrfach an der Flugzeugtür gerüttelt haben. Die Aufforderung des Flugpersonals, das zu unterlassen, soll er ignoriert haben. Bodenpersonal und zwei Passagiere hätten ihn schließlich gestoppt. Nach der Landung wurde der Mann festgenommen.
3: Das Wetter. Ja, hier und da kann es auch in dieser Nacht wieder ein bisschen neblig sein, ansonsten aber kaum bewölkt, relativ klar, und das bedeutet auch, dass es auch frisch ist in dieser Nacht, 7 bis 11 Grad. Nachher geht es dann hoch mit den Temperaturen auf 19 bis 23 Grad. Wir starten auch am Morgen erstmal ganz entspannt mit ein bisschen Sonne, hier und da ein paar Wolken. Nachher im Tagesverlauf ziehen sich aber immer mehr Wolken zusammen über NRW und dann wird es auch Regen geben. Vereinzelt müssen wir auch mit Gewittern rechnen. Der Donnerstag wird dann sehr regnerisch.
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5: Zurzeit liegen uns keine Meldungen vor. Wir wünschen allen unterwegs gute Fahrt.
3: Ja, genießen wir heute nochmal den Tag, eine relativ ruhige Nacht und nachher nochmal ein bisschen Sonnenschein so bis Abend und dann kommt der Regen zu uns. Also von daher, ihr macht es gerade richtig, ihr genießt die Zeit jetzt gerade ganz entspannt mit 3 Hits am Stück. Ich habe neue Musik von Loy dabei, Golden Summer. Den hätten wir gerne jetzt nochmal, kriegen wir auch heute nochmal. Richard Marx aus den 80ern und wir fangen an mit Topic und Becky G. Sorry, Puppy.
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0: Wetter.
1: Hier und da müssen wir mit Nebel rechnen. Temperaturen so zwischen 7 und 11 Grad in dieser Nacht. Etwas weiter oben, also in der Eifel und im Sauerland, so 4 Grad. Nachher starten wir dann mit Sonne in den Mittwoch und es wird relativ schön. Ein paar Wolken sind vielleicht dabei. Erstmal wird es noch nicht regnen, aber dann so Richtung Abend, späten Abend zieht es sich weiter zu und dann müssen wir halt auch mit Regen und Gewittern rechnen. Temperaturen übrigens nachher im Tagesverlauf so um die 23 Grad. Schauen wir noch schnell auf den Donnerstag. Das machen wir wirklich nur schnell, weil der wird, so wie es jetzt aussieht, nicht so richtig schön. Der Donnerstag wird nämlich so ein Regendonnerstag.
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2: A3 Oberhausen-Arnheim zwischen Dienstlaken Nord und Hünxe. 1 Kilometer Stau, 13 Minuten Zeitverlust. Wir wünschen allen unterwegs gute Fahrt.
1: Ja, so schnell sind wir schon im Mittwoch, ne? Das kann manchmal ganz schön flott gehen, ne? Gerade noch Dienstag, jetzt schon Mittwoch, ja? Für alle, die gerade in der Nachtschicht hängen, haltet durch, wir sind bei euch. Musik haben wir immer dabei für euch. Mark, jetzt mit One to Make Her Happy. Und danach noch Tiffany Harris mit Vertigo.
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0: Ihr kennt das wahrscheinlich auch, diese Fake-Mails, bei denen du viel Geld versprochen bekommst. Ja? Was machen wir damit? Ignorieren oder direkt löschen? Das hat sich auch Professor Peter Hegemann aus NRW gedacht. Kollege Sascha Fassbender, die E-Mail war aber seriös, oder?
1: Ja, hochseriös sogar. Sie kam aus Stockholm und hat Peter Hegemann, ja jetzt sag mal, umgerechnet ein Drittel von rund 1 Million Euro beschert. Er hat nämlich gestern den Medizin-Nobelpreis mit 2 anderen gewonnen.
0: Ja. Was ist das für ein Mann?
1: Also Peter Hegemann ist in Münster geboren, in Aachen aufgewachsen. Mittlerweile ist er Biophysiker und dabei total sympathisch und bodenständig, wie ich finde.
2: Ich freue mich natürlich, dass ich hier die Gelegenheit bekomme, auch vielleicht zu einem etwas allgemeineren Publikum mal über Optogenetik berichten zu können. Und mir kommt es darauf an, dass Sie verstehen, was Optogenetik ist. Und ich werde Sie nicht mit hunderten von Anwendungen quälen hier.
0: Ich mag es, dass er sagt, allgemeineres Publikum. Ja? Er meint uns beide.
1: Er meint uns beide, das glaube ich auch.
0: Das ist schön.
1: Und jetzt ist er eben Nobelpreisgewinner und er ist einfach mal reich. Der Nobelpreis ist mit 12 Millionen schwedischen Kronen dotiert, umgerechnet ca. 1 bis 1,1 Millionen Euro. Und das Ganze für Forschungen, er hat es eben gesagt, im Bereich Optogenetik, eine Technik, um die Aktivität von Zellen mit Licht kontrollieren zu können.
0: Ja, Nobelpreis hier, Pillepalle. Was wir jetzt wirklich gelernt haben, ist, Leute, lest eure E-Mails, ja, sorgfältig.
1: Ja, auf jeden Fall. Er bekam eine E-Mail, wie er selbst sagt, von jemandem, den er nicht kannte. Und in der Mail steht,

0: drin. Ruf mich zurück, ich habe was Wichtiges für dich.
1: Das klingt wie die E-Mails, die ich vom Prinzen von Zumumba bekommen habe, ob ich sein Geld mal irgendwie sicherstellen könnte.
0: Ja, ruf den mal zurück.
1: Auf jeden Fall. Den mache ich jetzt auch. Ja, so.
0: Dann schaut Peter Hegemann auf die Telefonnummer in dieser E-Mail und dann merkt er, yo, ich war schon mal in Schweden und mir kommt diese Vorwahl von da irgendwie bekannt vor. Und dann rief er halt zurück.
1: Ja. Und dann war Reich, der Reich-Anruf sozusagen.
0: Genau, hat ihn reich gemacht, er ist jetzt frischer Nobelpreisträger und er sagt über diesen Moment, ey, es ist unglaublich, wenn du diese Nachricht bekommst, aber du brauchst einfach Zeit, um zu realisieren, was gerade passiert.
1: Ja, du brauchst Zeit, um zu realisieren, ich bin jetzt Nobelpreissieger und Träger. 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
1: Ich bin Dirk Zeitler. Erstmals stellt die AfD einen Landtagspräsidenten in Deutschland. Im Parlament von Sachsen-Anhalt bekam der 35-jährige Tobias Rausch in geheimer Abstimmung 48 von 82 Stimmen. Also 4 mehr als AfD und BSW zusammen haben. Zu Mutmaßungen, die 4 Stimmen seien von der CDU gekommen, meinte Fraktionschef Sven Schulze, dies lasse sich nicht nachvollziehen. Bildung muss schon vor der Schule beginnen, davon ist die Mehrheit der Menschen in Deutschland überzeugt. Im Bildungsbarometer des IFO-Instituts sprechen sich die meisten auch dafür aus.